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3: Ich bin Dirk Zeitler. In Deutschland und ganz Europa haben viele Millionen Menschen am Abend gebannt in den Himmel geschaut. Denn schon bevor die Sonne unterging, wurde sie vom Mond verdeckt. In Deutschland war die Sonnenfinsternis nur partiell. Zum Beispiel in Spanien verschwand die Sonne dagegen komplett hinter dem Mond. Kaum war die Sonnenfinsternis am Abend vorbei, bot der Himmel schon ein weiteres Spektakel. Der Sternschnuppenstrom der Perseiden. Bis zu 100 Sternschnuppen sollte man pro Stunde am dunklen Himmel sehen. Kinder sollen künftig Geld vom Staat bekommen, um Vermögen fürs Alter aufzubauen, und zwar 10 Euro pro Monat zwischen dem 6. und 18. Lebensjahr. Das sieht ein Gesetzentwurf von Finanzminister Klingbeil für eine neue Frühstartrente vor, den das Kabinett beschlossen hat.
4: Die Frühstartrente soll eine Art Startkapital für die Altersvorsorge sein. Sollte das Gesetz im Bundestag beschlossen werden, geht das Geld erstmal an alle Kinder mit dem Geburtsjahrgang 2020. Ab nächstem Jahr kommt dann jedes Jahr der Geburtsjahrgang der dann 6-Jährigen dazu. Die Eltern, Oma oder Opa, sollen das Depot durch freiwillige Zahlungen aufstocken können. Finanzminister Klingbeil rechnet vor, bis zum 18. Lebensjahr hat der Depot einen Wert von rund 2.200 Euro. Daraus können bis zum Renteneintritt über 50.000 Euro werden. Tine Klimach, Nachrichtenredaktion.
3: Die Deutsche Bahn bietet 400 zusätzliche Güterwagen an, um Probleme beim Transport per Schiff auszugleichen. Wegen Niedrigwassers in Rhein, Donau und anderen Flüssen in Deutschland können Schiffe weniger laden. Bundesverkehrsminister Bilger hat sich gestern mit seinen Kollegen aus den Ländern über das Thema ausgetauscht.
5: Als andere Ausweichmöglichkeit haben bis auf Sachsen und Sachsen-Anhalt inzwischen alle Bundesländer das Sonntagsfahrverbot für Lkw ausgesetzt oder gelockert. Bundesverkehrsminister Bilger geht zwar davon aus, dass es noch dauert, bis alle Flüsse wieder normal befahrbar sind, will aber grundsätzlich am Transport per Schiff festhalten und Wasserstraßen besser auf Niedrigwasser vorbereiten. Die Umweltschutzorganisation WWF ist skeptisch und warnt, Fahrrinnen noch weiter auszubaggern. Jan-Henner Reitz zur Nachrichtenredaktion.
3: Zum Sport. Bei der Schwimm-EM in Paris hat Johannes Liebmann Gold über 800 Meter Freistil gewonnen. Der 19-Jährige setzte sich vor seinem deutschen Teamkollegen Sven Schwarz und Salahan Sarkany aus Ungarn durch. Liebmann verbesserte seinen Europarekord um 0,35 Sekunden. Zum Wetter, die aktuelle Vorhersage des Deutschen Wetterdienstes. In der Nacht gering bewölkt oder klar, die Tiefstwerte liegen bei 19 Grad im Westen und Südwesten und bis zu 8 Grad in den mittleren und östlichen Landesteilen. Tagsüber dann wieder kaum Wolken und viel Sonne. Es wird noch einmal deutlich heißer mit Temperaturen bis 27 Grad im Nordosten und 37 Grad im Südwesten. Und am Freitag nimmt die Hitze sogar noch weiter zu.
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6: A7, Fulda Richtung Kassel. Vollsperrung in Höhe Bad Hersfeld-West wegen Bergungsarbeiten. Hier hatte ein LKW gebrannt. Die Vollsperrung dauert noch bis in die Früh. Wenn ihr aus Richtung Fulda und Frankfurt kommt, fahrt am besten auf der A5 ab dem Ohmtal-Dreieck über die A49. Wer aus Richtung Eisenach kommt, sollte ab dem Dreieck Wommen auf die A44 fahren.
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3: Ich bin Dirk Zeitler. In Deutschland und ganz Europa haben viele Millionen Menschen am Abend gebannt in den Himmel geschaut. Denn schon bevor die Sonne unterging, wurde sie vom Mond verdeckt. In Deutschland war die Sonnenfinsternis nur partiell. Zum Beispiel in Spanien verschwand die Sonne dagegen komplett hinter dem Mond.
4: Ob auf Island, Mallorca oder auch in ganz Deutschland, das Schauspiel am Himmel hat Menschen zusammengebracht, ob in einer Warteschlange für eine Schutzbrille oder an Aussichtspunkten mit besonders gutem Blick auf den Horizont. In den Teilen von Spanien, wo die Sonne komplett verdeckt wurde, waren Hotels seit Monaten ausgebucht. Die nächste Sonnenfinsternis, wieder partiell in Deutschland und komplett unter anderem in Spanien, gibt es übrigens schon im nächsten Sommer, Anfang August. Jan-Henner Reitze, Nachrichtenredaktion.
3: Kaum war die Sonnenfinsternis am Abend vorbei, bot der Himmel schon ein weiteres Spektakel. Der Sternschnuppenstrom der Perseiden erreichte in der Nacht seinen Höhepunkt. Bis zu 100 Sternschnuppen sollte man pro Stunde an dunklen Orten über den Himmel huschen sehen können. Kein Wein, Bier oder Sekt mehr für 14-Jährige. Das sogenannte begleitete Trinken unter Aufsicht von Erwachsenen soll in Deutschland verboten werden. Das hat das Bundeskabinett beschlossen. Ziel ist, Jugendliche besser zu schützen. Als nächstes berät der Bundestag darüber.
5: Grundsätzlich gilt schon eine Altersgrenze von 16 Jahren für den Konsum und Verkauf von Bier, Wein, Sekt oder daraus hergestellten Mischgetränken. Ausnahme ist bisher, wenn Jugendliche von einer sorgeberechtigten Person begleitet werden. Aber diese Ausnahme steht im Widerspruch zu den Zielen der Bundesregierung, Jugendliche besser vor den gesundheitlichen Folgen des Alkoholkonsums zu schützen. Wegen der Suchtgefahren hatten sich die Gesundheitsminister schon vergangenes Jahr für ein Verbot ausgesprochen. Der Bundesrat startete eine entsprechende Initiative. Tine Klimach, Nachrichtenredaktion.
3: Nach dem schweren Erdbeben in Kolumbien ist die Zahl der Todesopfer auf 265 gestiegen. Die offizielle Zahl Vermisster liegt demnach bei 496. Einer inoffiziellen Suchseite zufolge werden allerdings noch knapp 4200 Menschen von ihren Angehörigen gesucht. Rettungskräfte arbeiten mit Hochdruck in den Trümmern, um noch vor Ablauf der kritischen 72-Stunden-Frist Menschen lebend zu bergen. Zum Wetter, die aktuelle Vorhersage des Deutschen Wetterdienstes. In der Nacht gering bewölkt oder klar, die Tiefstwerte liegen bei 19 Grad im Westen und Südwesten und bis zu 8 Grad in den mittleren und östlichen Landesteilen. Tagsüber dann wieder kaum Wolken und viel Sonne. Es wird noch einmal deutlich heißer mit Temperaturen bis 27 Grad im Nordosten und 37 Grad im Südwesten. Und am Freitag nimmt die Hitze sogar noch weiter zu.
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6: A7, Fulda Richtung Kassel. Vollsperrung in Höhe Bad Hersfeld-West wegen Bergungsarbeiten. Hier hatte ein LKW gebrannt. Die Vollsperrung dauert noch bis in die Früh. Wenn ihr aus Richtung Fulda und Frankfurt kommt, fahrt am besten auf der A5 ab dem Urmtal-Dreieck über die A49. Wer aus Richtung Eisenach kommt, sollte ab dem Dreieck Wommen auf die A44 fahren.
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3: Ich bin Dirk Zeitler. Erst wurde es dämmerig, dann verschwand die Sonne vollständig hinter dem Mond. Millionen Menschen verfolgten die erste totale Sonnenfinsternis über dem spanischen Festland seit mehr als einem Jahrhundert. Sie feierten lautstark auf Dorfplätzen, Berggipfeln, Stränden, Dachterrassen und eigens eingerichteten Beobachtungsplätzen. In Deutschland schlug eine partielle Sonnenfinsternis Millionen in ihren Bann. Hier wurde die Sonne zu rund 85-90% durch den Mond verdeckt. BAföG-Empfänger sollen im nächsten Jahr mehr Geld bekommen. Das Bundeskabinett in Berlin hat gestern eine entsprechende Reform der Ausbildungsfinanzierung auf den Weg gebracht.
4: Der sogenannte BAföG-Grundbedarf für Studierende wird in 2 Schritten angehoben. Zum Wintersemester 2027/28 auf über 500 Euro, dann zum darauffolgenden Sommersemester auf 560 Euro. Auch das Schüler-BAföG steigt. Ebenso die Wohnkostenpauschale. Das betrifft Studierende, die nicht mehr bei den Eltern wohnen. Nächstes Sommersemester gibt es 60 Euro mehr. Eigentlich sollte sie schon zum nächsten Semester steigen, aber die Koalition konnte sich nicht auf eine Finanzierung einigen. Gerade junge Menschen leiden derzeit besonders unter den hohen Mieten. Tine Klimach, Nachrichtenredaktion.
3: Die Deutsche Bahn bietet 400 zusätzliche Güterwagen an, um Probleme beim Transport per Schiff auszugleichen. Wegen Niedrigwassers in Rhein, Donau und anderen Flüssen in Deutschland können Schiffe weniger laden. Bundesverkehrsminister Beger hat sich gestern mit seinen Kollegen aus den Ländern über das Thema ausgetauscht.
5: Die Bahn sagt, kurzfristig bis zu 100 Binnenschiffe ersetzen zu können. Als andere Ausweichmöglichkeit haben bis auf Sachsen und Sachsen-Anhalt inzwischen alle Bundesländer das Sonntagsfahrverbot für Lkw ausgesetzt oder gelockert. Bundesverkehrsminister Bilger geht zwar davon aus, dass es noch dauert, bis alle Flüsse wieder normal befahrbar sind, will aber grundsätzlich am Transport per Schiff festhalten und Wasserstraßen besser auf Niedrigwasser vorbereiten. Die Umweltschutzorganisation WWF ist skeptisch und warnt, Fahrrinnen noch weiter auszubaggern. Jan-Henner Reit zur Nachrichtenredaktion.
3: Der Flughafen von Catania bleibt wegen der anhaltenden Aktivität des Ätna länger geschlossen als zunächst angekündigt. Die Sperrung des Airports auf der italienischen Mittelmeerinsel Sizilien wurde am späten Abend abermals verlängert. Starts und Landungen sind nun bis Freitag um 2 Uhr nicht möglich. Zum Wetter, die aktuelle Vorhersage des Deutschen Wetterdienstes. In der Früh ist es gering bewölkt oder klar bei 19 Grad im Westen und Südwesten sowie teils nur 7 Grad in den mittleren bzw. östlichen Landesteilen. Tagsüber dann wieder kaum Wolken und viel Sonne. Es wird noch einmal deutlich heißer mit Temperaturen bis 27 Grad im Nordosten und 37 Grad im Südwesten. Und am Freitag nimmt die Hitze sogar noch weiter zu.
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6: Warte mal. Ich muss mir noch diese Sonnenfinsternis-Kontaktlinse mal aus dem Auge friemeln.
7: Vielleicht hilft, wenn ich das Licht anmache. Ich dachte auch, es ist noch Sonnenfinsternis, aber ich hoffe, ihr habt es alle unbeschadet überstanden. Ja, also richtig finster war es ja nicht, ne?

0: oder ein Haustier. Wie oft habt ihr diesen Satz schon gehört bei den Kindern daheim?
1: Ja, und dann habt ihr gesagt,
2: da musst du dich dann aber auch drum kümmern und du musst auch bei schlechtem Wetter morgens und abends Gassi gehen.
0: Ja.
1: Am Ende wären es dann Fische, ein Meerschweinchen oder vielleicht bei dir ein dressiertes Eichhörnchen.
0: Oh, aber weißt du, wie Meerschweinchen stinken? Da sind die Käfige richtig scheiße sauber zu machen, weiß ich aus Erfahrung. Also Kollege Boris Mainzer, warum erzählen wir das? Hatte es mit seinem Sohn auch von Haustieren.
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4: Warum willst du eine Schildkröte?
5: Weil Schildkröten süß sind.
4: Die Schildkröte wäre wirklich unser erstes Haustier.
5: Du meinst die Schildkröten.
4: Die Schildkröten.
5: Weil die müssen immer zusammenleben.
4: Ach so, eine Schildkröte reicht nicht.
5: Ja, zwei, dann langweilt die sich nicht so sehr.
4: Ah, okay. Was können die zwei dann machen?
5: Fangspielen.
4: Ja.
5: Ist halt nicht so ein schnelles Fangspiel.
4: Was ist das Tolle an Schildkröten?
5: Dass ich sie frei in mein Zimmer rumlaufen lassen kann und dass ich ihren Panzer streicheln kann.
4: Und wegrennen kann sie auch nicht, oder?
5: Ja, weil sie so langsam ist.
4: Wie langsam ist die?
5: So langsam wie Opa.
4: Willst du nicht lieber ein paar Fische haben?
5: Nö, mit Fischen kann ich nicht kuscheln, weil ich sonst nass werde oder sie sterben.
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1: Ich bin Dirk Zeitler. Erst wurde es dämmerig, dann verschwand die Sonne vollständig hinter dem Mond. Millionen Menschen verfolgten die erste totale Sonnenfinsternis über dem spanischen Festland seit mehr als einem Jahrhundert. Sie feierten lautstark auf Dorfplätzen, Berggipfeln, Stränden, Dachterrassen und eigens eingerichteten Beobachtungsplätzen. In Deutschland schlug eine partielle Sonnenfinsternis Millionen in ihren Bann. Hier wurde die Sonne zu rund 85-90% durch den Mond verdeckt. BAföG-Empfänger sollen im nächsten Jahr mehr Geld bekommen. Das Bundeskabinett in Berlin hat gestern eine entsprechende Reform der Ausbildungsfinanzierung auf den Weg gebracht.
2: Der sogenannte BAföG-Grundbedarf für Studierende wird in 2 Schritten angehoben. Zum Wintersemester 2027/28 auf über 500 Euro, dann zum darauffolgenden Sommersemester auf 560 Euro. Auch das Schüler-BAföG steigt. Ebenso die Wohnkostenpauschale. Das betrifft Studierende, die nicht mehr bei den Eltern wohnen. Nächstes Sommersemester gibt es 60 Euro mehr. Eigentlich sollte sie schon zum nächsten Semester steigen. Aber die Koalition konnte sich nicht auf eine Finanzierung einigen. Gerade junge Menschen leiden derzeit besonders unter den hohen Mieten. Tine Klimach, Nachrichtenredaktion.
1: Die Deutsche Bahn bietet 400 zusätzliche Güterwagen an, um Probleme beim Transport per Schiff auszugleichen. Wegen Niedrigwassers in Rhein, Donau und anderen Flüssen in Deutschland können Schiffe weniger laden. Bundesverkehrsminister Bilger hat sich gestern mit seinen Kollegen aus den Ländern über das Thema ausgetauscht.
3: Die Bahn sagt, kurzfristig bis zu 100 Binnenschiffe ersetzen zu können. Als andere Ausweichmöglichkeit haben bis auf Sachsen und Sachsen-Anhalt inzwischen alle Bundesländer das Sonntagsfahrverbot für Lkw ausgesetzt oder gelockert. Bundesverkehrsminister Bilger geht zwar davon aus, dass es noch dauert, bis alle Flüsse wieder normal befahrbar sind, will aber grundsätzlich am Transport per Schiff festhalten und Wasserstraßen besser auf Niedrigwasser vorbereiten. Die Umweltschutzorganisation WWF ist skeptisch und warnt, Fahrrinnen noch weiter auszubaggern. Jan-Henner Reitz zur Nachrichtenredaktion.
1: Der Flughafen von Catania bleibt wegen der anhaltenden Aktivität des Ätna länger geschlossen als zunächst angekündigt. Die Sperrung des Airports auf der italienischen Mittelmeerinsel Sizilien wurde am späten Abend abermals verlängert. Starts und Landungen sind nun bis Freitag um 2 Uhr nicht möglich.
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4: Auch heute gibt's wieder viel Sonne bei bis zu 34 Grad im Nordosten und bis 37 Grad im Südwesten. Morgen geht's dann genauso weiter und wird noch einen Ticken wärmer. Wir schauen auf die Straße um 5:45. Da gibt's eine Meldung von der A7 Fulda-Kassel. Eine Vollsperrung immer noch in Höhe Bad Hersfeld-West wegen Bergungsarbeiten. Da hatte ja ein LKW gebrannt. Wenn ihr aus Richtung Fulda und Frankfurt kommt, fahrt ihr am besten auf der A5 ab dem Ohmtal-Dreieck über die A49. Wer aus Richtung Eisenach kommt, sollte ab dem Dreieck Wommen auf die A44 fahren. Allen unterwegs, gute Fahrt.
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0: Kurz nach 5:30, schönen guten Morgen ins FH-Fahrland. Also ich weiß nicht, wie viele Lehrer ich aus meiner Schullaufbahn überhaupt noch wiedersehen wollen würde, aber ich glaube, du hast als Lehrer vieles richtig gemacht, wenn deine ehemalige Klasse nach mehr als 20 Jahren, alle Hebel in Bewegung setzt, um dich zu finden fürs große Klassentreffen.
1: Und es freut mich sehr, dass wir dazu ein bisschen beitragen konnten, den Lehrer Günther Engel ausfindig zu machen. Vielleicht erinnert ihr euch. Jenny Wenzel und ihre ehemaligen Schulkameradinnen und Kameraden hatten ihn zum Klassenjubiläum gesucht und nicht gefunden. Evren hatte mit ihr gesprochen.
2: Der war von 2002 bis 2014 an der Friedrich-August-Genn-Schule in Wächtersbach.
0: Ja.
2: Und er hat immer sehr viel Wert auf Disziplin gelegt,
0: aha,
2: aber mit einer großen Herzlichkeit. Also wir mochten ihn wirklich alle sehr, sehr gerne und es wäre wirklich schön, wenn er dann einfach im November bei unserem Treffen dabei wäre.
0: Ja, er ist dabei. Wir konnten den Herrn Engel ausfindig machen und er war richtig gerührt.
3: Also da muss ich sagen, da war ich echt erfreut, da kommen ja fast die Tränen.
0: Ja, glaube ich.
3: Gut, die Truppe hatte ich dann auch von der Klasse 5 bis zur Klasse 10 geführt. Also das waren ja auch ein paar Jahre, die wir zusammen waren.
0: Ja.
3: Und natürlich freut man sich sehr, dass das jetzt nach dieser langen Zeit noch an den alten Klassenlehrer gedacht wird.
0: Sind Sie tatsächlich in Rente, Herr Engel?
3: Ja, ich bin seit 2014 in Rente.
0: Oh.
3: Das war meine vorletzte Klasse. Die sind jetzt alle Anfang 30.
0: Ja.
3: Ich gehe auf die 80 zu, das sind dann schon Zeiten.
0: Wahnsinn. Aber so wie ich das auch bei Ihnen raushöre, also ich glaube, die Freude ist auf beiden Seiten riesig.
3: Aber sicher, ich war ganz happy.
1: Ja, da kann man sich eigentlich nur mitfreuen. Es ist toll, dass ihr euch gefunden habt und wir wünschen euch ein super schönes Klassentreffen. 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Guten Morgen. Euch ein super schönes Klassentreffen. Hier ist Hitradio FFH. Guten Morgen.

0: Guten Morgen an einem später heißen Donnerstag, 13. August. Gleich bei uns alle Farben. Body Talk. Die angesagten Hits von heute. Und dazu ein Greatest Sweden Hit von Ace of Base. Macht euch ein Beautiful Life. Den haben wir gleich noch vor 6 Uhr.
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2: Sonnenfinsternis begeistert Millionen. 9-Jähriger stirbt am Twistesee. Das Wetter auch heute wieder sonnig und heiß.
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2: Ich bin Simone Gütbelet. Guten Morgen. Das war magisch. Überall in Hessen haben sich am Abend Menschen besondere Orte gesucht, um die Sonnenfinsternis gemeinsam zu beobachten. Über 200 kamen zum Beispiel zur Sternwarte in Burg Solms, mit dabei unsere Reporterin. Sie hat sich danach umgehört, wie das Himmelsspektakel bei den Besuchern ankam.
3: Sehr cool, vor allen Dingen die Leute haben sich ausgeholfen, die keine Brillen hatten. Super Stimmung hier oben und eine einmalige Geschichte, war toll.
4: Hier sind sehr, sehr viele Menschen, die sehr viele auch selbstgebastelte Sachen mitgenommen haben. Und es ist einfach mal was ganz, ganz Neues.
5: Ich fand es sehr schön, wie langsam die Sonne so verschwindet.
6: Ja, vor allem, dass das letzte Ereignis vor 30 Jahren war, ist auf jeden Fall was komplett Einzigartiges.
2: Kein Wein, Bier oder Sekt mehr für 14-Jährige. Das sogenannte begleitete Trinken unter Aufsicht von Erwachsenen soll in Deutschland verboten werden. Das hat das Bundeskabinett beschlossen. Ziel ist es, Jugendliche besser vor Gesundheitsgefahren durch Alkohol zu schützen. Ein 9-Jähriger ist im nordhessischen Twistesee aus einem Schlauchboot gefallen und ertrunken. Er sei am Nachmittag sofort untergegangen, so die Polizei, und erst 40 Minuten später gefunden worden. Die Wiederbelebungsmaßnahmen halfen nicht mehr. Kaum eine Pause für die Feuerwehr im Taunus. Schon wieder hat es im Wald bei Bad Schwalbach an der B54 gebrannt. Rund 250 Einsatzkräfte waren vor Ort und konnten am Abend Entwarnung geben. Auch in Hattersheim hat es gebrannt, auf einer Fläche von rund 2 Fußballfeldern. Gegen Mitternacht war der Brand dort unter Kontrolle. Vorletzter Test vor dem Pflichtspielstart geglückt. Die Frankfurter Eintracht hat ihr Match gegen Regionalligist FSV Frankfurt am Abend klar mit 5:1 gewonnen. FFH-Reporterin Sonja Pahl.
7: Eintracht-Neuzugang Ottavio macht direkt auf sich aufmerksam. Erst durch einen heftigen Fehler in der Abwehr, aber dann auch mit dem 1:0 nach 21 Minuten nach Vorlage von Usun. Ebnu Talib und Burkhardt erhöhen noch vor der Pause für die Eintracht. SGE-Trainer Hütter wechselt danach durch. Pimpong und Doan treffen im zweiten Abschnitt, der insgesamt schwächer ist. Eintracht-Kapitän Koch sagt danach, wichtig war für uns, Intensität zu zeigen, und das hat in der ersten Hälfte gut geklappt.
2: Das FFH-Wetter. Heute Morgen gibt es wieder viel Sonne bei 31 bis 34 Grad. Im Südwesten sind sogar bis 37 Grad drin. Morgen geht es dann ähnlich weiter, wird aber noch ein Ticken heißer, bevor am Samstag dann teils Schauer und Gewitter aufziehen.
0: Einen schönen guten Morgen im FFH-Verkehrsservice. Die A7 Fulda-Kassel ist voll gesperrt. Höhe Bad Hersfeld-West. Hier laufen Bergungsarbeiten nach dem LKW-Brand. Aus Richtung Süden, also sprich Fulda und Frankfurt, fahrt ihr am besten auf der A5. Ab dem Ohmtal-Dreieck über die A49 ist auch alles neu und schön gemacht da. Wer aus Richtung Osten kommt, sprich aus Richtung Eisenach, der sollte ab Dreieck Wommen auf die A44 ausweichen. Und die A66 Frankfurt-Fulda habe ich noch im Angebot zwischen Gelnhausen West und Ost. Defektes Fahrzeug auf der rechten Spur, bitte aufpassen.
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8: Guten Morgen.

0: beim letzten Düdelüt war es 5 nach 6. Guten Morgen am Donnerstag bei FFH. Die Aufregung nach der Sonnenfinsternis ist vorbei von gestern.
1: Dafür ist hier heute Morgen irgendwie aufgeregte Stimmung, ne?
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0: Morgen ist jetzt noch angenehme FH-Land, nachher super heiß bis 37 Grad und wieder viel Sonne.
1: Die A7 Fulda-Kassel ist voll gesperrt und zwar in Höhe Bad Hersfeld-West wegen Bergungsarbeiten am LKW-Brand. Aus Richtung Süden am besten auf der A5 Ohmtal-Dreieck die A49 fahren. Aus Richtung Osten fahrt ihr ab Dreieck Wommen über die A44.

0: Wir freuen uns sehr hier drauf.
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0: Einer hat sowieso schon einen Stammplatz im Das Nägel. Armin Ochs, einer der drei Wirtsleute. Armin, da wird richtig was los sein bei euch in zwei Wochen, oder?
3: Ja, also da sind wir jetzt schon ganz gespannt. Und wir haben auf jeden Fall reichlich Platz. Und wenn nicht, rücken wir ein bisschen eng zusammen. Das ist kein Problem bei uns.
0: Sehr gut.
2: Wie viel Platz habt ihr normalerweise? Also jetzt wenn, also wie viele Sitzplätze könntet ihr theoretisch anbieten oder bietet
3: genau,
2: ihr
3: noch? Im Innenbereich haben wir 100 Sitzplätze und im Außenbereich nochmal 100 Sitzplätze, die wir aber durch unseren großen Marktplatz eventuell noch etwas erweitern können.
0: Okay, super. Ja krass. Jetzt muss ich zugeben, dass ich in Fritzlar, glaube ich, noch nie war. Warum
2: kind
0: lohnt
2: Gottes.
0: Sich das?
3: Also Fritzlar hat eine ganz besondere Kulisse, gerade am Marktplatz. Man sagt auch, das Wohnzimmer von Fritzlar. Und durch diese Fachwerkkulisse ist das schon eine gewisse Einzigartigkeit, was wir hier haben. Also es ist wirklich ein ganz tolles Flair auf dem Marktplatz.
2: Der Dom ist toll in Fritzlar. Es war, glaube ich, vorletzt, 24 war Hessentag bei euch.
3: Genau, richtig.
2: Und es war Traum. Ich habe das beobachtet, abends dann auch alles beleuchtet und so, diese Gassen. Das war schon traumhaft. Also man kann ruhig auch mal trommeln. 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
3: Auf jeden Fall. 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
0: Also entweder sitzplatztechnisch am VIP-Tisch oder spontan vorbeikommen. Wir sehen uns ab dem 26.
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10: Schafherde blockiert Autobahn bei Weinheim. Sonnenfinsternis-Ausflug endet im Krankenhaus. Das Wetter sonnig und trocken bis 37 Grad.
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10: Ich bin Simone Gutbellet. Guten Morgen. Tierischer Einsatz heute früh für die Polizei in Weinheim im Rhein-Neckar-Kreis. Sie musste 30 Schafe von der Autobahn holen, FFH-Reporter Marc Wilhelm.
11: Ja, laut Polizei waren die Schafe von der Weide ausgebüxt und standen dann erstmal mitten auf der Autobahn, auf der A659 zwischen Firnheim und Weinheim. Die wird zur Sicherheit kurz voll gesperrt. 8 Streifenwagenbesatzungen schaffen es dann, die Schafe von der Autobahn runterzubekommen. Die Tiere stehen jetzt in Sicherheit an einem Supermarktparkplatz. Die Schafe seien aber ziemlich durch den Wind, sagt mir der Polizeieinsatzleiter Michael Schäfer.
10: Kritische Stunden nach dem schweren Erdbeben in Kolumbien. 72 Stunden ist das Beben inzwischen her. Danach sinken die Chancen deutlich, Menschen noch lebend aus den Trümmern zu bergen. FFH-Reporterin Lea Matschulat.
12: Verzweifelt suchen Menschen weiterhin nach Angehörigen, nach Nachbarn oder Freunden in den Trümmern. Wer kann, räumt selber Schutt und Mauerteile aus dem Weg. Aus dem Ausland helfen Rettungsteams unter anderem aus den USA und Ecuador. Offiziell werden noch knapp 500 Menschen vermisst. Einer inoffiziellen Datenbank zufolge sind es jedoch gut 4.000.
10: Er wollte sich die Sonnenfinsternis auf der Wasserkuppe ansehen und kam dafür extra mit dem Roller aus Rüsselsheim angefahren. Statt Sonnenfinsternis bekam der 38-Jährige dann allerdings nur ein Krankenhausbett zu sehen. Bei Gersfeld fuhr der Rollerfahrer durch eine abgesperrte Baustelle und stürzte. Und jetzt schalten wir in die einzelnen hessischen Regionen.
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13: Ich bin Ella Caratas in Burg Solms. Es sah aus, als hätte jemand ein riesiges Stück aus der Sonne herausgebissen. Bei der partiellen Sonnenfinsternis war hier an der Sternwarte zeitweise nur noch eine schmale Sichel zu sehen. Thomas Döring von der Volkssternwarte Mittelhessen, was war bei dieser Sonnenfinsternis ganz besonders?
14: Sie war im Sommer, wir hatten einen kristallklaren Himmel und es spielte sich einmal in Horizontnähe ab. Und das ist die echte Seltenheit. So haben wir 2 Abenddämmerungen gehabt. Einmal eine Dämmerung wegen der partiellen Finsternis und danach kommt die echte Abenddämmerung.
13: Über 200 Menschen haben das hier in Burg Solms miterlebt. Am stärksten war die Sonne um genau 20.14 Uhr verdeckt, fast die ganze Sonnenscheibe.
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10: Heute früh starten wir wieder mit viel Sonne in den Tag. Dazu werden es 31 bis 34 Grad, im Südwesten sogar bis 37 Grad. Morgen wird es dann noch ein Ticken heißer. Ab Samstag ziehen dann aber Wolken auf und die können kräftige Schauer und Gewitter mitbringen.
15: 2 Minuten vor 7, die A7 Fulda-Kassel bleibt voll gesperrt in Höhe Bad Hersfeld-West. Grund sind Reparaturarbeiten, da hatte gestern ein LKW gebrannt. Jetzt muss die Fahrbahn ausgebessert werden. 2 Kilometer Stau aus Richtung Süden, sprich Fulda und Frankfurt. Am besten auf der A5 ab Umtaldreieck die A49 fahren und aus Richtung Eisenach, also die A4. Danach fahrt ihr am besten ab Dreieck Wommen auf die A44.
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17: Guten Start in den Tag.
15: Einen schönen guten Morgen.

0: 7. Ihr habt es in der Tanke schon gehört. Irgendwas droht jetzt so um 6:30. Irgendwas erfahrt ihr jetzt. Na, dann wollen wir die Katze mal aus dem Sack lassen.
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0: Ja, in eigener Sache. Das freut uns sehr, sehr, sehr bei Hitradio FFH. Freut euch bestimmt auch. Evren Gezer von Echt Evren ist, das dürfen wir jetzt sagen, für den Deutschen Radiopreis nominiert als beste Moderatorin.
2: Das hat die Grimme-Jury soeben bekannt gegeben. Das läuft ja dann immer alles ganz offiziell. Und ob Evren den Titel ins FFH-Land holt, entscheidet sich dann wann? In 4 Wochen. Am 10. September ist diese tolle Preisverleihung. Da wird dann der wichtigste Preis unserer Branche, ne, von den Radioleuten, in Hamburg verliehen.
0: Der deutsche Radio-Oscar sozusagen. Und dafür drücken wir natürlich Evren ganz dolle alle hessischen Daumen.

0: Eine heiße Wohnung, keine Klimaanlage daheim, aber du musst Homeoffice machen. Das ist eine ganz schlechte Kombination. Guten Morgen um 6.36 Uhr bei FFH. Heute werden es ja wieder um die 35 Grad Spitzenwerte bis zu 37. Und eure Rettung heißt der Sender FFH.
1: Ja, wer sagt, oh, mir ist definitiv zu heiß zum Arbeiten. Ihr könnt euch bei uns ein schattiges Plätzchen suchen, hier im Funkhaus in Bad Vilbel. Wir laden euch ein. Wir haben alles, was ihr braucht. Wir haben Aircondition, wir haben stabiles WLAN, gratis und viele kreative Menschen um euch rum.
0: Ja, immer Süßkram auf dem Tisch.
1: Das ist wichtig.
0: Was ihr hier weggeschafft kriegt, ohne dass euch der Schweiß auf der Stirn steht. Das wird der Wahnsinn. Euer Chef dreht durch vor Glück, gell?
1: So wird aus eurem heißen Arbeitstag ein richtig cooler Workflow. Vielleicht rettet euch das ja diesen heißen Donnerstag auf einen kurzen Dienstweg. Jetzt einfach anrufen 069 19 72 5. Solange wir Platz haben im klimatisierten Office-Raum, sind euer Laptop und ihr uns ganz herzlich willkommen.
0: Wir können an dieser Stelle uneigennützig sagen, dass das unser Konferenzraum ist normalerweise. Die fällt dann aus, wenn ihr hier seid. Das ist für uns auch, schade. Vielleicht sollten wir das noch sagen, Johannes, mit dem Mittagessen, mit der Pizza.
1: Ach so, natürlich. Ja, heute Mittag gibt's Pizza.
0: Ja,
1: das soll ich nur sagen.
0: Ja. Kommt jetzt zu uns und genießt diesen Arbeitstag im Kühlen, weil das H in FFH steht für Homeoffice und hitzefrei. Also lieber hier gekühlt sitzen als daheim schwitzen, ne? Da zu arbeiten, wo Radio ist, ist vielleicht auch ganz cool. Guten Morgen.

0: haben alle nicht so viel Neues zu erzählen um 20 vor 7. Wetter, trocken, heiß bis 37 Grad.
1: Und FFH-Staupilot Nils Grunwald hat Probleme mit Hitzeschäden ganz anderer Art.
2: Ganz genau, die A7 Fulda-Kassel ist immer noch vollgesperrt in Höhe Bad Hersfeld-West nach dem LKW-Brand. Und die A661 Egelsbach-Oberursel, auch da ist die linke Spur hinter Frankfurt-Ost gesperrt nach einem Autobrand. Und die Polizei wartet nur noch auf das Go von den Autobahnmeistereien.
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0: Fan I Need noch vor 7 Uhr hier.
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10: 200 Feuerwehrleute bei Hattersheim im Einsatz. Sonnenfinsternis begeistert Millionen. Das Wetter wieder schwimmbadtauglich.
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10: Ich bin Simone Gutbellet. Guten Morgen. Schon wieder Großeinsätze für unsere Feuerwehren, weil der Wald brennt. Unter anderem haben in Hattersheim mehr als 200 Feuerwehrleute bis tief in die Nacht hinein gelöscht. FFH-Reporter Marc Wilhelm.
11: Zwischen dem Hattersheimer Wasserwerk und den Weilbacher Kiesgruben brennt es stundenlang auf Wiesen und im Wald. Auch ein Polizeihubschrauber hilft beim Löschen und wirft immer wieder gezielt Wasser ab. Heute Morgen wollen die Feuerwehrleute noch mal genau checken, dass nichts mehr aufflammt dort. Und schon zum dritten Mal in einer Woche hat es im Wald bei Bad Schwalbach gebrannt. Wieder ein stundenlanger Großeinsatz. Spekuliert wird hier jetzt über Brandstiftung.
10: Krankenhäuser und Altenheime müssen besser vor Hitze geschützt werden. Das fordert der Deutsche Städte- und Gemeindebund. So bräuchten Kliniken Klimaanlagen für Patientinnen und Patienten, aber auch für das Personal, sagte Präsident Spiegler der Rheinischen Post. Dafür seien Investitionen von mindestens 20 Milliarden Euro nötig. Ein 9-Jähriger ist im nordhessischen Twistesee aus einem Schlauchboot gefallen und ertrunken. Er sei am Nachmittag sofort untergegangen, so die Polizei, und erst 40 Minuten später gefunden worden. Die Wiederbelebungsmaßnahmen halfen nicht mehr. Das war magisch. Überall in Hessen haben sich am Abend Menschen besondere Orte gesucht, um die Sonnenfinsternis gemeinsam zu beobachten. Über 200 kamen zum Beispiel zur Sternwarte in Burg Solms. Mit dabei unsere Reporterin. Sie hat sich danach umgehört, wie das Himmelsspektakel bei den Besuchern ankam.
12: Sehr cool. Vor allen Dingen die Leute haben sich ausgeholfen, die keine Brillen hatten. Super Stimmung hier oben und eine einmalige Geschichte. War toll.
13: Hier sind sehr, sehr viele Menschen, die sehr viele auch selbstgebastelte Sachen mitgenommen haben. Und es ist einfach mal was ganz, ganz Neues.
14: Ich fand es sehr schön, wie langsam die Sonne so verschwindet.
15: Ja, vor allem, dass das letzte Ereignis vor 30 Jahren war, ist auf jeden Fall was komplett Einzigartiges.
10: Und noch eine Meldung in eigener Sache. Unsere Kollegin Efrin Gezer ist für den Deutschen Radiopreis nominiert in der Kategorie Beste Moderatorin. Das hat die Grimme-Jury heute früh bekannt gegeben. Vergeben wird die wichtigste Auszeichnung der Radiobranche dann am 10. September in Hamburg. Das FFH-Wetter bringt heute wieder viel Sonne bei 31 bis 34 Grad. Im Südwesten kann es auch etwas mehr sein. Morgen werden es dann sogar bis 38 Grad, bevor dann am Samstag teils Schauer und Gewitter aufziehen.
0: 2 Minuten vor 7 der FFH-Verkehrsservice mit Staupilot Nils Grunwald.
16: Und ich frohlocke mit guten Nachrichten von der A7 Fulda-Kassel. Die Vollsperrung in Höhe Bad Hersfeld-West ist nach dem LKW-Brand gestern wieder aufgehoben. Alle Spuren sind endlich wieder frei und auch der Stau ist schon komplett weg wieder. Die A661 Egelsbach-Oberursel, da läuft es leider noch nicht so gut. Zwischen Offenbach-Kaiserlei und Frankfurt-Friedberger Landstraße 4 Kilometer Stau. Hier muss der Asphalt noch aushärten nach dem Autobrand aus der Nacht. Die linke Spur ist noch gesperrt. Die A671 Mainz-Wiesbaden zwischen dem Mainz-Spitzteig und Hochheim Süd, 2 Kilometer Stau an der Baustelle. Und das waren die größten Staus. Alle Infos gibt's auch für eure Strecke in unserer FFH-App.
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10: Guten Morgen!
16: Der 13. August ist heute.

0: schlafen, das ist schon schlimm, aber in einer heißen Hütte arbeiten, Homeoffice machen, das muss doch nicht sein. Ihr könnt heute Homeoffice einfach bei uns hier machen im klimatisierten Funkhaus in Bad Vilbel.
1: Dann funktioniert der Kopf auch besser. Wir haben es ja gestern auch gemerkt, ne, Johannes?
0: Ja.
1: Zu Hause ist es oft sehr heiß oder vielleicht sitzt ihr auch in einem Büro, was nicht klimatisiert ist und ihr wollt da raus. Eure Rettung sind wir, die 069 19 72 5. Wer ist dran? Guten Morgen.
2: Ja, guten Morgen. Ich bin hier Daniel. Hallo.
1: Hallo Daniel. Wo kommst du denn her?
2: Ja, aus Karben, aus der Nachbarschaft.
1: Ach komm, da kannst du laufen.
0: Wenn es denn so heiß wäre. Hättest du Interesse an einem kühlen Arbeitsplatz bei uns im Haus?
2: Ja, zur Abwechslung mal ganz gut, ja.
1: Ja? Was heißt denn zur Abwechslung? Wo arbeitest du normalerweise?
2: Bei mir zu Hause im Homeoffice im Büro, weil ich bin selbstständig und habe sozusagen bei mir daheim einen nicht klimatisierten Raum. Ja, als Informatiker.
0: Als Informatiker, achso. Also jetzt nichts mit Enkeltrick oder so, wo wir sagen, da müssen wir vielleicht aufpassen, den wir uns einladen.
1: Okay. Und bist du ein angenehmer Sitznachbar? Also bist du einer, der viel telefoniert, der viel in Videokonferenzen hängt, der viel schwätzt? Oder arbeitest du einfach ruhig vor dich hin?
2: Ich bin eigentlich schon ruhig vor mich hin arbeitender.
0: Du kennst doch unsere ITler. Meinst du, die sind ganz ruhig, die merkst du gar nicht. Die haben meistens schwarze Klamotten an, das ist noch geiler bei der Hitze, ne? Pflicht. Und du bist uns herzlich willkommen. Wir schreiben deinen Namen mal hier auf die Liste unserer neuen Tagesmitarbeiter.
1: Ja.
0: Und dann schnapp alles, was du brauchst, komm vorbei.
2: Okay, mach ich. Dann bis später.
0: Du weißt,
2: bis
0: wo später. Wir sind, ne?
2: Ja, genau.
0: Alles klar.
1: Schön wäre halt, wenn du bei Problemnet sagst, ist der Stecker drin. Weißt du?
0: Das Problem sitzt immer vorm Gerät. Das sagen
1: genau.
0: Ja.
1: Bis
2: okay,
1: gleich.
2: Dann bis später. Ciao.
0: Alles Bedienungsfehler. Auch für euch hätten wir noch einen Schreibtisch plus Klimaanlage und Sonnenschutz vorm Fenster. 069 19 72 5 ruft uns jetzt an für Homeoffice bei uns im Funkhaus.
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0: 7. Guten Morgen, ist noch angenehme FH-Land. Selbes Spiel, in der Nacht war es schön, kühl und erholsam. Nachher super heiß, bis 37 Grad in der Spitze und einfach nur trocken heute
1: unser
0: wieder.
1: Unser Mr. Know-it-all im Verkehrsservice heißt Nils Grunwald.
2: Und ich habe die A3 Würzburg-Frankfurt zwischen Obertshausen und Frankfurt-Süd. Staut sich 5 Kilometer, Grund ist ein Unfall auf der linken Spur, plant jetzt schon mal 20 Minuten mehr Zeit.
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0: möchte unbedingt einen Hund haben. Oh, wie ehrlich, habt ihr als Eltern den Satz schon gehört?
1: Ja, wahrscheinlich habt ihr dann gesagt, du musst dich dann aber auch drum kümmern. Du musst dann auch bei schlechtem Wetter morgens und abends Gassi gehen. Und am Ende werden es dann halt Goldfische oder ein Goldhamster oder ein goldiges Meerschweinchen.
0: Mich hat ja die Aussicht auf, ich muss immer den Käfig sauber machen von den Karnickeln. Das hat mich tatsächlich fertig gemacht, weil die stinken, das kann man sich ja nicht vorstellen, wenn man ein paar Tage nicht sauber macht. Naja, wie auch immer, Kollege Boris Mainzer hatte es mit seinem Sohn, so kommen wir drauf, nämlich auch von Haustieren.
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3: Warum willst du eine Schildkröte?
4: Weil Schildkröten süß sind.
3: Die Schildkröte wäre wirklich unser erstes Haustier.
4: Du meinst die Schildkröten.
3: Die Schildkröten.
4: Weil die müssen immer zusammenleben.
3: Ach so, eine Schildkröte reicht nicht.
4: Ja, zwei, dann langweilt die sich nicht so sehr.
3: Ah, okay. Was können die zwei dann machen?
4: Fang spielen.
3: Ja.
4: Ist halt nicht so ein schnelles Fangspiel.
3: Was ist das Tolle an Schildkröten?
4: Dass ich sie frei in mein Zimmer rumlaufen lassen kann und dass ich ihren Panzer streicheln kann.
3: Und wegrennen kann sie auch nicht, oder?
4: Ja, weil sie so langsam ist.
3: Wie langsam ist die?
4: So langsam wie Opa.
3: Willst du nicht lieber ein paar Fische haben?
4: Nö, mit Fischen kann ich nicht kuscheln, weil ich sonst nass werde oder sie sterben.
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0: euch.
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8: Millionen verfolgen Sonnenfinsternis-Spektakel. Rauchende Granate in Trebur entdeckt. Das Wetter, viel Sonne bis 36 Grad.
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8: Ich bin Simone Gutbellet, guten Morgen. So deutlich gibt es das nur selten zu sehen. Deshalb haben sich viele gestern Abend einen besonderen Platz gesucht, um die Teilsonnenfinsternis anzuschauen. Richtig voll wurde es zum Beispiel rund um die Sternwarte in Burg Solms. Mit dabei FFH-Reporterin Ella Karatas. Ella, wie war's?
9: Es war so schön und ich hatte fast schon ein Open-Air-Kino-Feeling. Mehr als 200 Menschen rund um die Sternwarte, Schutzbrillen auf und alle schauen nach oben. Und durch die dunklen Gläser der Schutzbrille wurden aus der runden Sonne langsam eine immer schmalere Sichel. Das Licht um uns herum plötzlich ganz gedämpft, fast wie in der Abenddämmerung. Um 20.14 Uhr war der Höhepunkt erreicht. Danach wurde es kurz wieder heller, bevor wenig später die echte Abenddämmerung kam.
8: Nicht nur im Zug, sondern auch am Bahnhof. Die Bahn will hunderte weitere Mitarbeiter mit Bodycams ausstatten. Erste Geräte seien schon an den Hauptbahnhöfen in Frankfurt und Bielefeld im Einsatz, teilte die Bahn mit. Die Mitarbeiter können selbst entscheiden, ob sie die Kamera zu ihrem Schutz wollen. Wer sich dafür entscheidet, soll vor der Nutzung geschult werden. Niedrigwasser hat eine alte Weltkriegsbombe am Rheinufer im südhessischen Trebur freigelegt. Weil die Munition plötzlich anfing zu rauchen, musste der Kampfmittelräumdienst anrücken. FFH-Reporter Frank Pirott.
10: Ein Spaziergänger entdeckt die Phosphorgranate im Trockenen. Weil der Rhein im Moment wenig Wasser hat, liegt das alte Kampfmittel offen an der Luft. Der Phosphor reagiert sofort mit Sauerstoff. Die Granate fängt an zu qualmen. Der Spaziergänger alarmiert laut Polizei direkt die Einsatzkräfte. Spezialisten machen die Granate unschädlich und transportieren sie ab. Weil das Wasser aktuell so niedrig ist, rechnet die Polizei mit weiteren Blindgängern und warnt dringend davor, alte Munition anzufassen.
8: Und jetzt schalten wir in die einzelnen hessischen Regionen.
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11: Ich bin Michael Maxen in Dillenburg und heute gilt's bei der Leichtathletik-EM, denn dann ist das Finale für unsere mittelhessische Läuferin Gesa Krause.
12: Ich habe mir zum Ziel gesetzt, eine Medaille zu gewinnen. Das ist ganz klar das Ziel.
11: Ja, die Dillenburgerin geht über die 3000 Meter Hindernis an den Start. Gesa, du warst schon Europameisterin, hast Medaillen geholt. Mittlerweile bist du 34 und Mama. Noch mal ganz oben zu stehen, das wäre schon ein Traum, oder?
12: In jungen Jahren gewinnt man eine Medaille und denkt so, toll, wann ist die nächste Meisterschaft? Und ich weiß, so viele wird es nicht mehr geben. Ich werde alles dafür tun, um in der bestmöglichen Form am Start zu sein, um hoffentlich mir diese Träume verwirklichen zu können.
11: Das Rennen in Birmingham ist heute Abend um kurz vor 9:30.
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8: Viel Wasser, Sonnencreme und ein Kühlpack sind die Dinge, die wir auch heute wieder unbedingt brauchen. Es wird sonnig und bis 36 Grad warm. Morgen wird es nochmal ähnlich sonnig und heiß. Ab Samstag heißt es dann Achtung, es ziehen Wolken auf und die können teils kräftige Schauer und Gewitter mitbringen.
0: Der FFH-Verkehrsservice mit Staupilot Nils Grunwald und einer aktuellen Warnmeldung. Achtung auf der B456 im Landkreis Limburg-Weilburg. Zwischen der B49 und Weilburg liegt ein Reh auf der Fahrbahn. Bitte fahrt in beiden Richtungen vorsichtig. Die A3 Würzburg-Frankfurt zwischen Hanau und Frankfurt Süd. Da ist es heftig geworden. Es staut sich nach dem Unfall auf der linken Spur. Außerdem jetzt im Stau noch ein Unfall am Offenbacher Kreuz. Plant 35 Minuten mehr Zeit ein. Die A66 Wiesbaden-Frankfurt zwischen Wiesbaden-Frauenstein und Biebrich. 4 Kilometer Stau und stockend. Und dadurch stockt es auch zurück bis auf die A643 zum Dreieck Mainz. Und die A661 Egelsbach-Oberursel zwischen Offenbach-Taunusring und Frankfurt-Friedberger Landstraße. 4 Kilometer Stau. Hier laufen nach wie vor die Reparaturarbeiten. Nachdem ein Auto gebrannt hatte, da muss der Asphalt noch aushärten. Linke Spur ist immer noch gesperrt. Ihr braucht 20 Minuten länger. Das waren die größten Staus. Alle Infos gibt's auch für eure Strecke in unserer FFH-App.
13: Nils, du machst ja heute sozusagen auch Homeoffice. Du bist quasi daheim hier beim FFH. Ja. Normalerweise sitzt du ja in der Verkehrszentrale Deutschland. Richtig. Ist schon okay hier, oder? Weil wenn wir hier Leute einladen, heute, die bei uns Homeoffice machen können im Sender.
0: Ja, ja.
13: Die haben es schon gut hier, oder? Was würdest du sagen?
0: Absolut, das gibt's hier alles schön. Kaffee und so, das ist toll.
13: Auch kalte Sachen, wenn man will, gell?
0: Schön kühl.
13: Gut.
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13: Guten Morgen.
15: Hauptsache, das Betriebsklima stimmt.
13: Ja.

0: 5 nach halb 8 ist es nur für den einen Menschen, der es vielleicht nicht mitbekommen hat. Gestern war eine partielle Sonnenfinsternis.
1: Ja.
0: Elfe Fahrland hat kollektiv in den Himmel geguckt. Der Mond hat sich fast vor die ganze Sonne geschoben. Um 6:45 ging es los. Und der Höhepunkt dann, je nachdem wo er wohnt, war so ungefähr 7:45. Ich habe es natürlich wieder verpasst, aber ich schaue es mir in der Mediathek an.
1: Ich habe es nicht verpasst in dem Sinne, aber bei uns hat man es nicht gesehen, weil das Haus vor der Sonne war. Und das hat noch viel mehr die Sonne verdeckt als der Mond.
0: Oh.
1: Ja. Aber unsere Reporterin war extra auf einer Watch-Party mit rund 200 Menschen auf der Sternwarte Burg Solms in Mittelhessen und hat logischerweise hinterher gefragt, wie war es denn?
2: Sehr cool. Vor allen Dingen die Leute haben sich ausgeholfen, die keine Brillen hatten. Super Stimmung hier oben und eine einmalige Geschichte. War toll.
3: Hier sind sehr, sehr viele Menschen, die sehr viel auch selbst gebastelte Sachen mitgenommen haben. Und es ist einfach mal was ganz, ganz Neues.
4: Ich fand es sehr schön, wie langsam die Sonne so verschwindet.
5: Ja, vor allem, dass das letzte Ereignis vor 30 Jahren war, ist auf jeden Fall was komplett Einzigartiges.
6: Ich habe es mir irgendwie aber trotzdem noch ein bisschen dunkler vorgestellt. Es war sehr interessant.
7: Es ist eine tolle Atmosphäre einfach. Es sind alles hier tolle Leute. Ich finde super, dass da so eine lange Schlange war, dass so viele interessiert sind an dem Thema.
0: Jetzt haben wir noch ein bisschen Zeit, uns die nächsten Brillen für die nächste Sonnenfinsternis zu besorgen.
1: Ja, bestell uns schon mal zwei, Johannes.
0: Die wird dann auch zappenduster sein, da wird es komplette Ding und wer weiß, ob es die Erde da noch gibt. Am 3. September 2081 jetzt schon mal ein Save the Date vielleicht einrichten. Ne?

0: Wetter fürs FH-Fahrland. Es ist auch heute trocken und mega heiß im Laufe des Tages bis 36 oder 37 Grad.
1: Unangenehm wird es auch auf den Straßen, vor allem auf der A3. Nils Grunwalder, entwickelt sich gerade was Basis.
2: Ja, wenn ihr von Würzburg in Richtung Frankfurt unterwegs seid, 45 Minuten Zeitverlust inzwischen zwischen Hanau und Frankfurt Süd nach dem Auffahrunfall links und im Stau immer noch der Unfall am Offenbacher Kreuz.
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0: Die Wäsche im Homeoffice schneller als sonst. Aber das Arbeiten ist einfach anstrengend. Wenn die Bude heiß ist wie ein Hochofen, dann kannst du auch nicht richtig denken.
1: Ja. Momentan um 7.47 Uhr geht's ja noch, aber später. Deswegen laden wir euch ein. Schnappt euch Laptop oder was ihr sonst braucht fürs Homeoffice und arbeitet heute bei uns. Kalte Getränke, Sonnenschutz, Klimaanlage. An der 069 19 72 5 könnt ihr euch ganz spontan für euren Arbeitstag hier bei uns anmelden. Und um Mittag gibt's sogar Pizza nochmal. So, guten Morgen, wer ist denn dran?
2: Ja, morgen. Kann ich auch ein Pferd mitbringen? Ich setze dich doch auf die Pizza.
0: Was hast du da? Hast du ein Pony oder hast du ein großes Pferd?
2: Nee, ich habe ein großes Pferd.
3: Ich bin eine
4: mein kleines Pony, Mami.
3: Und mein
4: Jetzt erstmal von vorne, wie heißt du?
2: Mario. Nein, es war ein Spaß.
0: Okay. Ja, wolltest du mal gucken, ob mir dran geht,
4: jetzt,
0: gell?
4: Okay, ja, genau. Warte mal, noch nicht auflegen. Was hast du mit Pferden zu tun? Bist du wirklich beruflich irgendwie mit Pferden unterwegs?
2: Ja.
1: Okay. Ja, also für das Pferd, glaube ich, ehrlich gesagt, wir könnten sie in den Keller oder so, aber...
2: Ja. Dann müsste ohne mich auskommen.
0: Ja, aber das ist schade. Und du ohne uns.
2: Ja. Mach's gut, ciao.
0: Hi, mach's gut, ciao. Gut, ein Pferd auf dem Flur hat man ja an Fasching erst, ne? Also es wäre dann auch ein bisschen zu vieles Guten vielleicht.

0: Mysterious Girl nämlich. Und der kommt noch vor 8.
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11: Wieder ein Brand, Helfer greifen zu Gießkanne. 9-Jähriger stirbt bei Badeunfall am Twistesee. Das Wetter wieder schwimmbadtauglich.
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11: Ich bin Simone Gutbellett, guten Morgen. Schon wieder Großeinsätze für unsere Feuerwehren, weil Wald und Wiesen brennen. Deshalb waren mehr als 200 Feuerwehrleute bis tief in die Nacht in Hattersheim im Einsatz. In Mainz haben 3 Helfer selbst versucht zu löschen. FFH-Reporter Marc Wilhelm.
12: Im Mainzer Stadtteil Mombach brennt es plötzlich auf einer Wiese und das sehen 3 Leute. Und noch bevor größere Hilfe anrückt, versuchen sie laut Feuerwehr selbst den Brand irgendwie einzudämmen. Sie schlagen mit Zweigen auf die Flammen und schütten Wasser aus Gießkannen. 2 der Helfer werden leicht verletzt und vom Rettungsdienst versorgt. Und schon zum 3. Mal in einer Woche hat es im Wald bei Bad Schwalbach gebrannt. Wieder ein stundenlanger Großeinsatz. Spekuliert wird hier jetzt über Brandstiftung.
11: Krankenhäuser und Altenheime müssen besser vor Hitze geschützt werden. Das fordert der Deutsche Städte- und Gemeindebund. So bräuchten Kliniken Klimaanlagen für Patientinnen und Patienten, aber auch für das Personal, sagte Präsident Spiegler der Rheinischen Post. Dafür seien Investitionen von mindestens 20 Milliarden Euro nötig. Ein 9-Jähriger ist im nordhessischen Twistesee aus einem Schlauchboot gefallen und ertrunken. Er sei am Nachmittag sofort untergegangen, so die Polizei, und erst 40 Minuten später gefunden worden. Die Wiederbelebungsmaßnahmen halfen nicht mehr. Über 24 Stunden ging gar nichts. Jetzt ist die A7 bei Neuenstein in Richtung Norden endlich wieder frei. Ein LKW war da komplett ausgebrannt, mitten in einer Baustelle. Deswegen kam die Feuerwehr laut Polizei nur schwer an den Einsatzort. Das war magisch. Überall in Hessen haben sich am Abend Menschen besondere Orte gesucht, um die Sonnenfinsternis gemeinsam zu beobachten. Über 200 kamen zum Beispiel zur Sternwarte in Burg Solms, mit dabei unsere Reporterin. Sie hat sich danach umgehört, wie das Himmelsspektakel bei den Besuchern ankam.
13: Sehr cool, vor allen Dingen die Leute haben sich ausgeholfen, die keine Brillen hatten. Super Stimmung hier oben und eine einmalige Geschichte, war toll.
14: Hier sind sehr, sehr viele Menschen, die sehr viel auch selbst gebastelte Sachen mitgenommen haben. Und es ist einfach mal was ganz, ganz Neues.
15: Ich fand es sehr schön, wie langsam die Sonne so verschwindet.
16: Ja, vor allem, dass das letzte Ereignis vor 30 Jahren war, ist auf jeden Fall was komplett Einzigartiges.
11: Das FFH-Wetter bringt heute wieder viel Sonne bei 31 bis 34 Grad. Im Südwesten kann es auch etwas mehr sein. Morgen werden es dann sogar bis 38 Grad, bevor am Samstag dann teils Schauer und Gewitter aufziehen.
17: Der FFH-Verkehrsservice. Staupilot Nils Grunwald muss warnen vor etwas, was man bei der Hitze doch gar nicht braucht.
18: Nee. Achtung auf der A66 Wiesbaden-Frankfurt. Zwischen Frankfurt Höchst und Eschborn liegt eine Decke auf der linken Spur. Ist deswegen gefährlich, weil die immer mal hin und her fliegen kann. Bitte fahrt besonders vorsichtig.
19: Ich kann ja nicht ohne Decke schlafen übrigens. Ich muss was über mir haben.
17: Nimm doch einfach den Bettbezug und mach das die Füllung
19: Nein,
17: raus.
19: Nein, ich brauche was, was auch ein bisschen schwer ist auf mir.
17: Nimm doch den Granny.
18: Ja.
19: Okay. So, weiter Nils, du hast noch mehr Meldungen.
18: Die Gedanken. A3 Würzburg-Frankfurt zwischen Hanau und Frankfurt-Süd staut sich wegen eines Auffahrunfalls links. Außerdem im Stau ein Unfall im Offenbacher Kreuzplan, 45 Minuten mehr Zeit ein. Die A66 Wiesbaden-Frankfurt zwischen Wiesbaden-Frauenstein und Biebrich immer noch 6 Kilometer Stau und stockend. Dadurch staut sich es auch zurück bis auf die A643 zum Dreieck Mainz. Und die A661 Egelsbach-Oberursel immer noch ein Problem zwischen Offenbach-Taunusring und Frankfurt-Friedberger Landstraße. 5 Kilometer Stau, hier muss immer noch der Asphalt aushärten, nachdem ein Auto gebrannt hatte. Links ist gesperrt, 25 Minuten braucht ihr länger. Das waren die größten Staus. Alle Infos gibt's auch für eure Strecke in unserer FFH-App.
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19: Wunderbar, guten Morgen.
17: Guten Morgen mit Peter.

0: Eine freudige Breaking News erreicht heute Morgen um 6:30 aus dem eigenen Haus. Mhm. Efren Gezer von FFH Echt Efren ist für den Deutschen Radiopreis nominiert als beste Moderatorin.
1: Wann kann sie den Titel hoffentlich ins FFH-Land holen? Am 10. September. Wir drücken auf jeden Fall feste die Daumen, dass das klappt. Aber jetzt gibt's natürlich erstmal Komplimente hier.
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0: angenehme FFH-Land. Das ändert sich wie die letzten Tage auch nachher bis 36 oder 37 Grad und einfach wieder trocken und sonnig.
1: Hashtag unangenehm. FFH-Staupilot Nils Grunwald. Die A3.
2: Ja, in Richtung Frankfurt. Mittlerweile eine Stunde Zeitverlust zwischen Hanau und Frankfurt Süd. Immerhin laufen aber mittlerweile die Bergungsarbeiten nach dem Auffahrunfall auf der linken Spur.

0: Klimaanlage, Bums, heiße Wohnung und Homeoffice. Oh, ist das eine schlechte Kombi. Heute werden es wieder um die 35, 36 Grad. Und eure Rettung heißt FFH Homeoffice. Hier könnt ihr bei uns Homeoffice machen. Klimatisierter Konferenzraum, stabiles WLAN, Verpflegung on top. Es sind schon zwei fleißige Bienchen da. Und Johannes, geh doch mal rüber, check doch mal bitte gerade hier ums Eck im nächsten Raum, ob die Gäste sich wohlfühlen.
1: Gesagt, getan, dann gehe ich jetzt mal zweimal ums Eck hier aus dem Sendestudio raus, rüber ins Homeoffice von FFH. Und das ist heute auch das Homeoffice eines gestandenen Informatikers aus der Wetterau und einer gestandenen jungen Frau aus der Rhön. So, jetzt bin ich tatsächlich hier vor dem, was gestern unser Konferenzraum war. Sieht auch aus wie ein typischer Konferenzraum. Und es haben am großen Tisch schon Platz genommen Daniel aus Kaben und Petra aus Tann. Guten Morgen, Petra.
2: Guten Morgen, Johannes.
1: Du bist die Zweite, die hier eingetroffen ist, hast dich hier direkt schon gleich neben den Daniel gesetzt, weil er dir sofort sympathisch war.
2: Auch.
3: Weil ihr hättet euch ja noch ein bisschen weiter auseinandersetzen können, aber ist schon schön so.
2: Er ist ja ITler und kann mir mit Sicherheit mit dem einen oder anderen Kniff weiterhelfen.
1: Weil du nämlich hier ein Buch weiterschreiben willst. Stimmt es, was ich gehört habe, ist, das Buch soll heißen Mein Kampf um die Mäuse.
2: Jawohl, das heißt Mein Kampf um die Mäuse, mein erstes Buch, Teil 1. Und ich schreibe jetzt weiter an den zweiten Teil. Mhm.
1: Super. Wir sind gespannt, wie es hier in dieser super klimatisierten Umgebung weiterläuft. Daniel, du musst jetzt was programmieren. Ich guck mal gerade auf deinen Laptop hier. Das sieht aber so aus wie eine ganz normale Startseite. Was ist denn jetzt dein konkreter Plan jetzt?
4: Ja, ich bin halt für die Statistik und Auswertung bei uns zuständig und da jeden Tag am Prüfen, ob alles soweit läuft. Und genau, die entwickle ich halt weiter.
1: Alles klar. Wie fühlst du dich denn jetzt hier? Du hast ein paar...
4: Ja, ist ganz angenehm, mal richtig kühl, nicht so wie bei mir so warm.
1: Vor dir steht eine ganze Batterie mit alkoholfreien Getränken hier direkt aus der Nachbarschaft, Mineralwasser, Apfelsaft, Schorle und auch Süßigkeiten. Ist das so, deine ideale Umgebung?
4: Ja, sehr gut.
1: Alles klar. Petra.
2: Wie wär's mit einem Kaffee?
1: Stimmt. Kaffee. Wir werden auch noch ein Frühstück bestellen nachher für euch, oder? Mhm. Wollen wir ein bisschen Frühstück kommen lassen?
2: Ja,
1: Mittag
2: genau.
1: Gibt's noch Pizza.
2: Ja,
1: du hast
2: sehr gut.
1: Eine weite Anreise, da machen wir dich jetzt erstmal wieder richtig wach und ich mache mich jetzt auf den Weg zur Kaffeemaschine. Viel Spaß beim Arbeiten weiter.
0: Dankeschön. Ja,

0: Donnerstag gleich. Einen der angesagtesten Hits überhaupt im Moment, vor allem auf Social Media, Dive Into Me von Alok. Und dazu was, was nie alt wird, Cyndi Lauper und Girls Just Wanna Have Fun, noch vor halb.
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0: Auf Abwegen, Schafherde blockiert Autobahn. Zur Sicherheit, Bahnhofmitarbeiter bekommen Bodycams. Das Wetter maximal 36 Grad und sonnig.
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0: Ich bin Simone Gutbellet, guten Morgen. Das war ein tierischer Einsatz heute früh für die Polizei in Weinheim im Rhein-Neckar-Kreis. Sie musste 25 ausgebüxte Schafe von der Autobahn holen. FFH-Reporter Marc Wilhelm.
8: Die Schafe stehen plötzlich heute früh in der Dunkelheit auf der A659 zwischen Firnheim und Weinheim. Das Wichtigste, keinem Autofahrer ist was passiert. Und auch bei den Schafen ist soweit alles okay, sagt mir eine Polizeisprecherin. 8 Streifenwagenbesatzungen fangen die Tiere ein und leiten sie sicher von der Straße. Zusammen mit weiteren Helfern haben die Beamten dann ein provisorisches Gehege gebaut in einem benachbarten Industriegebiet. Der alarmierte Eigentümer bringt sie jetzt von hier wieder zurück auf ihre Weide.
0: Nicht nur im Zug, sondern auch am Bahnhof. Die Deutsche Bahn will mehr Mitarbeiter mit Bodycams ausstatten. Am Frankfurter Hauptbahnhof sind die ersten schon im Einsatz. FFH-Reporterin Lea Matschulat.
9: Immer wieder sorgen Angriffe auf Zugbegleiter für Schlagzeilen. Doch auch an den Bahnhöfen wird die Lage für Bahnmitarbeiter manchmal brenzlig. Jemand tickt am Serviceschalter aus, weil er heute nicht mehr weiterkommt. Betrunkene Jugendliche randalieren auf dem Bahnsteig. Die Deutsche Bahn bietet ihren Beschäftigten auf Bahnhöfen nun an, sich mit einer Bodycam zu sichern. Für Zugbegleiter gibt es das Angebot ja bereits.
0: Er wollte sich die Sonnenfinsternis auf der Wasserkuppe ansehen und kam dafür extra mit dem Motorroller aus Rüsselsheim angefahren. Statt Sonnenfinsternis bekam der 38-Jährige dann allerdings nur ein Krankenhausbett zu sehen. Bei Gersfeld fuhr der Rollerfahrer nämlich durch eine abgesperrte Baustelle und stürzte. Und jetzt schalten wir in die einzelnen hessischen Regionen.
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10: Ich bin Ella Karatas in Burg Solms. Es sah aus, als hätte jemand ein riesiges Stück aus der Sonne herausgebissen. Bei der partiellen Sonnenfinsternis war hier an der Sternwarte zeitweise nur noch eine schmale Sichel zu sehen. Thomas Döring von der Volkssternwarte Mittelhessen, was war bei dieser Sonnenfinsternis ganz besonders?
11: Sie war im Sommer, wir hatten einen kristallklaren Himmel und es spielte sich einmal in Horizontnähe ab. Und das ist die echte Seltenheit. So haben wir 2 Abenddämmerungen gehabt. Einmal eine Dämmerung wegen der partiellen Finsternis und danach kommt die echte Abenddämmerung.
10: Über 200 Menschen haben das hier in Burg Solms miterlebt. Am stärksten war die Sonne um genau 20.14 Uhr verdeckt, fast die ganze Sonnenscheibe.
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0: Viel Wasser, Sonnencreme und ein Kühlpack sind so die Dinge, die wir auch heute wieder gut gebrauchen können. Es wird sonnig und bis 36 Grad warm. Morgen wird es dann nochmal ähnlich sonnig und heiß. Ab Samstag heißt es dann, Achtung, es ziehen Wolken auf und die können teils kräftige Schauer und Gewitter mitbringen.
12: 8:28 der FFH-Verkehrsservice mit Staupilot Nils Grunwald.
13: Die A3 Würzburg-Frankfurt zwischen Hanau und Frankfurt-Süd staut sich. Ja, die ursprüngliche Unfallstelle ist jetzt geräumt, aber leider hat es einen zweiten Unfall gegeben. Direkt nach dem Offenbacher Kreuz auf den beiden rechten Spuren diesmal. Plant deswegen immer noch über eine Stunde mehr Zeit ein und bitte umfahrt das Gebiet weiträumig. Die A66 Wiesbaden-Frankfurt zwischen Wiesbaden-Traunstein und Biebrich. 6 Kilometer Stau und stockend. Außerdem im Stau noch ein Unfall auf der linken Spur. Gerade staut sich zurück bis auf die A643 zum Dreieck Mainz. Und die A661 Egelsbach-Oberursel zwischen Offenbach-Taunusring und Frankfurt-Ost zwar noch 4 Kilometer Stau, aber gute Nachrichten, der Asphalt ist jetzt ausgehärtet. Alle Spuren sind da wieder frei. Das waren die größten Staus. Alle Infos gibt's auch für eure Strecke in unserer FFH-App.
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0: rein und hier ist die Lösung für euer Problem. Wir sind's, FFH. Ihr habt Homeoffice, es ist viel zu heiß zum Denken bei euch in der Bude und ihr habt vielleicht auch keine Zeit, euch ums Mittagessen zu kümmern vor lauter Meetings und Kram, den ihr abarbeiten müsst. Es ist kein Problem, dann kommt ihr einfach zu uns.
1: Am 35 Grad Donnerstag macht ihr Homeoffice im Funkhaus. Klimatisierter Konferenzraum, Verpflegung. Buchautorin Petra aus Tannen der Rhön, Psychologin Miriam ist neu dazugekommen und ITler Daniel aus Kaben. Die sitzen da schon, die sind da schon fleißig am Arbeiten. Jetzt werden sie aber gestört. Aber es ist eine angenehme Störung, weil es ist nämlich so langsam Zeit fürs Frühstück.
0: Guten Morgen, Hessen-Reporter Daniel Granitzny musste heute gar nicht weit fahren, um aktiv zu werden. Du stehst vor unserem Homeoffice-Raum,
2: ja? Das sind mir die liebsten Jobs. Ja, ich stehe vor dem Homeoffice-Raum. Die Tür ist auch zu mittlerweile. Das heißt, es wird schon fleißig gearbeitet. Ich klopf mal rein. Darf ich reinkommen? Guten Morgen. Hallo. Ich mache die Tür auf. Oh, ist schon schön klimatisiert hier bei euch. Sehr gut. Ich bin euer, ihr habt ja Vollpension gebucht, habe ich gehört. Das heißt, ich nehme einmal die All-Inclusive, ja. Das heißt, ich nehme einmal die Frühstücksbestellung jetzt von euch auf. Ich schlapp einmal rüber für euch zum Bäcker. Petra, Ladies first. Süß oder deftig oder beides? Was darf ich mitbringen?
3: Süß. Schokocroissant.
2: Mhm. Schokocroissant. Okay, noch was Deftiges dazu?
3: Mhm. Laugendreieck.
2: Laugendreieck.
0: Ganz
2: alles
0: konkrete
2: klar.
0: Vorstellung.
2: Hier ist eine ganz konkrete Vorstellung. Heißt, ich brauche auf jeden Fall gleich nochmal Stift und Zettel, den ich jetzt nicht dabei habe. Also Schokocroissant und Laugendreieck. Gehen wir zur nächsten Dame. Miriam, grüß dich, guten Morgen.
4: Hallo.
2: Du bist jetzt als Letzte gekommen und darfst einmal deine Frühstücksbestellung aufgeben.
4: Das klingt sehr gut. Ich mache es dir einfach. Ich nehme nämlich auch ein Schokocroissant.
2: Okay, zweimal Schokocroissant, einmal Laugendreieck. Ja. Nichts Deftiges mehr für dich?
4: Nee, danke.
2: Okay. Und gehe ich mal zum Herrn in der Runde. Daniel, grüß dich. Von Daniel zu Daniel. Was darf ich dir mitbringen?
5: Ein deftiges.
2: Nämlich?
5: Schinken, Käse, irgendwas in der Richtung.
2: Also so ein belegtes Brötchen.
6: Das klingt ja schon nach der Pizza.
2: Das klingt fast schon nach der Pizza, sagt der Scherer.
0: Ja.
2: Okay, also ein schönes belegtes Brötchen. Du bist flexibel im Belag. Du isst Käse, du isst Wurst. Da muss ich mir keine Sorgen machen.
5: Genau.
2: Dann nehme ich das, was in der Auslage noch drin ist, beziehungsweise noch nicht von den Wespen aufgefressen wurde.
0: Ja.
2: Und dann haben wir zweimal Schokocroissant, einmal Laugendreieck und ein deftiges Brötchen, Käse, Schinken, Salami, vielleicht auch einfach alles drauf. Okay.
0: Toll.
2: Dann mache ich mich auf den Weg.
0: Ja, Johannes und ich würden auch noch was nehmen. Gerne eine Laugenbrezel zum Beispiel. Und
2: Laugenbrezel.
0: Ja, und Granny, der Daniel ist ja ITler. Also ich sage mal aus WLAN, du hast ein paar Aussetzer in der Leitung gehabt. Vielleicht kann er nach dem WLAN noch mal gucken hier bei uns im Haus.
1: Ja, der soll erst mal seine Arbeit machen im klimatisierten Räumchen für unser Homeoffice. Und dann kann er sich gerne auch noch mal um unser WLAN kümmern.
2: Ja, ich schicke ihn in unsere vermeintliche Technik. Schönen Gruß runter.
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0: Nachher wird es dann wieder heiß und drückend bis 36 Grad.
1: Eine frische Warnmeldung kommt vom gar nicht müden FFH-Staubpiloten Nils Grunwald.
2: Achtung auf der A661 Oberursel-Egelsbach zwischen Bad Homburg und dem Bad Homburger Kreuz liegt eine Matratze auf der Fahrbahn. Bitte fahrt ihr besonders vorsichtig.
0: Deswegen
2: und,
0: müde.
2: Genau. Und die A5 ist voll gesperrt Richtung Frankfurt, leider zwischen Fernwald und dem Gambacher Kreuz nach einem Unfall mit einem Auto und einem LKW. Bitte werft keine brennenden Gegenstände aus dem Fenster. Das ist ganz wichtig, weil Diesel ausgelaufen ist und umfahrt das Gebiet weiträumig über die A480 und A485.
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0: viertel vor neun. Vorgestern war der live dabei beim Start des neuesten Projekts, eine der besten Extremschwimmerinnen der Welt.
1: Und direkt verschluckt vor lauter Wasser.
0: Mein Wasser im Mund.
1: Ja, genau. Nathalie Pohl aus Marburg schwimmt vom Main in Frankfurt Richtung Köln. Du hast gerade gesagt, wir waren mit unserem FFH-Boot live dabei. Es werden 200 sehr nasse Kilometer mit viel Wasser schlucken. Und in einer guten Stunde startet die nächste Etappe in Lahnstein. Das heißt, sie schwimmt natürlich schon im Rhein, jetzt gerade in Rheinland-Pfalz.
0: Der gerade noch genug Wasser für sie führt. Um 12 Uhr macht sie kurzen Halt am Deutschen Eck in Koblenz. Hm. Also falls ihr in der Nähe seid im Rheinland, falls ihr sie treffen wollt. Und wenn dann alles noch flüssig läuft im Fluss, ist sie morgen Mittag 13 Uhr in Köln am Ziel.
1: Und warum das Ganze? Nathalie sammelt Geld für Projekte, die Kindern das Schwimmen beibringen. Und das ist natürlich mega wichtig und eine richtig gute Sache, die auch wir unterstützen wollen. Guten Morgen, Herr

0: Guten Morgen Hessen, gleich mit Michael Schulte. Die angesagten Hits von heute, 5 a.m. hören wir gleich. Und dazu einen Klassiker, ein Greatest Hit aus den 80ern. Come back and stay. Paul Young ist dran und zwar noch vor 9 Uhr.
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7: 16-Jähriger als Brandstifter in Erlensee. Millionen fasziniert von Sonnenfinsternis. Das Wetter sommerlich bis 36 Grad.
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7: Ich bin Simone Gutbellet. Guten Morgen. Ich sehe gerade, ich habe hier tatsächlich den falschen Aufsager geladen. Soweit sind wir noch gar nicht, aber ich muss mich hier einmal ganz kurz sortieren. So, jetzt kann's losgehen. Entschuldigung. Schon wieder mehrere Großeinsätze für unsere Feuerwehren bis in die Nacht, weil Wälder und Wiesen brennen. Etwa in Bad Schwalbach, Hattersheim, Mainz und auch in Erlensee. Hier hat die Polizei einen mutmaßlichen Brandstifter geschnappt, einen 16 Jahre alten Jungen. FFH-Reporter Marc Wilhelm.
8: Jemand sieht, wie der Teenager in Erlensee offenbar Feuerwerk zündet und es aufs staubtrockene Gras wirft. Eine kleinere Wiese fängt sofort an zu brennen. Der 16-Jährige rennt laut Polizei weg, wohl mit weiteren Jugendlichen. Der Zeuge hinterher. Er hält den Jungen so lange fest, bis die Polizei kommt. Die bringt ihn zu seinen Eltern und ermittelt jetzt gegen ihn. Polizeisprecher Thomas Leipold sagt mir, absichtlich Feuer anzuzünden. Bei dieser Trockenheit, das ist kein Spaß, sondern verantwortungslos.
7: Im Erdbebengebiet in Kolumbien läuft den Rettungskräften die Zeit davon. 3 Tage nach dem Beben sinken die Chancen drastisch, noch Menschen lebend aus den Trümmern zu holen. 265 Menschen sind laut Regierung bereits ums Leben gekommen. Tausende werden laut einer inoffiziellen Datenbank noch immer vermisst. Das war magisch. Überall in Hessen haben sich am Abend Menschen besondere Orte gesucht, um die Sonnenfinsternis gemeinsam zu beobachten. Über 200 kamen zum Beispiel zur Sternwarte in Burg Solms. Mit dabei unsere Reporterin. Sie hat sich danach umgehört, wie das Himmelsspektakel bei den Besuchern ankam.
9: Sehr cool. Vor allen Dingen die Leute haben sich ausgeholfen, die keine Brillen hatten. Super Stimmung hier oben und eine einmalige Geschichte. War toll.
10: Hier sind sehr, sehr viele Menschen, die sehr viele auch selbst gebastelte Sachen mitgenommen haben. Und es ist einfach mal was ganz Neues.
11: Ich fand es sehr schön, wie langsam die Sonne so verschwindet.
12: Ja, vor allem, dass das letzte Ereignis vor 30 Jahren war, ist auf jeden Fall was komplett Einzigartiges.
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7: Ob Phishing-Mails, Fake-Shops oder der Enkeltrick. Die Menschen in Deutschland fallen offenbar seltener auf Online-Betrüger rein. Laut einer neuen Umfrage für den Kreditkartenanbieter Visa sind Verbraucher besser informiert und schützen sich aktiv. Wenn es doch mal zum Betrugsfall kommt, reagieren viele blitzschnell. 7 von 10 Opfern können den finanziellen Schaden durch schnelles Handeln eindämmen. An der Frankfurter Börse könnte der DAX seine Rekordserie heute fortsetzen. Zum Start in den Handel wird er mit 0,3% im Plus erwartet.
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7: Viel Wasser, Sonnencreme und ein Kühlpack sind die Dinge, die wir auch heute wieder gut gebrauchen können. Es wird sonnig und bis 36 Grad warm. Morgen wird es dann nochmal ähnlich sonnig und heiß. Ab Samstag heißt es dann, Achtung, es ziehen Wolken auf und die können teilweise kräftige Schauer und Gewitter mitbringen.
0: Ich bin jetzt gar nicht so unfroh über den ein oder anderen Schauer. Der FFH-Verkehrsservice jetzt mit Staupiloten Nils Grunwald und aktuellen Warnmeldungen.
14: Achtung auf der A5 Darmstadt-Heidelberg zwischen Darmstadt-Eberstadt und Seeheim-Jugendheim läuft eine Person auf der Fahrbahn. Bitte fahrt in beiden Richtungen vorsichtig. Die A3 Würzburg-Frankfurt zwischen Hanau und Frankfurt-Süd. Stau wegen eines Unfalls auf den beiden rechten Spuren. Plant leider immer noch über eine Stunde mehr Zeit ein und bitte umfahrt das Gebiet weiträumig. Dann schnell gute Nachrichten, die A5 Kassel-Frankfurt. Die Vollsperrung zwischen Fernwald und dem Gambacher Kreuz ist nach dem Unfall wieder aufgehoben. Die Fahrzeuge wurden alle rüber auf die Standspur geschoben. Das heißt, alle Spuren sind wieder frei. Noch 3 Kilometer Stau ab Reiskirchen. Und die A66 Wiesbaden-Frankfurt zwischen Wiesbaden-Frauenstein und Biebrich. 3 Kilometer Stau wegen eines Unfalls links und dadurch auch der Rückstau bis auf die A643 zum Dreieck Mainz. Das waren die größten Staus. Alle Infos gibt's auch für eure Strecke in unserer FFH-App.
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0: Mosche. Einen schönen heißen Donnerstag.

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3: Ja, einer hat natürlich seinen VIP-Tisch, seinen Stammplatz im Das Nägel. Armin Ochs, einer der drei Wirte. Armin, da wird richtig was los sein bei euch in, ja, dann 2 Wochen, ne?
4: Ja, also da sind wir jetzt schon ganz gespannt. Und wir haben auf jeden Fall reichlich Platz. Und wenn nicht, drücken wir ein bisschen eng zusammen. Das ist kein Problem bei uns.
3: Sehr gut.
2: Wie viel Platz habt ihr normalerweise? Also jetzt wenn, also wie viele Sitzplätze könntet ihr theoretisch anbieten oder bietet
4: genau,
2: ihr
4: nur? Im Innenbereich haben wir 100 Sitzplätze und im Außenbereich nochmal 100 Sitzplätze, die wir aber durch unseren großen Marktplatz eventuell noch etwas erweitern können.
3: Okay, super. Ja, krass. Jetzt muss ich zugeben, dass ich in Fritzlar, glaube ich, noch nie war. Warum
2: Kind
3: lohnt
2: Gottes.
3: Sich das?
4: Also Fritzlar hat eine ganz besondere Kulisse, gerade am Marktplatz. Man sagt auch, das Wohnzimmer von Fritzlar. Und durch diese Fachwerkkulisse ist das schon eine gewisse Einzigartigkeit, was wir hier haben. Also es ist wirklich ein ganz tolles Flair auf dem Marktplatz.
2: Der Dom ist toll in Fritzlar. Es war, glaube ich, vorletzt, 24 war Hessentag bei euch.
4: Genau, richtig.
2: Und es war Traum. Ich habe das beobachtet, abends dann auch alles beleuchtet und so, diese Gassen. Das war schon traumhaft. Also man kann ruhig auch mal trommeln. Man kann auch in die FFH-Kneipe zu euch von ein bisschen weiter wegkommen. Es lohnt sich.
4: Auf jeden Fall. Also wir versuchen da sitzplatztechnisch alles möglich zu machen, sodass wir den ganzen Marktplatz voll kriegen.
3: Kommt gerne spontan vorbei ab 26. August oder eben, ihr könnt euch natürlich auch an den VIP-Tisch setzen, ne? Wie ihr wollt.
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0: Guten Morgen, 8:45 haben wir es gleich und es wird auch heute wieder heiß, 36, vielleicht sogar 37 Grad und einfach trocken, ohne Regen in Sicht.
1: Sau viel Stau auf der A3, gerade Würzburg Richtung Frankfurt, aber das ist nicht das Einzige, was FFH-Staupilot Nils Grunwald aufgefallen ist.
2: Ja, die A67 Darmstadt-Mönchhof-Dreieck zwischen dem Rüsselsheimer Dreieck und dem Mönchhof-Dreieck 3 Kilometer Stau. Während ihr an einer Brücke wartet, wird da die Brücke gewartet.
1: Oh je.
2: Nur die linke Spur
1: ist auch kein schöner Job.
2: Ja.

0: oft habt ihr diesen Satz schon zu Hause gehört?
1: Hm? Wie oft habt ihr dann gesagt, ja, da musst du dich aber auch drum kümmern, nicht? Da musst du auch bei schlechtem Wetter morgens und abends Gassi gehen. So, und am Ende werden es dann nämlich Fische oder ein Meerschweinchen oder ein Goldhamster.
0: Ja, wobei die, den Käfig sauber zu machen, dass da auch geruchsmäßig ist, das stark. Kollege Boris Mainzer, so kommen wir drauf, hatte es mit seinem Sohn nämlich auch von Haustieren.
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3: Warum willst du eine Schildkröte?
4: Weil Schildkröten süß sind.
3: Die Schildkröte wäre wirklich unser erstes Haustier.
4: Du meinst die Schildkröten.
3: Die Schildkröten.
4: Weil die müssen immer zusammenleben.
3: Ach so, eine Schildkröte reicht nicht.
4: Ja, zwei, dann langweilt die sich nicht so sehr.
3: Ah, okay. Was können die zwei dann machen?
4: Fang spielen.
3: Ja.
4: Ist halt nicht so ein schnelles Fangspiel.
3: Was ist das Tolle an Schildkröten?
4: Dass ich sie frei in mein Zimmer rumlaufen lassen kann und dass ich ihren Panzer streicheln kann.
3: Und wegrennen kann sie auch nicht, oder?
4: Ja, weil sie so langsam ist.
3: Wie langsam ist die?
4: So langsam wie Opa.
3: Willst du nicht lieber ein paar Fische haben?
4: Nö, mit Fischen kann ich nicht kuscheln, weil ich sonst nass werde oder sie sterben.
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10: 2:50 mit Staupilot Nils Grunwald.
11: Ja, die A3 Würzburg-Frankfurt ist heute ein einziger Unfallkreislauf. Zwischen Hanau und Frankfurt Süd staut sich wegen eines Unfalls auf den beiden rechten Spuren. Hier laufen inzwischen die Bergungsarbeiten. Aber ja, es hat im Stau leider wieder einen Unfall gegeben. Kurz vor Obertshausen plant über eine Stunde mehr Zeit ein. Dadurch auch Rückstau bis auf die A661 nach Offenbach-Taunusring. Bitte umfahrt das Gebiet weiträumig. Die A5 Heidelberg-Darmstadt zwischen Zwingberg und Seeheim-Jugendheim 3 Kilometer Stau wegen einer Tagesbaustelle auf der linken Spur. Und eine Tagesbaustelle sorgt auch für Stau auf der A67 Darmstadt-Mönchhof-Dreieck zwischen dem Rüsselsheimer-Dreieck und dem Mönchhof-Dreieck. Deswegen 4 Kilometer Stau. Nur die linke Spur ist frei. Das waren die größten Staus. Alle Infos gibt's auch für eure Strecke in unserer FFH-App.
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14: Schönen Donnerstag euch.
15: Taylor Swift jetzt Opa.

0: ja denken musst, wo du konzentriert sein musst, das muss heute nicht sein. Ihr macht einfach Homeoffice bei uns, hier im top-klimatisierten FFH-Funkhaus in Bad Vilbel. Das war unsere Einladung heute Morgen.
1: Und gekommen sind Schriftstellerin Petra aus Tann in der Rhön, ITler Daniel aus Karben und Psychologin Miriam aus Lich. Wir genießen jetzt nicht nur die Klimaanlage hier in ihrem FFH-Homeoffice, sondern eigentlich also generell mal so All-Inclusive-VIP-Status. Guten Morgen, Hessen-Reporter Daniel Granitzny kümmert sich ums Frühstück, hat vorhin Bestellung aufgenommen, jetzt wird direkt mal ausgeliefert.
2: Frühstücksservice, guten Morgen. So, ich bin schwer bepackt mit ein paar Tüten. Aber ich muss direkt ehrlich sein. Also, Schokocroissant, Miriam und Petra war gar kein Problem. Das ist gut. Aber ich gehe mal rüber zur Petra. Ich hoffe, das ist okay. Es gab keine Laugendreiecke, sondern nur Laugenschnecken. Isst du auch eine Laugenschnecke?
3: Ja.
2: Komplett enttäuscht. Bist nicht so der Schneckentyp, ne?
3: Eigentlich nicht.
2: Aber es ist das gleiche Material. Also ich habe mir sagen lassen, die Dreiecke werden aus dem gleichen Material gebacken wie die Schnecken. Ich gucke hier mal in die Tüten rein, weil ich komme mal rum. Also hier sind die Schokocroissants für dich und Miri, das ist kein Problem. So, hier, musst du selber rausholen,
3: okay,
2: damit ich das Frühstück nicht anfasse. Guck mal hier, das ist die Laugenschnecke. Ja, und? Hat auch was von einem Brötchen. Bisschen Sesam oben drauf, du machst mal den Grifftest, ja, reißt mal in der Mitte auf und?
3: Kein Vergleich zum Laugendreieck, aber auch genommen.
2: Okay, das heißt, einem geschenkten Gaul schaut man nicht ins Maul, du isst es trotzdem, ne?
3: Ja, genau. So,
2: das war Problem 1. Zu Problem 2 komme ich jetzt, lieber Daniel. Was soll ich sagen? Vielleicht war ich für belegte Brötchen beim Bäcker um die Uhrzeit schon zu spät. Sie hatten keine belegten Brötchen mehr.
4: Ah, okay.
2: Ich habe jetzt aber improvisiert und habe deftig und süß sozusagen für dich verbunden. Es ist ein belegtes Käseschinken-Croissant. Isst du das auch?
4: Ja, wunderbar, das passt.
2: Herzklopfen geht direkt wieder runter. Ja, ich habe extra noch mal gefragt, ob sie mir noch mal ein frisches Brötchen belegt machen kann für dich. Hat sie nein gesagt.
4: Oh.
2: Okay, das heißt, ihr seid erstmal versorgt mit Kaffee, mit anderen Getränken, mit ein bisschen Frühstück. Das heißt, ihr könnt loslegen jetzt.
0: Sieht super aus, ja. Sehr gut. Und gleich ab 10 übernimmt ja dann hier Kollegin Dani Kleideiter. Die kümmert sich dann. Und ich glaube, zum Mittagessen, wir hatten doch Pizza versprochen. Ne?
1: Nur ums Essen hier bei uns. Lass sie doch mal was schaffen.
0: Ja, jetzt.
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0: FFH-Mix gleich mit Somber. 12 to 12, das ist aktuell und angesagt. Und dazu ein FFH Greatest Hit von London Beats. You bring on the sun am Tag nach der Sonnenfinsternis. Hier für euch noch vor 10.
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16: Millionen verfolgen Sonnenfinsternis-Spektakel. Mutter und Kinder bei Brand in Kelkheim verletzt. Das Wetter, viel Sonne bis 36 Grad.
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16: Ich bin Simone Gutbellet, guten Tag. So deutlich gibt es das nur selten, deshalb haben sich viele gestern Abend einen besonderen Platz gesucht, um die Teilsonnenfinsternis anzuschauen. Richtig voll wurde es zum Beispiel rund um die Sternwarte in Burg Solms, mit dabei FFH-Reporterin Ella Karatas. Ella, wie war's denn?
17: Es war so schön und ich hatte fast schon ein Open-Air-Kino-Feeling. Mehr als 200 Menschen rund um die Sternwarte, Schutzbrillen auf und alle schauen nach oben. Und durch die dunklen Gläser der Schutzbrille wurden aus der runden Sonne langsam eine immer schmalere Sichel. Das Licht um uns herum plötzlich ganz gedämpft, fast wie in der Abenddämmerung. Um 20.14 Uhr war der Höhepunkt erreicht. Danach wurde es kurz wieder heller, bevor wenig später die echte Abenddämmerung kam.
16: Nicht nur im Zug, sondern auch am Bahnhof. Die Deutsche Bahn will mehr Mitarbeiter mit Bodycams ausstatten. Am Frankfurter Hauptbahnhof sind die ersten schon im Einsatz. FFH-Reporterin Lea Matschulat.
18: Immer wieder sorgen Angriffe auf Zugbegleiter für Schlagzeilen. Doch auch an den Bahnhöfen wird die Lage für Bahnmitarbeiter manchmal brenzlig. Jemand tickt am Serviceschalter aus, weil er heute nicht mehr weiterkommt. Betrunkene Jugendliche randalieren auf dem Bahnsteig. Die Deutsche Bahn bietet ihren Beschäftigten auf Bahnhöfen nun an, sich mit einer Bodycam zu sichern. Für Zugbegleiter gibt es das Angebot ja bereits.
16: Schräg am frühen Morgen für eine Familie in Kelkheim im Main-Taunus-Kreis. In ihrem Einfamilienhaus ist ein Feuer ausgebrochen. Die Mutter, ihr jugendlicher Sohn und ihre kleine Tochter erlitten laut Polizei leichte Verletzungen. Der Sachschaden ist enorm. Die Ermittler gehen von knapp 1 Million Euro aus. Der Flughafen auf der italienischen Insel Sizilien bleibt erst einmal dicht. Laut Betreiber mindestens bis Freitag früh um 2 Uhr. Weil der Ätna Vulkanasche ausstößt, sind schon seit mehreren Tagen keine Starts und Landungen mehr möglich. Und noch eine Meldung in eigener Sache. Unsere Kollegin Efren Gezer ist für den Deutschen Radiopreis nominiert. In der Kategorie Beste Moderatorin, das hat die Grimme-Jury heute früh bekannt gegeben. Vergeben wird die wichtigste Auszeichnung der Radiobranche dann am 10. September in Hamburg.
0: Go Efren, go Efren.
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0: 31 bis 36 Grad heute, morgen nochmal 1-2 Grad mehr. Am Samstag können dann Schauer und Gewitter zu uns kommen. Bis dahin heißt es durchhalten. Der FFH-Verkehrsservice A3 Würzburg-Frankfurt zwischen Hanau und Frankfurt-Süd. Stau, hier wird nach einem Unfall auf der linken Spur aktuell geborgen. Außerdem wieder im Stau ein Unfall und ein defekter LKW kurz vor Obertshausen auf der rechten Spur. Bitte plant insgesamt rund eine Stunde mehr Zeit ein. Es staut sich auch zurück bis auf die A661 nach Offenbach-Taunus-Ring. Wenn ihr könnt, umfahrt diesen Bereich bitte weiträumig. A5 Heidelberg-Darmstadt zwischen Zwingenberg und Seeheim-Jugenheim 4 Kilometer Stau, Tagesbaustelle auf der linken Spur. A67 Darmstadt-Mönchhof-Dreieck zwischen dem Rüsselsheimer Dreieck und Mönchhof-Dreieck 5 Kilometer Stau an der Tagesbaustelle, nur die linke Spur ist hier frei. Das waren die größten Staus. Alle Infos auch für eure Strecke findet ihr in unserer FFH-App. Und von mir gibt's jetzt noch einen schnellen Blitzer auf der B456 in Mittelhessen. Grävenwiesbach Richtung Usingen werdet ihr geblitzt zwischen der ersten und zweiten Abfahrt nach Dietenhausen. Hier dürft ihr nicht schneller sein als 100. Dankeschön, Henrika, für deinen Anruf an der 069 19 72 5. Euch gute Fahrt.
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0: Habt ihr mal versucht, mit einem Teenager Sonnenfinsternis zu gucken? Erst sind sie voll heiß drauf und nach 5 Minuten so, wie lange denn noch? Boah, eine halbe Stunde? Langweilig. Ich mach Handy. Ich habe heute ein 2-für-1 Angebot für euch bei Kleinanzeigen. Guckt einfach mal rein. 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
1: 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Ne? Ist klar, so wie beim Fußball, das Runde muss ins Eckige, gibt's ja auch so Basic-Kneipenweisheiten. Zum Beispiel, ein gutes Bier braucht 7 Minuten. Oder sowas wie, wo früher meine Leber war, ist heute eine Minibar. Und dann, das ist extrem wichtig, als Ausrede für zu Hause, wenn es dann heißt, Schatz, du hast doch gesagt, du trinkst nur 2 Bier und du bist um 9 wieder daheim. Ach, das habe ich irgendwie verwechselt.
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0: Surfer Famix von All American Rejects über Queen. Hört ihr gleich bis Ostis. Aktuell und angesagt Electrified, das ist der FFH-Mix. Bunter geht nicht, hier noch vor 10:30.
1: Der nächste freie Mitarbeiter ist in 7 Stunden und 43 Minuten für Sie da.
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0: 10:45. Guten Morgen auf die Straßen. A3 Würzburg-Frankfurt. Zwischen Hanau und Frankfurt Süd 6 Kilometer Stau. Grund ist ein Unfall auf der rechten Spur kurz vor Obertshausen. Die A3 in beiden Richtungen zwischen Stockstadt und Hößbach. 6 Kilometer stockender Verkehr wegen einer Baustelle. Heidelberg-Darmstadt. Zwischen Zwingenberg und Seeheim-Jugendheim. 2 Kilometer Stau. Hier ist eine Tagesbaustelle auf der linken Spur. Macht nicht so schnell. In Friedberg werdet ihr auf der Hauptstraße Richtung Ossenheim geblitzt. Hier ist maximal 30 erlaubt. Dankeschön für deine Meldung in unserer FFH-App, lieber Ronny. Ich bin Dani Kleideiter, wünsche euch gute Fahrt durch diesen Donnerstagvormittag.
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0: so bayerisch Polizei. Und man muss es ja so sagen, es gibt nur zwei Typen Hessen. Die einen freuen sich wie Bolle und die anderen können überhaupt nichts damit anfangen. Stichwort Eberhofer. Ab heute läuft der 10. Teil der bayerischen Krimiserie um den Eberhofer Franz in den hessischen Kinos. Und der Franz hat Stress.
1: Sag mal, spinnst du?
2: Du bist so unsensibel.
3: Ja, und du sprichst kein Bayerisch.
0: Bayerisch gibt's ansonsten reichlich, das steht schon mal fest. In einigen OMR-Kinos war am Abend schon Vorpremiere für Steckerlfisch-Fiasko, bei uns in Butzbach zum Beispiel, komplett ausverkauft, beste Stimmung. So lustig wieder der Film, ohne Quatsch, ihr merkt es schon, ich bin riesen Eberhofer-Fan. Der Franz hat's wieder nicht leicht, seine Susi will Bürgermeisterin werden und dann stirbt auch noch der Präsident vom Golfclub, der wiederum ein Fischbuden-Imperium vererbt. Zu allem Überfluss, ja, will der Eberhofer Junior, der Paul, auch noch Balletttänzer werden.
4: Also, der Paul, der darf sich jetzt ein Tütü aussuchen, das er mag, und Geld spielt keine Rolle.
0: So nämlich. Also, rund um 10 Lacher die Minute, würde ich sagen, ein bisschen was fürs Herz. Nur die Oma hat mir nicht so gut gefallen, die Oma hat doch arg abgebaut.
5: Also, Oma, sauber bleiben, gell?
1: Und du, gell? Wird die Oma, wird die Gute.
0: Ja, aber gut, irgendwas ist ja immer fix noch einmal. Dafür ist der Birkenberger Rudi wieder ein echtes Highlight. Im Steckerlfisch-Fiasko. Ab heute in vielen hessischen Kinos und auch nochmal in Butzbach, Open Air im Schlosshof. Es gibt erstaunlicherweise noch Tickets. So, schneller Blick auf die Straße. Achtung auf der A66 Wiesbaden-Frankfurt. Zwischen Wiesbaden-Frauenstein und Schiersteiner Kreuz liegt ein Kennzeichen auf der

0: gleich bei FFH Wham. Wer denkt bei Wham auch immer zuerst an Last Christmas und dann vielleicht noch an Wake Me Up Before You Go Go? Ja, wir dürfen nicht so vorhersehbar sein, deshalb gibt's hier gleich im FFH Mix The Edge of Heaven und dazu Alex Warren. Ordinary aktuell und angesagt und ganz schnell in eurem Radio, nämlich hier noch vor 11.
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13: 2 Verletzte bei Waldbrand in Mainz. Grundgesetzänderung bei Hitze weiter Thema. Das Wetter, Sonne satt, sehr heiß.
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13: Ich bin Linda Hadiko, guten Tag. Schon wieder Großeinsätze für unsere Feuerwehren, weil Wald und Wiesen brennen. Deshalb waren mehr als 200 Feuerwehrleute bis tief in die Nacht in Hattersheim im Einsatz. In Mainz haben 3 Helfer selbst versucht zu löschen. FFH-Reporter Marc Wilhelm.
14: Im Mainzer Stadtteil Mombach brennt es plötzlich auf einer Wiese und das sehen 3 Leute. Und noch bevor größere Hilfe anrückt, versuchen sie laut Feuerwehr selbst den Brand irgendwie einzudämmen. Sie schlagen mit Zweigen auf die Flammen und schütten Wasser aus Gießkannen. 2 der Helfer werden leicht verletzt und vom Rettungsdienst versorgt. Und schon zum 3. Mal in einer Woche hat es im Wald bei Bad Schwalbach gebrannt. Wieder ein stundenlanger Großeinsatz. Spekuliert wird hier jetzt über Brandstiftung.
13: Bundesumweltminister Schneider bleibt dabei. Beim Thema Hitzeschutz soll seiner Meinung nach das Grundgesetz so abgeändert werden, dass der Bund mehr Befugnisse bekommt. Das betonte er im ARD-Morgenmagazin. FFH-Reporterin Claudia Wächter.
15: Die Umwandlung von Parkplätzen in Grünflächen oder mehr Schattenplätze in den Kommunen, dafür will Schneider das Grundgesetz ändern. Bund und Länder müssen zusammenarbeiten, sagt er. Und das würde auch bedeuten, der Bund macht für Klimaschutzanpassungen vor Ort Geld locker. Bisher ist das allein Ländersache. Allerdings in der Union kommt die Idee bisher nicht besonders gut an. Schneider muss da wohl also noch Überzeugungsarbeit leisten.
13: Vernachlässigung, psychische, körperliche oder sexuelle Gewalt. Im vergangenen Jahr hat es in Deutschland wieder mehr Fälle von Kindeswohlgefährdungen gegeben. Die Jugendämter zählten fast 80.000 betroffene Kinder und Jugendliche. Nach Angaben des Statistischen Bundesamtes ist das der 4. Anstieg in Folge. Vorletzter Test vor dem Pflichtspielstart geglückt. Die Frankfurter Eintracht hat ihr Match gegen Regionalligist FSV Frankfurt am Abend klar mit 5:1 gewonnen. FFH-Reporterin Sonja Pahl.
16: Eintracht-Neuzugang Ottavio macht direkt auf sich aufmerksam, erst durch einen heftigen Fehler in der Abwehr, aber dann auch mit dem 1:0 nach 21 Minuten nach Vorlage von Usun. Ebnu Talib und Burkhardt erhöhen noch vor der Pause für die Eintracht. SGE-Trainer Hütter wechselt danach durch. Pimpong und Doan treffen im zweiten Abschnitt, der insgesamt schwächer ist. Eintracht-Kapitän Koch sagt danach, wichtig war für uns, Intensität zu zeigen und das hat in der ersten Hälfte gut geklappt.
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0: Heute sonnig und trocken, dabei sehr heiß. 31 bis 36 Grad. Im Norden ist es dann immer noch ein Ticken kühler, wobei man ja bei über 30 auch nicht wirklich von kühler sprechen kann. In der Nacht 21 bis 9 Grad. Freitag sonnig und trocken, morgen nochmal sehr, sehr heiß. Wir legen nochmal eine Schippe drauf bis 38 Grad, bis dann am Samstag hoffentlich endlich Schauer und Gewitter kommen. FFH-Verkehrsservice A3 Würzburg-Frankfurt zwischen Hanau und Obertshausen 3 Kilometer Stau wegen eines Unfalls auf der rechten Spur. A5 Heidelberg-Darmstadt zwischen Zwingenberg und Seeheim-Jugenheim 2 Kilometer Stau, Tagesbaustelle hier auf der linken Spur. Die A5 Kassel-Frankfurt zwischen Reiskirchen und Fernwald 3 Kilometer Stau, Unfall auf der rechten Spur. Und macht nicht so schnell, wir bleiben da mal kurz in Mittelhessen noch. In Linden werdet ihr nämlich auf der Gießener Straße in Höhe vom Dönerladen geblitzt. Hier ist Tempo 30 erlaubt. Dankeschön für Melanies Meldung, die kam rein über WhatsApp.
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0: Zu Hause arbeiten, Homeoffice, das hat ja normalerweise viele Vorteile. Keine nervigen KollegInnen, keiner, der komisch gendert. Keiner, der dauernd irgendwie sagt, kannst du mal ganz kurz gucken, ich habe hier... So, und jetzt gibt es trotzdem drei Menschen, drei FFH-HörerInnen, die freiwillig ihr trautes Homeoffice verlassen haben. Und zwar, weil es bei uns hier im FFH-Funkhaus einfach kühler ist. Die haben daheim keine Klimaanlage und wir haben für sie unsere einfach mal angeschmissen. Wir hören gleich mal, wie es den dreien bei uns so gefällt, ob der Kaffee schmeckt, was sonst so los ist und ob sie überhaupt zum Arbeiten kommen hier bei uns bei FFH.

0: läuft durch diesen heißen Donnerstag. Und jetzt mal ganz ehrlich, ja, übers Homeoffice maulen, weil man zu Hause keine Klimaanlage hat. Hey, was sollen da die sagen, die heute auf der A661 den Asphalt ausgebessert haben? Da ist es heiß. Das ist schon Meckern auf hohem Niveau. Aber ihr kennt uns. Niedriges Niveau können die anderen. Wir bei FFH sind für alle da. Auch für die, die sonst vielleicht im heißen Homeoffice zerschmelzen würden. Drei von euch sind hier im Funkhaus in Bad Vilbel und sitzen bei uns im spontanen Coworking Space. Schön mit Klimaanlage, gratis WLAN, Kaffee, Süßigkeiten auf dem Tisch. Und wer Bock hat, der macht einfach mal eine Stippvisite hier bei mir im FFH-Sendestudio. Moin, Petra aus der Rhön.
1: Guten Morgen.
0: Der ITler Daniel aus Kaben, du hattest eine kurze Anreise.
2: Ganz genau, guten Morgen.
0: Und Psychologin Miriam aus Lich ist auch immer noch da.
3: Hallo.
0: Keiner von euch hat bisher schreiend das Funkhaus verlassen, das ist ein gutes Zeichen. Wie läuft's denn bei euch mit eurem FFH Homeoffice? Petra.
1: Nun ja, ein bisschen was habe ich schon geschrieben.
0: Ja.
1: Allerdings kam das Frühstück dazwischen.
0: Ja, ist ja jetzt keine so ganz unwillkommene Unterbrechung vielleicht.
1: War sehr gut.
0: Konntest du schon irgendwelche IT-Probleme von den beiden Damen lösen, Daniel? Du bist ja ITler.
2: Ja, tatsächlich von Petra, ja, haben wir schon was gemacht. Haben wir gleich genutzt, die Gelegenheit, ja.
0: Miriam, was hast du bisher schon so geschafft?
3: Ja, ich habe auch angefangen, ein paar Berichte zu schreiben, aber es ist auch schön, wenn man mal nicht allein im Homeoffice sitzt und dann sich auch ein bisschen unterhalten kann und mal hört, was machen die anderen so. Also es ist auch eine schöne Abwechslung.
0: Mhm. Jetzt ist ja so das landläufige Vorurteil, im Homeoffice wird ja eh nichts geschafft. Da machst du ja alles andere. Spülmaschine ausräumen, den Hund streicheln. Hier unser Studiohund Bibi ist auch schon ganz heiß drauf, Streicheleinheiten von euch zu bekommen. Das heißt, seid ihr zu Hause wirklich in der Lage, richtig fokussiert zu arbeiten? Daniel, wie ist das bei dir?
2: Doch, das geht schon. Klar macht man mal zwischendurch mal einen Geschirrspüler her oder wie auch immer. Aber doch, das geht schon.
0: Musst du da irgendwie Arbeitszeit nachweisen?
2: Nee, ja.
0: Ne?
2: Ja? Naja.
0: Und wie machst du das?
2: Ich habe eine eigene Zeiterfassung und die wird dann entsprechend dann eingereicht.
0: Okay, also wenn du mal eine Pause zum Babystreicheln brauchst, ich könnte mich an deinen Rechner setzen und die Maus bewegen, dass die anderen denken, du bist immer noch da, würde ich mich anbieten. Ja, Mensch, dann wünsche ich euch frohes Schaffen, wenige Unterbrechungen und allzeit einen kühlen Kopf. Die Klimaanlage läuft auf Hochtouren.
2: Ja, danke.
0: Und nachher gibt's Pizza.
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0: Da denkst du an nichts Böses? Und dann kommt dir an so einem Donnerstagvormittag einfach mal Enigma in die Quere. Sandra aus den 80ern zusammen mit ihrem Mann Michael Cretu. Sadness. Und gleich im Mix. Was Aktuelles von Michael Patrick Kelly, Run Free. Und dazu Gabriella Chill Me. Sweet About Me, hier noch vor 11:30.
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0: Gleich ist es 11:30. Wir gucken auf die A3 Würzburg-Frankfurt. Zwischen Seligenstadt und Obertshausen 5 Kilometer Stau wegen eines Unfalls auf der rechten Spur, kurz hinter Hanau. A5 Heidelberg-Darmstadt. Zwischen Zwingenberg und Seeheim-Jugendheim 6 Kilometer Stau an einer Tagesbaustelle auf der linken Spur. A67 Mannheim-Darmstadt zwischen Lorsch und Gernsheim. 5 Kilometer Stau wegen eines Unfalls. Aktuell läuft der Verkehr hier über die Standspur. Plant mal eine halbe Stunde mehr Zeit ein hier. Und generell ein bisschen Zeit mitbringen. In Rossdorf auf der Ringstraße werdet ihr sonst geblitzt. In Höhe der Sporthalle im 30er-Bereich. Dankeschön für deine WhatsApp, liebe Petra, und gute Fahrt.
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0: einer Zeit, in der nicht jeder WM-Song zwingend von Shakira kommen musste. Bob Sinclair, Love Generation, der WM-Song 2006, oder? Heim-WM hier bei uns. Wir gucken auf die hessischen Straßen jetzt um 11.43 Uhr. Frische Warnmeldung ist reingekommen auf der A3 Frankfurt-Würzburg. Zwischen Hanau und Seligenstadt liegt ein Plastikteil auf der mittleren Spur. Bitte fahrt hier besonders vorsichtig.
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2: Hier ist Jonas aus der Redaktion. 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Seit über 100 Jahren gibt's die hier. 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Und seit ein paar Jahren ist mit Ricarda und Raffaela Echterdiek die vierte Generation der Familie am Ruder. Den beiden ist Nahbarkeit zu ihrer Belegschaft sehr wichtig.
3: Ich beschreibe es immer so, im Großkonzern hat man einen Schreibtisch, für den ist man verantwortlich. Im Mittelstand ist es doch so, dass man, ich sag mal, vielfältig unterstützt, aushilft. Wir erkennen sehr früh Potenzial und dann kriegen auch junge Mitarbeiter viel Verantwortung und werden voll eingebunden. Und gerade das auch zu sehen, wie sich junge Mitarbeiter entwickeln und, sage ich mal, irgendwie in ihrer Profession professioneller und größer werden, ist jeden Tag irgendwie was Schönes.
2: Das ist Geschäftsführerin Ricarda. Sie legt großen Wert auf den Nachwuchs und auf die Ausbildung.
3: Wir bilden in zwei technischen Berufen aus, sowohl Werkzeugmacher als auch den Bereich Kunststoff- und Kautschuktechnologie. Und wir kriegen eigentlich das Feedback, dass es extrem abwechslungsreich ist, dass es eine Hands-on-Mentalität ist, dass sie sich sehr wohlfühlen. Wir haben einerseits sehr erfahrene ältere Mitarbeiter, aber auch ein junges Team. Diese Mischung macht es für junge Auszubildenden irgendwie interessant, irgendwie ein Teil davon zu werden.
2: Und noch ein Vorteil.

0: der Donnerstag gleich mit Tiffany Harris. Heißt übrigens wirklich so, angeblich, weil ihre Eltern auf Frühstück bei Tiffany's gestanden haben, den Film. Vertigo spiele ich uns gleich und dazu Robbie Williams. Gefühle, Gefühle, Gefühle. Viel hier noch vor 12.
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0: Der FFH-Verkehrsservice, schnelle Zwischenmeldung, weil wichtig. Achtung, auf der A661 Oberursel-Egelsbach zwischen Preungesheimer Dreieck und Frankfurt-Friedberger Landstraße. Ein defektes Fahrzeug auf der linken Spur. Hier liegt ein Reifen auf der mittleren Spur. Bitte fahrt vorsichtig.
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15: Teenager soll hinter Wiesenbrand stecken. Herrenloses Boot landet auf Bürgersteig. Das Wetter ohne Sonnenschutz geht heute nichts.
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15: Ich bin Linda Hadiko. Guten Tag. Schon wieder mehrere Großeinsätze für unsere Feuerwehren bis in die Nacht, weil Wälder und Wiesen brennen. Etwa in Bad Schwalbach, Hattersheim, Mainz und auch in Erlensee. Hier hat die Polizei einen mutmaßlichen Brandstifter geschnappt, einen 16 Jahre alten Jungen. FFH-Reporter Marc Wilhelm.
16: Jemand sieht, wie der Teenager in Erlensee offenbar Feuerwerk zündet und es aufs staubtrockene Gras wirft. Eine kleinere Wiese fängt sofort an zu brennen. Der 16-Jährige rennt laut Polizei weg, wohl mit weiteren Jugendlichen. Der Zeuge hinterher. Er hält den Jungen so lange fest, bis die Polizei kommt. Die bringt ihn zu seinen Eltern und ermittelt jetzt gegen ihn. Polizeisprecher Thomas Leipold sagt mir, absichtlich Feuer anzuzünden. Bei dieser Trockenheit, das ist kein Spaß, sondern verantwortungslos.
15: Am Bahnhof in Treuchtlingen in Mittelfranken läuft gerade ein Großeinsatz. Spezialkräfte untersuchen laut Bundespolizei einen verdächtigen Gegenstand auf möglichen Sprengstoff. Die Polizei bittet darum, den Bereich weiträumig zu umfahren. Der Zugverkehr zwischen Nürnberg und Ingolstadt ist komplett zum Erliegen gekommen. Wir trinken bei dieser Hitze deutlich mehr. Das sorgt bei Mineralwasserabfüllern für einen Engpass bei Flaschen und Kästen. Seit etwa Ende Juni gäbe es einen solchen Logistikengpass, sagt die Sprecherin des Verbands Deutscher Mineralbrunnen, FFH-Reporterin Tine Klimach.
17: Bei starker Hitze sollten Erwachsene 2 bis 3 Liter Wasser trinken. Das haben viele gemacht, aber die Flaschen und Kisten offenbar nicht zurückgebracht, denn die fehlen den Herstellern von Mineralwasser. Aber ein Versorgungsengpass besteht nicht. Bestimmte Marken könnten kurzzeitig nicht erhältlich sein. Bei den Getränkehändlern geht es auch eher um Logistik. Sie hatten schon vor dem Sommer ihre Lagerbestände aufgestockt. Immerhin beim Bier wird es keine Probleme geben. Der Brauerbund sagt, Nachschub ist gesichert.
15: Wie kommt denn das Boot auf den Bürgersteig? Das haben sich heute Morgen Anwohner in Freigericht Somborn gedacht und deshalb die Polizei gerufen. FFH-Reporterin Sabrina Wiegand.
18: Das gut verpackte Motorboot ist auf einem Autoanhänger drauf, steht aber ganz verlassen auf dem Bürgersteig, wie ihr auf Bildern bei ffh.de und in der App sehen könnt. Es ist offensichtlich in einer Kurve verloren gegangen, hat einen Poller umgefahren und ist dann stehen geblieben. Besorgte Anwohner melden das gegen kurz nach 6 heute früh der Polizei. Die fängt an, den Besitzer zu suchen. Der meldet sich dann selbst. Rund eine Stunde später, er ist mit seinem Wohnmobil auf dem Weg in den Urlaub, sagt er. Das Boot hatte er angehängt, aber erst bei einer Pinkelpause bemerkt, dass es fehlt.
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0: Ey, manchmal schreibt das Leben einfach die besten Geschichten. 31 bis 34 Grad, Sonne satt. Hier, da kannst du auch schon mal dein Boot verlieren. Passiert. Heute kommt bei der ganzen Sonne nicht mal der Mond in die Quere. Der FFH-Verkehrsservice. Allein rumstehende Boote sind beseitigt, das ist gut. Deshalb können wir direkt auf die A5 gucken. Heidelberg-Darmstadt zwischen Zwingenberg und Seeheim-Jugenheim 5 Kilometer Stau. Tagesbaustelle auf der linken Spur. A67 Mannheim-Darmstadt zwischen Lorsch und Gernsheim 5 Kilometer Stau wegen eines Unfalls. Der Verkehr läuft gerade über die Standspur. Plant am besten 30 Minuten mehr Zeit ein. Und macht nicht so schnell. In Mittelhessen, in Dillenburg-Manderbach wird geblitzt. Im 30er-Bereich auf der Sechshellener Straße. Dankeschön, Mario, dass du angerufen hast. 069 19 72 5.
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0: Ja, jetzt mal ehrlich, bei dem ganzen Sonnenfinsternis-Gedönse im Moment, da sollten wir ja eins nicht vergessen, es sind auch Sternschnuppen unterwegs. Die Perseiden. Gestern Abend nach der Sonnenfinsternis, sensationell zu sehen gewesen. Ich habe nach dem Open-Air-Kino 2 Frauen gehört auf dem Heimweg, die sind so vor mir hergelaufen und die so, hast du auch die ganzen Sternschnuppen gesehen? Mann, ich habe mindestens 3. Und die andere so, ich sogar 4. Ey, ich wusste am Ende gar nicht mehr, was ich mir noch wünschen soll. Luxusprobleme.

0: Wäre es nicht so warm, würden wir jetzt mitgrooven bei Whitney Houston, Step by Step im FFH Mix am 35 Grad Donnerstag. Ja, da macht ihr einfach Homeoffice bei uns. Ihr habt es mitbekommen, Julia und Johannes haben euch in Guten Morgen Hessen eingeladen. Und jetzt sitzen sie hier, unsere drei Gäste, im klimatisierten Konferenzraum schön plus Verpflegung. Buchautorin Petra aus der Rhön, Psychologin Miriam aus Lich und Computertechnik-Spezialist Daniel aus Karben. Und sie sind so fleißig. Ich gucke jetzt gerade mal, FFH-Reporterin Doris Rummel macht sich gerade zu unseren drei Coworkern auf den Weg. Das kann ich hier sehen, über den Gang durch die Studiofenster. Und Doris bringt die Bringdienstzettel.
1: Oh, hier wird fleißig gearbeitet. Ich habe das Gefühl, ich muss flüstern. Oder darf ich auch ganz laut mit euch über die Pizza reden? Mangiare, happy, happy.
2: Pizza klingt sehr gut.
3: Ja, Pizza klingt sehr gut, ja?
4: Ja, sehr schön. Da geht doch die Sonne auf.
1: Ich habe hier auch die Speisekarte und ich habe mir überlegt, hier für die Buchautorin gibt es bestimmt eine Pizza mit ein paar Nebenfiguren vielleicht.
4: Ich muss hier erst noch schauen. Ich brauche einen Moment.
1: Klar. Ach, guck mal hier, Pizza Hawaii, Vegetarier.
4: Nein.
1: Fantasia.
4: Calzone. Oh, Artischocken. Nein, danke.
1: Okay, einmal Calzone ohne Artischocken. So, und für dich, Diavolo, weil irgendwo brennt's immer beim ITler.
3: Nee, nicht unbedingt, aber ich bin totaler Fan von Pizza Parma mit Rucola. Jetzt gucke ich mal, ob es die hier gibt.
1: Guck, da ist ja auch die Pizza Diavolo. Die will er gar nicht.
3: Nee. Doch, hier ist sie. Die heißt Mona Lisa.
1: Mit Parma, Schinken, Mozzarella, Rucola.
3: Genau.
1: Okay. So, und für die Miriam, warte, für die Psychologin, irgendwas mit Tiefgang. Haha.
2: Ja, ich habe ja gerade schon ein bisschen Zeit gehabt zum Überlegen. Ich nehme ja ganz gerne eigentlich auch Hawaii, aber da macht man sich ja teilweise auch ein bisschen unbeliebt mit so einer Bestellung.
1: Absolut, aber macht ja nichts.
2: Ich glaube, ich würde es riskieren, ja.
1: Okay, sehr schön. Ich mache mich auf den Weg und ihr sagt mir nochmal ganz kurz, wie gefällt es euch, wie läuft's?
2: Läuft sehr gut. Das ist auf jeden Fall angenehmer als in meiner Dachgeschosswohnung. Also ja, sehr schön.
1: Und du hast auch schon ein bisschen was gearbeitet?
2: Ja, also wir waren jetzt gerade schon, würde ich sagen, sehr fleißig. Ja, haben auch konzentriert gearbeitet.
3: Ja, sehe ich auch so, genau.
4: Ich kann das nur bestätigen.
0: Also hier... Die haben sich gar nicht abgesprochen. Wenn einer reinkommt und fragt, ob wir schon was geschafft haben, sagen wir auf jeden Fall, na klar, wir sind so fleißig.
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0: Guten Abo gleich.

0: in eurem FFH-Mix und wir machen gleich weiter mit Chris Rea. I can hear your heartbeat und dazu noch vor 12:30 Offenbach und Norma Jean Martin Overdrive.
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0: Um 12:50, hallo auf die Straßen. Die A3 in beiden Richtungen, stockender Verkehr zwischen Stockstadt und Hüsbach. 6 Kilometer in beide Richtungen wegen der Baustelle hier. A7 Fulda-Hannover. Zwischen Dreieck Kassel-Süd und Kassel-Nord, 5 Kilometer stockender Verkehr an der Baustelle. A44 Dortmund-Kassel. Zwischen Lichtenau und Diemelstadt, stockender Verkehr. Plant mal so eine halbe Stunde mehr Zeit ein. In Löhnmeck-Niedershausen werdet ihr gerade geblitzt in Höhe des Gasthauses bei der Baustelle. Hier dürft ihr nicht schneller fahren als 30. Dankeschön für deine Meldung in unserer FFH-App. Lieber Frank, ich bin Dani und wünsche euch gute Fahrt.
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Luftwaffe-Verkehrsservice mit zwei frischen Warnmeldungen. Ja, wenn das Wetter schon nicht uns frisch sein lässt, dann sind wenigstens die Verkehrsmeldungen frisch. Achtung, auf der A3 Würzburg-Frankfurt zwischen Stockstadt und dem Seligenstädter Dreieck liegen unbekannte Gegenstände auf der Fahrbahn. Bitte fahrt hier besonders vorsichtig. Und Achtung, auch auf der A7 Kassel-Fulda zwischen Niederaula und Hünfeld-Schlitz sind Rehe auf der Fahrbahn unterwegs. Bitte fahrt hier in beiden Richtungen ganz besonders vorsichtig. Und kommt gut an, jetzt charmant begleitet von Jojo auf eurem Beifahrersitz. 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

0: So, wir packen jetzt gleich nach der Mittagspause mal die ganz großen Geschütze aus. Wir spielen nämlich hier im FFH-Mix einfach mal Journey und Don't Stop Believin'. Eine echte Hymne für euch und dazu Kygo. Save My Love, aktueller Hit von Kygo, Khalid und Griffin. Hier noch vor eins.
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10: Protest gegen geplante Tötung von Wölfen. Gastgeberort des ESC steht fest. Das Wetter sonnig, trocken, heiß.
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10: Ich bin Linda Hadiko. Guten Tag. Im Lahn-Dill-Kreis sollen 2 junge Wölfe abgeschossen werden. Der BUND hat gegen diese gerichtliche Entscheidung Beschwerde eingelegt. Das hat der Naturschutzverband mitgeteilt. FFH-Reporterin Eva Maria Lauber.
11: Der BUND kritisiert unter anderem, das Verwaltungsgericht Kassel habe bei seiner Entscheidung die konkrete Situation in Hessen nicht angemessen berücksichtigt, denn es sei unklar, wie viele Jungwölfe es aktuell überhaupt gebe. Das Gericht hatte vorher einen Eilantrag von Naturschutzverbänden gegen den Abschuss der Wölfe abgelehnt. Somit tritt der hessische Wolfsmanagementplan in Kraft, der vorsieht, dass die beiden Jungwölfe bis Ende Oktober zur Jagd freigegeben sind. Das Land will so Weidetierhalter schützen, ohne den Wolfsbestand zu gefährden.
10: Kinder sind bei ihren Familien manchmal gefährdet. Sie erleben Vernachlässigung und Gewalt. Im vergangenen Jahr ist in Deutschland die Zahl von Kindeswohlgefährdungen gestiegen. Auf fast 80.000 Fälle, sagt das Statistische Bundesamt. FFH-Reporterin Claudia Wächter.
12: Etwa die Hälfte der betroffenen Kinder ist höchstens 8 Jahre alt. Vor allem ging es um psychische Misshandlung, aber auch körperliche und sexuelle Gewalt nebenzu. Unterm Strich hat sich seit Beginn der Erhebung, also seit 2012, die Zahl mehr als verdoppelt. Und das, sagen die Behörden, könnte zum Teil auch an der höheren Aufmerksamkeit liegen. Also, dass zum Beispiel die Polizei oder auch Bekannte der Familie nicht weggucken, sondern Alarm schlagen.
10: Schreck am frühen Morgen für eine Familie in Kelkheim im Main-Taunus-Kreis. In ihrem Einfamilienhaus ist ein Feuer ausgebrochen. Die Mutter, ihr jugendlicher Sohn und ihre kleine Tochter erlitten laut Polizei leichte Verletzungen. Der Sachschaden ist enorm. Die Ermittler gehen von knapp 1 Million Euro aus. Der Eurovision Song Contest zieht im nächsten Jahr an den Strand. Das Finale 2027 steigt in der bulgarischen Party- und Hafenstadt Burgas am Schwarzen Meer. Überraschend hat die Touristenhochburg den Zuschlag vor der Hauptstadt Sofia bekommen. Sie könnten die neuen Publikumslieblinge im Kronberger Opel-Zoo werden. Dort sind 4 kleine Pinselohrferkel auf die Welt gekommen. Die charakteristischen langen Haarpinsel an den Ohren wachsen den Kleinen aber erst in den kommenden Monaten. Ein Bild von den Ferkeln findet ihr bei ffh.de und in der App.
0: Ich kann euch nur sagen, guckt euch das auf gar keinen Fall an. Auf gar keinen Fall. Ihr werdet nichts anderes mehr anschauen können heute.
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0: Ach, es ist so warm. 31 bis 36 Grad in der Spitze und auch morgen nochmal richtig, richtig heiß. Richtung Wochenende hin gibt es dann die Chance auf Schauer und Gewitter. Und ich hätte auch nicht gedacht, dass ich diese 3 Worte mal in einem Satz sagen würde. Chance auf Schauer und Gewitter. Aber es ist so, wir freuen uns drauf. Der FFH-Verkehrsservice, die A3 Frankfurt-Würzburg zwischen Stockstadt und Hößbach, 6 Kilometer stockender Verkehr wegen einer Baustelle. A5 Frankfurt-Kassel zwischen Westhafen und Bad Homburger Kreuz, 6 Kilometer Stau, ein defektes Fahrzeug hier auf der linken Spur im Nordwestkreuz. Und die A7 Fulda-Kassel, ich will immer sagen Fulda-Kassel, warum? Fulda-Hannover zwischen Dreieck Kassel-Süd und Kassel-Nord, 4 Kilometer stockender Verkehr an einer Baustelle. Geblitzt werdet ihr in Frankfurt-Bonnermees auf dem Haarheimer Weg in Richtung Haarheim, Höhe der Bushaltestelle. Dankeschön, Marie, dass du uns Bescheid gesagt hast per WhatsApp. Hier sind 30 erlaubt. Gute Fahrt.
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0: 36 Grad, da schmilzt nicht nur die Hirnrinde, da schmilzt der Käse auch ganz ohne Backofen. Wir haben hier aber trotzdem lieber Pizza vom Profi bestellt. Das ist alles ganz ordentlich gemacht für unsere 3 Homeofficers bei uns im Funkhaus. 3 Wärmeflüchtlinge bekommen jetzt in diesem Moment ihre Bestellung.
13: Ciao, ich habe eine Pizza Hawaii, eine Pizza Mona Lisa und eine Pizza Calzone. Buon appetito a tutti, un bacione.
0: Ah, danke schön, Benito, mille grazie und buon appetito euch allen da draußen.

Neues vom FFH-Verkehrsservice für euch. Achtung auf der A44 Dortmund-Kassel. Hier liegt zwischen Marsberg und Diemelstadt Holz auf der Fahrbahn. Bitte fahrt besonders vorsichtig.

Ja, da sind wir schon alle ein bisschen stolz. Hitradio FFH an diesem Donnerstagmittag. Und wir sind voll froh. Kollegin Evren Gezer. Gleich hört ihr sie ab 14 Uhr hier in Echt Evren. Evren ist nominiert für den Deutschen Radiopreis. Sie geht da in der Kategorie Bester Moderator, Beste Moderatorin ins Rennen. Ganz viele von euch haben es bei uns schon gehört heute im Laufe des Tages und haben sich direkt reingemeldet bei uns auf Social Media. Glückwunsch, Evren steht hier absolut verdient. Das schreibt zum Beispiel der Alexander aus Ingelheim auf der FFH Facebook-Seite. Monika aus Bad Homburg drückt alle Daumen, dass es klappt, schreibt sie. Am 10. September holt sich die Evren hoffentlich den Titel. Und wenn ihr auch irgendwas loswerden wollt zu Evrens Nominierung, Glückwünsche, Daumendrücker, Beschimpfungen, Evren nimmt alles, schickt uns einfach jetzt eine WhatsApp-Sprachnachricht an die 069 19 72 5. Da freut sie sich dann hinterher auf jeden Fall drüber. Echt, Evren? Heute ab 2 hier bei Hitradio FFH und euch schon mal vielen, vielen Dank fürs Daumendrücken im September. Deutscher Radiopreis, Mann!

0: Asia gleich für euch im FFH-Mix. Und da hatten ja die Fans schon ein bisschen Schiss, dass die Jungs ganz aufhören würden. Aber jetzt heißt es wohl, nein, wir machen doch weiter. Das in jedem Fall kann ich euch versprechen, hier auf jeden Fall noch vor 14 Uhr.
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0: 2:30 Uhr, die A3 Frankfurt-Würzburg. Immer noch stockender Verkehr auf 6 Kilometern Länge zwischen Stockstadt und Hößbach. Grund ist hier die Baustelle. A5 Frankfurt-Kassel zwischen Frankfurt-Westhafen und Bad Homburger Kreuz. 4 Kilometer stockender Verkehr. Hier steht ein defektes Fahrzeug auf der linken Spur im Nordwestkreuz. A44 Kassel-Dortmund zwischen Warburg und Diemelstadt. 5 Kilometer Stau wegen eines Unfalls mit 2 Lkw. Außerdem brennt an der Mittelleitplanke jetzt auch noch Gras. In der Gegenrichtung sind es 7 Kilometer Stau. Die linke Spur ist wegen des Mittelleitplankengrasbrandes gesperrt. Ihr braucht insgesamt 1/2 Stunde länger. Das waren die größten Staus und die längsten Wörter. Alle Infos auch für eure Strecke findet ihr in unserer FFH-App. Und den Blitzer in Wiesbaden, den findet ihr jetzt noch hier bei mir. Steht auf der Oranienstraße in Höhe der Bushaltestelle im 30er-Bereich. Dankeschön für deine WhatsApp an die 069 19 72 5. Liebe Clarissa, ich bin Dani Kleideiter, die mit den langen Wörtern und die mit der großartigen Musik. Shawn Mendes jetzt und Beyoncé. Hintereinander weg, Kinder.
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0: Der FFH-Verkehrsservice, aktuelle Warnmeldung jetzt um 20 vor 2 für euch auf der A66 Fulda-Hanau. Zwischen Schlüchtern Nord und Schlüchtern Süd liegen gerade mehrere Glasflaschen auf der Fahrbahn. Bitte fahrt hier ganz besonders vorsichtig.
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0: Was könnt ihr so unternehmen mit diesem angebrochenen kleinen Freitag? Unsere Tipps jetzt.
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0: Der Toaster macht schöne Brandzeichen in euer Brot und die Lampe macht Strobopop. Na, dann wird's wohl Zeit, dass ihr mal in Neu-Isenburg das Repair-Café besucht. Und da geht's um Nachhaltigkeit, also reparieren statt wegschmeißen. Eine Handvoll ehrenamtlicher Helfer mit jede Menge Fachkenntnis bringt da euer Gerät nicht nur wieder in Ordnung, sondern zeigt euch auch direkt, wie ihr das vielleicht beim nächsten Mal selbst wieder ganz bekommt. Und dabei lernt ihr nicht nur Nützliches, sondern kommt mit Sicherheit auch mit dem ein oder anderen Fachmann ins Gespräch. Das Repair-Café findet ihr heute Nachmittag von 16 bis 19 Uhr im Keller der Brüder Grimm-Schule in Neu-Isenburg. Und falls dann ausgerechnet um 20 Uhr euer Toaster kaputt geht, das Repair-Café gibt es regelmäßig einmal im Monat.

Verkehrsservice mit einer Meldung von der A3 für euch. Köln Richtung Frankfurt zwischen Itzstein und Niedernhausen. Bitte aufpassen, da liegt eine Plane auf der Fahrbahn. Und gleich gibt's im FFH-Mix... Oh, schöne Boyband-Musik. Die Jungs rund um Justin Timberlake. NSYNC. I Want You Back. Gibt's gleich. Das ist unser Greatest Hit und... eine sehr charmante Art, auf Wiedersehen zu sagen.

0: Haben Baby Goodbye läuft hier noch vor 14 Uhr.
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19: Junge ertrinkt in Twistesee, Ermittlungen laufen. Feuerwehr bewahrt Fische vor dem Tod. Das Wetter schwitzen bei bis 37 Grad.
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19: Ich bin Linda Hadiko, guten Tag. Ein Junge stürzt am Twistesee aus einem Schlauchboot und ertrinkt. Wie das passiert ist, ob er schwimmen konnte und wer bei ihm war, das prüft jetzt die Polizei. FFH-Reporter Marius Franke.
20: Der Junge aus Wuppertal war offenbar mit einer Ferienfreizeit unterwegs und nach Angaben der Polizei nicht allein auf dem Boot. Es sollen zwar Aufsichtspersonen am See, aber eben nicht auf dem Schlauchboot gewesen sein. Die Kripo prüft, ob der Junge eigentlich schwimmen konnte und eine Schwimmhilfe trug. Nach ersten Ermittlungen war der Neunjährige nämlich nach dem Sturz aus dem Schlauchboot sofort untergegangen und konnte 40 Minuten später nur tot geborgen werden. Hinweise auf ein Fremdeinwirken gibt es laut den Ermittlern aber nicht.
19: Bundesumweltminister Schneider bleibt dabei. Beim Thema Hitzeschutz soll seiner Meinung nach das Grundgesetz so abgeändert werden, dass der Bund mehr Befugnisse bekommt. Das betonte er im ARD-Morgenmagazin. FFH-Reporterin Claudia Wächter.
21: Die Umwandlung von Parkplätzen in Grünflächen oder mehr Schattenplätze in den Kommunen, dafür will Schneider das Grundgesetz ändern. Bund und Länder müssen zusammenarbeiten, sagt er. Und das würde auch bedeuten, der Bund macht für Klimaschutzanpassungen vor Ort Geld locker. Bisher ist das allein Ländersache. Allerdings in der Union kommt die Idee bisher nicht besonders gut an. Schneider muss da wohl also noch Überzeugungsarbeit leisten.
19: Die Die Fische im Schwanenteich in Gießen sind gerettet. Die Feuerwehr hat die ganze Nacht über das Wasser umgewälzt und es so wieder mit Sauerstoff angereichert. Zu sehen ist die Rettungsaktion auch auf ffh.de und in unserer App. Durch die Hitze war der Sauerstoffgehalt im Wasser gefährlich niedrig geworden, so die Stadt.
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19: Am Frankfurter Flughafen sind im Juli die Passagierzahlen gestiegen. Rund 6,2 Millionen Fluggäste sind laut Betreiber Fraport in die Sommerferien gestartet. Knapp 1,5% mehr als im Vorjahr. Vor allem Urlaubsziele in Südeuropa waren demnach stark gefragt. Obwohl mehr Menschen flogen, gab es laut Flughafen weniger Starts und Landungen. Die Fluggäste saßen stattdessen in größeren und enger besetzten Maschinen. Zur Börse, da steht der DAX aktuell mit 0,4% im Plus bei 26.436 Punkten.
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1: Ist richtig heiß und vor allen Dingen richtig, richtig sonnig. Temperaturen heute bis 36 Grad. In der Nacht kommt es darauf an, wo ihr wohnt. Je nachdem, ja, ob es da wirklich abkühlt oder nicht. 9 bis 21 Grad. So sehr schwanken die Temperaturen. Morgen gibt es auch nochmal so einen Hitzetag bis 38 Grad. Samstag ähnlich heiß. Allerdings sind da schon die ersten kräftigen Schauer und Gewitter bei uns im FFH-Land unterwegs und bringen, ja, eigentlich kann man es nicht Abkühlung nennen zum Sonntag, aber etwas angenehmere Temperaturen zwischen 24 und 30 Grad. Der FFH-Verkehrsservice. Achtung bitte auf der A66 Hanau Richtung Fulda. Zwischen Gelnhausen Ost und Bad Orb-Wächtersbach liegt die Plane auf der Fahrbahn. Die A3 Frankfurt-Würzburg wird gebaut zwischen Stockstadt und Hösbach, deshalb 6 Kilometer stockender Verkehr. Die A5 Frankfurt-Kassel. Hier steht zwischen Frankfurt-Westhafen und dem Bad Homburger Kreuz ein defektes Fahrzeug auf der linken Spur am Nordwestkreuz selbst. Und die A44 Kassel-Dortmund zwischen Bräuner und Diemelstadt, 8 Kilometer Stau wegen Bergungsarbeiten nach einem Unfall mit 2 Lkw. Hier brennt außerdem an der Mittelleitplanke Gras. Das kann natürlich auch zu Sichtbehinderungen führen. Ne? In der Gegenrichtung, also Fahrtrichtung Kassel, haben wir 9 Kilometer Stau. Die linke Spur ist gesperrt. Insgesamt solltet ihr hier eine halbe Stunde mehr Zeit einplanen. Das waren jetzt die größten Staus. Alle Infos auch für eure Strecke findet ihr natürlich in unserer FFH-App. Und einen Blitzer haben wir reinbekommen vom Daniel. In Wolfhagen hat er einen gesehen auf der Ippinghäuser Straße in Höhe der Auffahrt zum Busparkplatz. Das Ganze dort in einer 30er-Zone.
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1: Was ist das bitte für ein krasser Shit? Das fühlt sich noch so unreal an, da so nominiert worden zu sein von der Grimme-Jury. Das ist so das eine, was Wahnsinn ist. Ne? Das andere ist aber, wie süß ihr alle einfach seid. Oh, so viele liebe Nachrichten, so viele liebe Worte. Weißt du, wenn du Social Media öffnest, erwartest du ja mittlerweile leider auch immer so ein paar Hater, so ein paar dumme Kommentare, Leute, die wieder nur rummotzen. Aber ihr habt alle einfach so tolle Sachen geschrieben. Danke. Danke, danke. Egal, wie das am 10. September in Hamburg läuft, das ist schon wirklich, das, da hüpft mein Herz.

0: Könnt ihr gerade mal alle in euren Kalender schauen? Ja? Gibt ja so welche wie mein Mann, die machen das so richtig oldschool auf so einen Kalender, der an der Wand hängt, so, ne? Wenn ich euch sage, ihr macht mal Kalender auf, gucken die meisten in ihr Handy. Na, wie auch immer. Ihr geht bitte auf den 26. August. Das müsste hoffentlich ein Mittwoch sein, auch in eurem Kalender. Und da schreibt ihr jetzt rein, was trinken, je nachdem, was ihr wollt. Bier trinken, Wasser trinken, Äppler, Apfelschorle, plaudern und futtern mit Efren und Team. Ja, denn dann geht's los mit der FFH-Kneipe. Wir senden zusammen vom Nägel in Fritzlar. Und das könnt ihr euch auch schon mal anschauen bei uns auf ffh.de. Und wenn wir da sind, schauen wir mal zusammen, ob wir da auch so ein paar dieser klassischen Kneipentypen entdecken. Wie zum Beispiel diese Spezies hier.
1: Die Tratschtante.
2: Das Geschlecht ist hier völlig egal. Aber das Mundwerk, das stimmt bei allen Tratschtanten, die ihr absolutes, geradezu Stasi-gleiches Wissen über alles und vor allem jeden mit der gesamten Kneipe teilen. Lautstark, meinungsstark und um kein vernichtendes Urteil verlegen.
3: Hey, hast du schon gehört? Die Brigitte, ihr Tochter, die hat ja mitbekommen, dass der Nachbar von der Brigitte, gell, der Lutz, mit der Frau vom anderen Nachbar vom Wolfgang geflirtet hat. Der Lutz hat zu Ego du Mäuse gesagt. Weiß schon wie, ne? Ich gebe dir eh noch genau 3 Wochen. Das sag ich erst seit Anfang an, sag ich dir, das ist zum Scheitern verurteilt.
2: Und während die Tratschtante diese hochbrisanten und selbstverständlich absolut wahren Neuigkeiten genüsslich durchs Lokal blökt, hört sie bereits höchst neugierig die Gespräche am Nachbartisch mit.
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0: Gleich hier angesagte Musik. Ja, neue Musik von den Backstreet Boys. Bottle Up und außerdem... What is life? Der klingt so ein bisschen, als wäre ihm alles scheißegal. Everlast läuft gleich hier bei Hitradio FFH.
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0: Ich grüße euch. Es ist 3:30. Ich habe eine Meldung von der A3 Frankfurt-Würzburg. Zwischen Stockstadt und Hößbach wird gebaut. Deshalb stockt sie auf einer Strecke von 6 Kilometern. A7 Kassel-Fulda. Zwischen Kirchheim und dem Hattenbacher Dreieck ein Unfall. Der betrifft die rechte Spur und auch die Standspur. Hier stockt sie auf 5 Kilometern. Dann kommen wir jetzt zu unserem, ich möchte sagen, kleinen Sorgenkind heute. Die A44 Kassel Richtung Dortmund. Die Straße ist zwischen Bräuna und Diemelstadt vollgesperrt. Es hat da einen Unfall gegeben mit 3 LKW. Außerdem auch noch ein Unfall dann im Stau und obendrein brennt an der Mittelleitplanke also auch noch Gras. Das kann noch einen Moment dauern, bis da irgendwie zumindest eine Spur wieder freigegeben werden kann. In der Gegenrichtung, also Fahrtrichtung Kassel, staut sich es auch schon auf 9 Kilometern, weil da die linke Spur gesperrt ist. Also im besten Fall umfahrt ihr das Gebiet weiträumig. Das waren die größten Staus. Wenn ihr noch mehr Infos braucht, schaut ihr einfach bei uns nach in unserer FFH-App. Dann noch ein Blitzer von Henrika über die 06919725 gemeldet. Auf der B456 Gräfenwiesbach in Richtung Usingen werdet ihr geblitzt. Zwischen der ersten und der zweiten Abfahrt nach Dietenhausen. Da sind 100 erlaubt. Guck mal, da gibt es 2 Abfahrten nach Dietenhausen. Was muss das für ein wichtiges Örtchen sein?
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0: alle von euch, die wieder bei über 30 Grad im Homeoffice vor sich hin brüten, im schlimmsten Fall sogar noch eine Dachgeschosswohnung haben, gab es heute unser kleines Spezialangebot. Ihr könnt gerne zu uns ins FFH-Funkhaus kommen zum Arbeiten. Wir haben eine Klimaanlage, wir haben WLAN, anständigen Kaffee und Pizza zum Mittag gab es obendrauf. Petra aus Tann in der Rhön ist unter anderem gekommen. Petra, deine Homeoffice-Arbeit gerade ist, dass du an deinem Buch schreibst, und zwar an deinem zweiten. Das nennt sich Mein Kampf um die Mäuse.
1: Da geht es um mein Arbeitsleben. Im Jahre 1980 habe ich meine Lehre begonnen in einem Umweltdienst, in einer Spedition, kann man sagen. Mhm. Ja, und dann habe ich 8,5 Jahre Disposition gemacht. Ich habe die ganze Zeit um Lohn gekämpft, damit ich wenigstens genauso viel Lohn erhalte wie die Männer oder wie der Mann zuvor.
0: Ah, jetzt verstehe ich auch den Titel, Mein Kampf um die Mäuse.
1: Richtig, jawohl. Okay. Ja, ja. Ja. Mein ganzes Berufsleben geht halt um den Kampf um die Mäuse.
0: Okay, verstehe. Ja. Das klingt sehr, sehr spannend. Magst du uns mal, egal welche Passage, ob es jetzt eine ist, die du gerade hier geschrieben hast oder die schon ein bisschen länger zurückliegt, so ein paar Sätze vorlesen, die du geschrieben hast?
1: Ja. Mein absoluter Lieblingsfahrer war und bleibt für immer Walter Papert. Ich konnte ihn anfunken, egal wie spät es war, und ihn bitten, noch einmal irgendwo hinzufahren. Er sagte nur, klär das mit der Käthe. Käthe war seine Frau. Da sie nur einen Pkw hatten, brachte sie ihn morgens an die Arbeit und holte ihn abends nach ihrer wieder ab. Käthe hatte meistens Verständnis dafür, dass ihr Walter wieder mal etwas länger arbeiten musste. Mitte 2 und holte ihn abends nach ihrer wieder ab. Käthe hatte meistens Verständnis dafür, dass ihr Walter wieder mal etwas länger arbeiten musste.

0: alles vergessen haben aus dem Franze LK. Kate Ryan und Désenchanté. Das ist angesagte Musik von Leonie, haben wir gleich hier, Don't Worry. Und der Greatest Hit kommt von Peter Gabriel. Guter Beat. Sledgehammer. Läuft noch vor 15 Uhr hier.
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10: Maracuja-Bündnis in Wiesbaden, Vertrag steht. Entwarnung nach Sprengstoffverdacht an Bahnhof. Das Wetter, Sonne satt, sehr heiß.
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10: Ich bin Linda Hadiko, guten Tag. In Wiesbaden steht das neue Regierungsbündnis aus CDU, Grünen, FDP und Volt. Die sogenannte Maracuja-Koalition hat jetzt ihren Vertrag bis 2031 vorgelegt. Dabei hatte es nach der Kommunalwahl noch nach einem Bündnis mit der SPD ausgesehen. FFH-Reporter Michael Maxen.
11: Ursprünglich standen CDU und SPD wohl schon kurz vor einer Einigung, doch dann platzen die Gespräche. Daraufhin schmiedet die CDU stattdessen ein Bündnis mit Grünen, FDP und Volt. Deren neuer Koalitionsvertrag verspricht jetzt eine strenge Finanzpolitik. Alle städtischen Ausgaben sollen neu bewertet werden. Außerdem soll es mehr Grünflächen geben und der öffentliche Nahverkehr gestärkt werden. Nächste Woche stimmen die Mitglieder der 4 Parteien dann ab, ob sie den Vertrag endgültig annehmen.
10: Nach einem Großeinsatz am Bahnhof im fränkischen Teuchtlingen gibt es jetzt Entwarnung. An dem gefundenen Gegenstand wurde kein Sprengstoff entdeckt, so die Polizei vor Ort. Man gehe aber davon aus, dass er bewusst als Attrappe platziert worden war. Der Zugverkehr zwischen Nürnberg und Ingolstadt war komplett zum Erliegen gekommen. Wir trinken bei dieser Hitze deutlich mehr. Das sorgt bei Mineralwasserabfüllern für einen Engpass bei Flaschen und Kästen. Viele Verbraucher bringen die nämlich nicht zeitnah wieder zurück. Seit etwa Ende Juni gebe es einen solchen Logistikengpass, sagt der Verband Deutscher Mineralbrunnen. Die Versorgung sei aber nicht in Gefahr. Wie kommt denn das Boot auf den Bürgersteig? Das haben sich heute Morgen Anwohner in Freigericht Somborn gedacht und deshalb die Polizei gerufen. FFH-Reporterin Sabrine Wiegand.
12: Das gut verpackte Motorboot ist auf einem Autoanhänger drauf, steht aber ganz verlassen auf dem Bürgersteig, wie ihr auf Bildern bei ffh.de und in der App sehen könnt. Es ist offensichtlich in einer Kurve verloren gegangen, hat einen Poller umgefahren und ist dann stehen geblieben. Besorgte Anwohner melden das gegen kurz nach 6 heute früh der Polizei. Die fängt an, den Besitzer zu suchen. Der meldet sich dann selbst. Rund eine Stunde später, er ist mit seinem Wohnmobil auf dem Weg in den Urlaub, sagt er. Das Boot hatte er angehängt, aber erst bei einer Pinkelpause bemerkt, dass es fehlt.
10: Und noch eine Meldung in eigener Sache. Unsere Kollegin Evren Gezer ist für den Deutschen Radiopreis nominiert in der Kategorie Beste Moderatorin. Das hat die Grimme-Jury heute früh bekannt gegeben. Vergeben wird die wichtigste Auszeichnung der Radiobranche dann am 10. September in Hamburg. Glückwunsch, Evrin.
0: Danke, Linda. Ich habe kurz überlegt, ob ich es unkommentiert lasse, aber ach, vielen, vielen Dank. Krass, ich bin jetzt in den Nachrichten. Wow.
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0: Das ist richtig, richtig heiß. Die Temperaturen bis 36, 37 Grad. Also, boah, schon auch richtig drückende Hitze. Viel, viel Sonnenschein. Morgen auch nochmal ganz ähnliches Wetter. Zum Samstag merken wir dann, ja, dass es ein bisschen brodelt am Himmel. Gewitter, Starkregen, Schauer sind unterwegs. Das tut aber erstmal nichts an den Temperaturen. Es bleibt weiterhin so heiß. Erst zum Sonntag dann leichte, ich nenne es Abkühlung, mit Temperaturen bis höchstens 30 Grad. Der FFH-Verkehrsservice. Eine Meldung von der A3 Frankfurt Richtung Würzburg zwischen Stockstadt und Hößbach. 6 Kilometer stockender Verkehr wegen einer Baustelle. A7 Kassel-Fulda. Ein Unfall auf der rechten Spur betrifft auch die Standspur zwischen Kirchham und Hattenbacher Dreieck. Deshalb hier 4 Kilometer stockender Verkehr. Leider einen größeren Unfall gibt es auf der A44 Kassel Richtung Dortmund zwischen Bräuner und Diemelstadt, weshalb dort auch die Straße voll gesperrt ist. 3 Lkw waren beteiligt und es hat im Stau selbst nochmal einen Unfall gegeben und einen medizinischen Notfall. Und da ist es so immens wichtig, dass sie an die Rettungsgasse denkt. Bitte. In der Gegenrichtung auch schon 9 Kilometer Stau, weil da eine Spur gesperrt ist. Am besten ihr umfahrt das Gebiet weiträumig. Das waren die größten Staus. Alle Infos auch für eure Strecke findet ihr jederzeit in unserer FFH-App. Noch ein Blitzer, der kam rein vom Ronny. In Friedberg hat er einen gesehen auf der Hauptstraße in Richtung Ossenheim. Da sind 30 erlaubt.
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0: Ja, crazy. Nochmal ganz lieben Dank an alle, die so lieb gratulieren. Und jetzt, wie versprochen, noch vor 15 Uhr der Song von Peter Gabriel, Sledgehammer, der ja auch tatsächlich voller Anspielung ist, ne, wenn man da mal ganz genau hinhört. Und krasse Story dazu, Peter Gabriel hat Genesis verlassen und Jahre später schafft er mit dem Song seinen einzigen US-Nummer 1-Hit. Und wen verdrängt er von Platz 1? Genesis. Krass, gell? Sledgehammer. Ich bin Evrin, hi.
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0: Michael Schulte mit dem geilen Sound. Neues Ding, Love Sick, hier bei Hitradio FFH. Hier, Leute, ich will jetzt hier nicht den ganzen Nachmittag ständig Danke sagen. Ne? Ich habe mich eben schon für eure tollen, vielen Glückwünsche auf Insta, Facebook und WhatsApp bedankt und bin auch tatsächlich immer noch völlig geflasht. Nur jetzt muss ich das Thema nochmal aufmachen, weil meine lieben Kolleginnen und Kollegen aus der Redaktion eine Sprachnachricht reingestellt haben, die ich vorher nicht hören durfte. Mit Glückwünschen. Ich höre sie jetzt so wie ihr zum ersten Mal und bin sehr gespannt.
1: Hi, gute Evren, hier ist der Didi aus Schotte. Zuallererst möchte ich dir mal wirklich herzlich gratulieren zu deiner Nominierung zum Deutschen Radiopreis. Ich hab dich ja schon gehört, als du damals als kleines Mädchen zum FFH kamst, möchte ich sagen. Und für mich, da bin ich auch ganz ehrlich, bist du nicht nur so oder so die beste Moderatorin. Ich sag auch mal, wie es ist, du bist auch ein Motzfackel. Umso verdienter hast es, also hol das Ding ins FFH-Land.
2: So, Evren, und falls du es bis jetzt noch nicht bemerkt hast, ja, hallo, hier ist dein absoluter Lieblingskollege Marvin. Ich wollte einfach mal einen kleinen Spaß machen, ja. Aber umso wichtiger ist es für mich jetzt auch mal, an meinem freien Tag heute dir zu sagen, alleine diese Nominierung zur besten Moderatorin hast du wirklich mehr als verdient. Und ganz unironisch, es ist mir dazu noch eine Riesenehre, dass ich neben dir auch diese Show moderieren darf. Vielen Dank, ehrlich. Du bist wirklich großartig und ich gönne dir diese Nominierung mehr als alles andere. Also, hol dir die Trophäe am 10. September in Hamburg und weißt du was, falls nicht, bist du trotzdem die Beste. Ich freue mich wirklich riesig für dich. Fühl dich mal ganz dolle gedrückt. In ewiger Liebe, der eine komische von echt Evren. Ciao.
0: Das ist so fies, weil ich auf der einen Seite so voll hart lachen muss über den Unsinn und auf der anderen Seite rührt mich das total. Ja. Danke.

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1: Um 15.28 Uhr eine Meldung von der A3 Frankfurt Richtung Köln. Zwischen Bad Camberg und Limburg Süd bitte aufpassende Person an oder auf der Fahrbahn. Nochmal die A3 Frankfurt-Würzburg. Hier wird gebaut zwischen Stockstadt und Hößbach, deshalb 6 Kilometer stockender Verkehr. A7 Kassel-Fulda. Hier ist die Unfallstelle zwischen Kirchheim und dem Hattenbacher Dreieck zwar geräumt, aber wir haben noch stockenden Verkehr. Momentan auf einer Strecke von 4 Kilometern und ja, leider sehr viel Stau auf der A44 Kassel Richtung Dortmund. Da haben wir die Vollsperrung seit einigen Stunden zwischen Bräuner und Diemelstadt, nachdem es dort einen Unfall mit 3 LKW gegeben hat. Es laufen die Bergungsarbeiten und es hatte dann auch im Stau selbst nochmal einen Unfall und einen medizinischen Notfall gegeben, weshalb es also auch nach wie vor super wichtig ist, dass ihr an die Rettungsgasse denkt. In der Gegenrichtung staut sich es auf 10 Kilometern. Es ist mal Stau, dann stockender Verkehr. Aber wichtig, glaube ich, ist festzuhalten, das Gebiet weiträumig umfahren. Das waren die größten Staus. Alle Infos auch für eure Strecke könnt ihr jederzeit nachschauen bei uns in der FFH-App.
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0: hatten alle Eltern schon mal diesen Moment, in dem man so gerne im Erdboden versinken möchte. Kennt ihr bestimmt auch, wenn die Kids mal so richtig einen ablassen. Also so und so richtig blamieren mit einer peinlichen Aktion oder einfach einem sehr heftigen Spruch. In dieser Woche lachen wir gemeinsam über diese Momente, weil im Nachhinein ist ja mal ganz lustig, ne? Rosita aus Linden ist jetzt nämlich an der 069 19 72 5. Rosita, was ist dir Peinliches mit deinem Sohn passiert?
1: Das ist schon eine ganze Weile her. Nur das Peinliche ist, ich bin Erzieherin.
0: Ja.
1: Und wir wohnen in einem kleinen Dorf oder kleinen Stadt und man kennt mich hier natürlich.
0: Ja.
1: Und wenn mein Kind dann schreit, lag mich nicht schon wieder, ist das natürlich...
0: Es ist schwierig. Sagen wir so, es ist schwierig.
1: Das ist egal, du kannst dich auch nicht rechtfertigen. Du kannst auch nicht sagen, du bist doch noch nie geschlagen. Es ist alles blöd.
0: Ja, okay. Blöd. Aber wir müssen mal kurz erklären. Also wie kam es dazu, dass dein Sohn dann plötzlich rumbrüllt, schlag mich nicht schon wieder?
1: Ja, also meine Kinder, die waren eigentlich gut erzogen und bei uns gab es auch nie Süßigkeiten, wenn wir einkaufen gegangen sind. Ja. Es war nie ein Thema.
0: Ja.
1: Ich weiß nicht, was meinem dreijährigen Sohn eingefallen ist, auf einmal vor der Kasse einen Aufstand zu machen, weil er unbedingt Schokolade wollte. Und ich als resolute Mutter habe dann gesagt, nein, es gibt keine Schokolade. Und dann schmiss er sich auf den Boden und brüllte wie am Spieß.
0: Ja.
1: Und dann hat man ja sowieso die Aufmerksamkeit von allen.
0: Ja.
1: Und ich wollte ihn hochheben und in dem Moment schrie er, schlag mich nicht schon wieder. Und ich habe mein Kind noch nie geschlagen.
0: Ja.
1: Ich weiß nicht, wie er da drauf kam, was ihn da geritten hat. Aber man ist natürlich wirklich in einer saublöden Situation.
0: Definitiv.
1: In dem Moment.
0: Absolut, aber jetzt können wir ja zum Glück drüber lachen. Also wenn ihr auch so eine Story parat habt, dann anrufen 069 19 72 5.
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0: gleich gibt's hier diesen legendären Song. Greatest Hit in unserem FFH-Mix ist Michael Jackson, They Don't Care About Us. Und Angesagtes von dieser Lady. Wahnsinn, jeder Song ein Hit. So krass. Es gibt so Phänomene, musikalische, in diesen Zeiten. Das ist wirklich Wahnsinn. The Fate of Ophelia von Taylor Swift läuft hier noch vor 16 Uhr.
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10: Lasterunfall, Vollsperrung in Nordhessen. Feuerwehr rettet Fische vor dem Tod. Das Wetter schwitzen und Sonne satt.
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10: Ich bin Linda Hadiko, guten Tag. Schwerer LKW-Unfall auf der A44 bei Kassel. Drei Lastwagen sind ineinander gekracht. Die Autobahn ist Richtung Dortmund zwischen Warburg und Zierenberg voll gesperrt. FFH-Reporter Marius Franke.
11: Im stockenden Verkehr kracht ein LKW in zwei Lastwagen vor ihm, sagt mir die Polizei. Der Fahrer kommt mit lebensbedrohlichen Verletzungen ins Krankenhaus. Die beiden anderen Fahrer werden leicht verletzt. Im Rückstau kommt es dann zu einem weiteren Auffahrunfall. Ein Autofahrer fährt einem anderen stehenden Fahrzeug ins Heck. Er war offenbar betrunken. Ein Alkoholatentest ergibt 1,7 Promille und einen Führerschein hat er auch nicht.
10: In der Nähe des Bahnhofs von Treuchtlingen in Bayern ist ein verdächtiger Gegenstand gefunden worden. Der Zugverkehr wurde daraufhin gestoppt. Die Polizei hat mittlerweile Entwarnung gegeben, ermittelt aber dennoch wegen einer möglicherweise absichtlichen Tat. FFH-Reporter Fabian Schaffer.
12: Kein Sprengstoff, aber man gehe davon aus, dass der Gegenstand bewusst als Attrappe platziert wurde. Nach dem Fund kam es zu einem größeren Polizeieinsatz. Zahlreiche Kräfte waren vor Ort. Umliegende Gebäude wurden geräumt. Der Zugverkehr kam zum Stillstand. Nachdem eine Röntgenuntersuchung keine Klarheit schaffen konnte, kam ein Roboter zum Einsatz, der den Gegenstand unter anderem anhob. Die Kriminalpolizei ermittelt nun.
10: Dramatische Rettungsaktion vor dem türkischen Urlaubsort Fethiye. Weil ihr Ausflugsboot brannte, sprangen 115 Menschen mit Rettungswesten ins Meer. Laut Medienberichten holten die Küstenwache und andere Boote alle Passagiere aus dem Wasser. Zwei Menschen kamen ins Krankenhaus. Die Fische im Schwanenteich in Gießen sind gerettet. Die Feuerwehr hat die ganze Nacht über das Wasser umgewälzt und es so wieder mit Sauerstoff angereichert. Zu sehen ist die Rettungsaktion auch auf ffh.de und in unserer App. Durch die Hitze war der Sauerstoffgehalt im Wasser gefährlich niedrig geworden, so die Stadt. Bei Eintracht Frankfurt ist er krachend gescheitert. Jetzt hat Fußballtrainer Albert Riera angeblich einen neuen Verein gefunden. Laut Medienberichten kommt er beim serbischen Traditionsclub Roter Stern Belgrad unter Vertrag. Offiziell bestätigt ist noch nichts.
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3: Das bleibt richtig heiß. Temperaturen bis 36 Grad. Morgen wird es noch mal heißer. Auch am Samstag bis knapp unter die 40-Grad-Marke. Aber dann ein bisschen Abkühlung. Zum Sonntag hin spüren wir schon, es sind ein paar Gewitter und Schauer unterwegs bei uns. Und dann nur noch in Anführungsstrichen 30 Grad. 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Ich horche mal rein in das Mikrofon, das direkt die Leitungen stellt zu uns in die Verkehrszentrale Deutschland, weil ich habe vorher den Leitungscheck nicht gemacht. Nils, bist du da? Ja, da ist er.
1: Ja, natürlich.
3: Ja, ich bin so eine, die mag Whisky, weißt du?
1: Ja, ja, no risk, no fun, ja. So sieht's aus. Die A7 Kassel-Fulda zwischen Kirchheim und dem Hattenbacher Dreieck, 3 Kilometer stockender Verkehr. Die A44 Kassel-Dortmund leider immer noch voll gesperrt zwischen Warburg und Diemelstadt wegen Bergungsarbeiten nach einem Unfall mit 3 LKW. Außerdem im Stau nochmal ein Unfall mit 2 Autos. Es staut sich zurück bis zum Rasthof Bühleck. Das wird alles noch ein bisschen dauern mit der Vollsperrung. Da muss viel geborgen werden. In der Gegenrichtung stockt es auch noch 5 Kilometer, weil viele zum Unfall rüberschauen. Bitte umfahrt das Gebiet weiträumig. Die A643 in beiden Richtungen zwischen Wiesbaden-Dotzheim und Mainz-Mombach, 3 Kilometer stockender Verkehr. Dazu kommt in Richtung Mainz ein Unfall auf der rechten Spur und es staut sich deswegen zurück bis auf die A66 nach Wiesbaden-Mainzer Straße. Das waren die größten Staus. 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
3: Ja, geil. Kurz vor 4 haben wir es. Schauen wir mal, wie das Ding ausgeht dann am 10. September.

0: Glückwunsch an alle, die im Homeoffice eine Klimaanlage haben bei den 35 Grad und mehr. Für alle anderen gab es ja heute die Möglichkeit, bei uns zu arbeiten. Im gekühlten Konferenzraum hier um die Ecke vom Studio. Ich habe da also wirklich Sichtkontakt. Und unter anderem dabei der selbstständige Informatiker Daniel aus Kaben.
1: Hallo.
0: Du arbeitest immer von zu Hause, bist quasi Homeoffice-Experte. Deshalb wollte ich mit dir stellvertretend mal so den Mythencheck machen.
1: Okay.
0: Rennt man im Homeoffice viel verlotterter rum als in einem Job, wo man irgendwo hin muss?
1: Also ich nicht. Ich bin ganz normal gekleidet, wobei ich ja auch damals im Büro ganz normal angezogen war.
0: Okay, also nicht Boxershorts und T-Shirts.
1: Nein.
0: Okay. Arbeitet man im Homeoffice weniger? Also weil man zum Beispiel zwischendurch eine Wäscheladung anschmeißt, Mittagessen kocht oder vielleicht doch nochmal irgendwas privat anfällt, da klingelt der Handwerker, da muss man mal nochmal aufmachen und nochmal 20 Minuten quatschen. Ist es so?
1: Also ich glaube, man kann das nicht so pauschal sagen, weil ich glaube schon alleine dadurch, dass man sich den Fahrtweg spart, ist man auch mal bereit, länger zu arbeiten. Und klar, Pausen macht man halt so oder so, ne? Und ob man jetzt die Pause nutzt, um halt eine Wäsche fertig zu machen oder einen Geschirrspüler auszuräumen, das ist dann gleich erledigt, ne?
0: Ja.
1: Deswegen denke ich halt, dass man zu Hause auch manchmal auch mehr schaffen kann, weil man auch konzentrierter arbeiten kann, wenn man alleine ist.
0: Ja, stimmt. Effizienter also heißt es dann in dem Fall. Effizienter arbeiten.
1: Ja.
0: Daraus ergibt sich für mich eine andere Frage jetzt. Machst du denn auch wirklich dann mal Pause? Weil natürlich liegt es dann nahe, wenn man gerade von der Arbeit mal kurz sich mal 15 Minuten entfernt, dass man dann eine Ladung Wäsche anmacht, dass man hier nochmal aufräumt. Machst du dann auch mal wirklich eine Pause und setzt dich mal hin und trinkst einen Kaffee?
1: Ja.
0: Ja?
1: Ich meine, Pausen sind ja vorgeschrieben, muss man ja machen. Ne?
0: Ja.
1: Wie man die dann einteilt, ist dann seine eigene Sache.
0: Ja.
1: Aber das nutze ich dann schon, ja.
0: Und ist man im Homeoffice ein bisschen einsamer?
1: Das auf jeden Fall.
0: Ja.
1: Deswegen war das heute eine Gelegenheit, die ich genutzt habe, um mal auch mal wieder unter Menschen zu kommen.
0: Genau. Ja, gut. Aber du sitzt ja auch neben der Petra. Wart ihr beide dann konzentriert am Arbeiten? Quatscht ihr dann mal zwischendurch? Wie läuft das?
1: Wir haben natürlich auch ein bisschen zusammen gequatscht, genau.
0: Ja,
1: und habe auch mal was geholfen, weil sie da Probleme hatte.
0: Ja, alle die am Laptop, gell?
1: Genau.
0: Schön, okay. Daniel, cool. Du hast noch ein Momentchen, ne? Bis Feierabend, glaube ich. Bleibst noch ein bisschen bei uns?
1: Genau.
0: Freuen wir uns. Schön.
2: Ja. 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

0: schon wieder viel zu lange her, dass ich diesen Film gesehen habe. Locker 7, 8 Jahre muss mal wieder ausgepackt werden. Bill Medley und Jennifer Warnes, The Time of My Life aus dem Dirty Dancing Soundtrack. Gleich hören wir The Bowser, Magnetic, neue Musik hier bei Hitradio FFH. Und wir schalten natürlich auch zu unseren FFH Hessen-Reportern in die einzelnen hessischen Regionen und hören nach, was es Neues gibt.
1: Die nächste freie Mitarbeiter ist in 7 Stunden und 43 Minuten für Sie da.
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15: Ich bin Lennart Werum in Frankfurt. Wenn Häftlinge von A nach B gebracht werden, kommen hochsichere Gefangenentransporter zum Einsatz. Unser Guten Morgen Hessen-Reporter Daniel Kranitzny hat sich so einen hier in der JVA Preungesheim mal genauer angeschaut. Gemeinsam mit Transportleiter Alexander Seib.
16: Also Treppen einmal hoch und dann ist mein allererster Eindruck genau anders, als ich es mir irgendwie vorgestellt hatte. Es ist ganz eng, ganz enger, schmaler, schlauchiger Gang. Vorne sehe ich schon Gittertür, die zu ist. Und es sind tatsächlich alles so einzelne Zellen. Da ist ein Sitzplatz drin. Es hat ein bisschen den Charme von so einer Zugtoilette. Haben die Gefangenen hier sowas wie eine freie Platzwahl? Wenn die hier reinkommen, dürfen die sich einfach in eine Kabine setzen, wie sie wollen? Oder wie läuft das ab?
17: Nein, tatsächlich teilen wir die Gefangenen meistens vorab schon ein. Teilweise geht es so ein bisschen danach, wo sie hingehen. Deshalb sitzen sie meistens so nach Ausstiegsort. Oder halt Gefangene, die nicht mit anderen können, die sitzen dann halt einzeln.
15: Ob ein Justizvollzugsbeamter auf so einer Fahrt mit Gefangenen auch mal ein mulmiges Gefühl hat, hört ihr hier in einer Stunde.
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0: Der FFH-Verkehrsservice um kurz vor halb fünf direkt aus der Verkehrszentrale Deutschland von Nils Grunwald.
18: Die A3 Köln-Frankfurt zwischen dem Wiesbadener Kreuz und Raunheim. 4 Kilometer Stau. Hier löscht die Feuerwehr gerade einen Böschungsbrand. Die beiden rechten Spuren sind gesperrt und in der Gegenrichtung staut es sich ab Kelzerbach. Die A44 Kassel-Dortmund, die ist leider immer noch voll gesperrt zwischen Warburg und Diemelstadt wegen Bergungsarbeiten nach einem Unfall mit 3 LKW. Außerdem im Stau ein Unfall noch mit 2 Autos. Auch hier laufen die Bergungsarbeiten. Insgesamt staut sich zurück bis Bräuner. In der Gegenrichtung 5 Kilometer stockender Verkehr. Bitte umfahrt das Gebiet weiträumig. Und jetzt kommt gerade noch rein auf der A5 Frankfurt-Kassel zwischen dem Frankfurter Kreuz und dem Nordwestkreuz Frankfurt stockt 6 Kilometer. Außerdem hat es im Stau noch einen Unfall auf der linken Spur gegeben. Bitte denkt hier an die Rettungsgasse. Das waren die größten Staus. Alle Infos gibt's auch für eure Strecke in unserer FFH-App.
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0: mit ihrem ganz eigenen Sound. Und Dandy Warhols mit Bohemian Like You. Der Typ hat auch seinen eigenen Sound. Immer so leicht folklorisch, oder? Ray Garvey, Take This Heart, läuft gleich bei uns im FFH-Mix. Das ist angesagte Musik und... Gott, ich hab den Song so geliebt als Kind. Rick Astley und Never Gonna Give You Up läuft hier noch vor 17 Uhr.
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5: Junge ertrinkt in Twistesee, Ermittlungen laufen. Lotto-Jackpot noch immer nicht geknackt. Das Wetter heiß, fast überall trocken.
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5: Ich bin Linda Hadiko, guten Tag. Ein Junge stürzt am Twistesee aus einem Schlauchboot und ertrinkt. Wie das passiert ist, ob er schwimmen konnte und wer bei ihm war, das prüft jetzt die Polizei. FFH-Reporter Marius Franke.
6: Der Junge aus Wuppertal war offenbar mit einer Ferienfreizeit unterwegs und nach Angaben der Polizei nicht allein auf dem Boot. Es sollen zwar Aufsichtspersonen am See, aber eben nicht auf dem Schlauchboot gewesen sein. Die Kripo prüft, ob der Junge eigentlich schwimmen konnte und eine Schwimmhilfe trug. Nach ersten Ermittlungen war der Neunjährige nämlich nach dem Sturz aus dem Schlauchboot sofort untergegangen und konnte 40 Minuten später nur tot geborgen werden. Hinweise auf ein Fremdeinwirken gibt es laut den Ermittlern aber nicht.
5: Mitten in der Urlaubssaison herrscht totales Reisechaos auf Sizilien. Touristen sind mit den Nerven am Ende, manche schlafen auf Gepäckbändern. Grund: der Flughafen in Catania ist weiterhin dicht, weil der Vulkan Ätna Asche und Lava spuckt. FFH-Reporterin Claudia Wächter, du bist vor Ort. Seit rund einer Woche ist es am Flughafen so chaotisch. Ist denn endlich ein Ende in Sicht?
7: Nein, nicht wirklich. Das Kommando hat eben der Ätna. Und nur wenn der nicht mehr spuckt und speit, der Luftraum wieder frei ist, ja, dann geht's weiter. Aber es ist ja nicht das erste Mal, dass sowas hier passiert. Und man fragt sich schon, warum die Behörden das Chaos gerade jetzt in der Haupturlaubszeit nicht besser handeln können.
5: Vor 4 Tagen hat es im Wald bei Niederrodenbach gebrannt. Jetzt hat sich Hessens Forstminister Ingmar Jung ein Bild von der Lage vor Ort gemacht. Mit dabei war FFH-Reporter Frank Pirot.
8: Wenn ich das sehe und auch rieche, es ist schrecklich hier zu sein. Es ist einfach ein verheerendes Ereignis, sagt mir Ingmar Jung. Solche Bilder kennen wir eigentlich nur aus Katastrophenfilmen. Eine Waldfläche so groß wie rund 100 Fußballfeldern ist so gut wie komplett abgebrannt. Der Mischwald mit Buchen und teils 80-jährigen Kiefern wird peu à peu jetzt wieder aufgeforstet. Hessen Forst warnt dringend davor, die Waldfläche zu betreten. Angebrannte Bäume könnten noch umfallen.
5: Der Lotto-Jackpot von 50 Millionen Euro wird einfach nicht geknackt. Auch bei der 40. Ziehung in Folge hatte niemand die perfekten Zahlen auf dem Zettel. Laut Lotto Bremen ist das die längste Durststrecke seit Beginn der Lotterie. Am Samstag geht es damit erneut um den maximalen Gewinn.
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9: Das ist heiß und bleibt auch erstmal heiß. Temperaturen bis 36, gar 37 Grad, auch am Samstag nochmal. Wobei dann schon die ersten Starkregen-Wolken auftauchen und Gewitterwolken, die bei uns durchs FFH-Land ziehen. Und dann gibt es am Sonntag auch in Anführungsstrichen nur noch 30 Grad mit insgesamt etwas wechselhafterem Wetter.
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9: Der FFH-Verkehrsservice um 2 Minuten vor 5 direkt aus der Verkehrszentrale Deutschland von Nitz-Grunwald.
11: Und es ist sehr viel los. Erstmal Achtung auf der B426 im Landkreis Darmstadt-Dieburg. Zwischen Niederramstadt und Oberramstadt liegen Metallteile im Lohbergtunnel auf der Fahrbahn. Bitte fahrt hier besonders vorsichtig. Die A3 Köln-Frankfurt zwischen dem Wiesbadener Kreuz und Raunheim. 4 Kilometer Stau. Hier hatte die Böschung gebrannt. Die Feuerwehr ist da noch am Machen. Die beiden rechten Spuren sind gesperrt. Und in der Gegenrichtung staut es ebenfalls ab Kelsterbach. Die A5 Frankfurt-Kassel zwischen dem Frankfurter Kreuz und dem Westkreuz Frankfurt. 5 Kilometer Stau wegen eines Unfalls auf der linken Spur. Die A44 Kassel-Dortmund leider immer noch voll gesperrt zwischen Warburg und Diemelstadt. Hier laufen nach wie vor die Bergungsarbeiten nach dem Unfall mit 3 LKW. Außerdem im Stau der Unfall mit 2 Autos. Es staut sich ab Bräuner in der Gegenrichtung 5 Kilometer stockend. Bitte umfahrt das Gebiet hier weiträumig. Die A66 Frankfurt-Wiesbaden zwischen dem Nordwestkreuz Frankfurt und Frankfurt-Höchst. Jetzt 4 Kilometer Stau wegen eines Unfalls auf der linken Spur. Auch in der Gegenrichtung staut sich's. Das waren die größten Staus. Alle Infos gibt's auch für eure Strecke in unserer FFH-App.
9: Du hattest zwischenzeitlich mal so ein bisschen Aussetzer, aber wir haben alles gut verstanden.
11: Oha.
9: Dankeschön, liebe Grüße zu dir in die Verkehrszentrale.
11: Sehr gut. Grüße zurück. Danke.
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9: Ja, krasse Sache. Bin sehr gespannt, wie das ausgeht dann Anfang September in Hamburg. Jetzt gibt's Rick Astley. Never gonna give you up, habe ich verraten. Ne? Also das Ding ist 87 rausgekommen. Ich habe das als Kind geliebt. Komisch drauf getanzt, aber davon gibt es ja keine Filmaufnahmen. Mein Glück.
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0: Neue Musik von Nico Santos. Why don't you stay? Warum bleibst du nicht einfach, gell? Ich habe mir von meinen lieben Kolleginnen und Kollegen am Hörertelefon sagen lassen, dass jetzt Thomas dran ist an der 069 19 72 5. Hallo.
1: Hi, Efrim.
0: Hallo, Thomas. Oh, du hast aber eine tolle Stimme, du.
1: ja, wie Volker Bouffier, euer Ex-Ministerpräsident.
0: Das klingt wunderbar, Thomas.
1: Ja, wie zwei Stangen Zigaretten, eine Flasche Whisky am Tag.
0: Sehr geil. Ja, du rufst auch aus Bad Salzungen an, ist das richtig?
1: Jawohl, okay. Jawohl. Und ich bin der Meinung, Efrim, ja. Frau Präsident.
0: Ja. Oh, Frau Präsident vielleicht jetzt nicht, aber das ist lieb, danke dir. Rufst du an,
1: Efrim, ich höre FFH, seit es FFH gibt. Und also FFH ist einfach geil und deswegen freue ich mich megamäßig, dass du nominiert bist.
0: Das finde ich total süß, vielen Dank.
1: Und ich drücke dir beide Daumen.
0: Thomas, das ist so lieb. Also tatsächlich habe ich jetzt ein bisschen Tränen in den Augen, weil das ist so total aufregend. Aber in dem Moment, wo man sich das einfach mal bewusst macht, das ist so erstens natürlich eine bedeutende Nominierung und auf der anderen Seite, dass es da so eine tolle Community gibt und dass ihr euch hier meldet und mir gratuliert. Ich finde das so schön. Thomas, vielen, vielen Dank.
1: Ja, und sie ist sportlich dabei, ja, sein. Ist alles. Genau. Alleine, wie du sagst, die Nominierung ist schon ein Lottogewinn.
0: Absolut.
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0: absoluter Klassiker. Losing My Religion hier bei Hitradio FFH. Ja, und so in der ersten Woche nach den Sommerferien brauchen wir so eine kurze Verlängerung des Urlaubsgefühls. Bekommen wir gleich mit Alvaro Soler. 3 Minuten on top Urlaub mit Con Calma läuft gleich bei uns. Und natürlich hören wir auch unsere FFH Hessen Reporter, die uns erzählen, was es Neues gibt in den einzelnen hessischen Regionen.
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12: Ich bin Lennart Werum in Frankfurt. Es ist praktisch ein Gefängnis auf Rädern. Jeden Tag fahren etliche Gefangenentransporter Häftlinge von einer JVA in die andere. Unser Guten Morgen Hessen Reporter Daniel Granitzny ist in so einem von Preungesheim nach Weiterstadt mitgefahren. Transportleiter Alexander Seip, wie fühlt sich das denn an, mit Verbrechern durch die Gegend zu fahren?
13: Ein mulmiges Gefühl habe ich nicht. Wir machen das schon seit vielen, vielen Jahren, ohne dass jemals irgendwas passiert wäre. Man kann sich untereinander schon aufeinander verlassen.
14: Wie sieht jetzt so ein Tag als Gefangenentransporteur aus?
13: Transporte starten eigentlich immer sehr, sehr früh morgens und dann werden die Touren nach Fahrplan quasi abgefahren. Die weitesten Strecken, die gehen bis Kassel, bis Rheinland-Pfalz teilweise. Wir fahren ja auch in andere Bundesländer. Ja.
14: Da müsst ihr auch mal eine Pause machen. Klopfen die Häftlinge, wenn sie mal müssen, an eine Tür und sagen so, jetzt bitte mal rechts ran?
13: Tatsächlich kommt das vor, dass sie dann klopfen, dann wissen wir Bescheid, aber Toilettengang ist leider nur in der nächsten Anstalt möglich. Ist für die Kollegen genauso.
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15: Und um 17.28 Uhr jetzt der schnelle Blick auf die Straßen direkt aus der Verkehrszentrale Deutschland mit dem Update für uns Nils Grunwald.
16: Immer noch viel los mit vielen Unfällen. Die A5 Frankfurt-Kassel zwischen dem Frankfurter Kreuz und dem Westkreuz Frankfurt. 5 Kilometer Stau wegen eines Unfalls auf der linken Spur. Die A44 Kassel-Dortmund leider immer noch voll gesperrt zwischen Warburg und Diemelstadt. Hier laufen noch die Bergungsarbeiten nach dem Unfall mit 3 Lkw. Es staut sich ab Bräuner. In der Gegenrichtung stockt es auch noch. Bitte umfahrt das ganze Gebiet möglichst weiträumig. Die A66 Wiesbaden-Frankfurt zwischen Wiesbaden-Erbenheim und Wallau. 6 Kilometer Stau wegen eines Unfalls links. Ihr braucht hier 25 Minuten mehr Zeit und noch heftiger auf der anderen Seite der A66 Frankfurt-Wiesbaden zwischen dem Nordwestkreuz Frankfurt und Frankfurt-Höchst. 4 Kilometer Stau wegen eines Unfalls auf der linken Spur und es staut sich zurück bis auf die A648 zum Westkreuz Frankfurt. Insgesamt solltet ihr 45 Minuten mehr Zeit einplanen. Bitte umfahrt das Gebiet auch hier weiträumig. Das waren die größten Staus. Alle Infos gibt's auch für eure Strecke in unserer FFH-App.
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0: Lost Frequencies und Sonderling mit Crazy. Ja, und das, was jetzt hier passiert bei Hitradio FFH, ist auch ein bisschen crazy, fast ein bisschen freaky, muss ich sagen, weil ich als Evren jetzt ankündige, dass ich als Evren in Ankes Tanke zu Gast bin, die ich ja auch irgendwie bin. Also es ist Wahnsinn.
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2: Für mich noch einen Kaffee, Anke.
3: Achtung, Stefan, sie kommt!
2: Das ist Evren von FFH?
3: Ja! Kapelle! 1, 2, 2, 2!
0: Einmal die 7 und dann sagt Breckis, was ist denn hier los?
3: Sie sind doch für den Deutschen Radiopreis nominiert! Herzlichen Glückwunsch!
0: Oh, danke schön! Woher wussten Sie, dass ich heute hier vorbeikomme?
2: Ein Besuch in Ankes Tanke ist immer für die Katz.
0: Sie meinen die Breckis.
3: Wenn man FFH hört, ist man immer gut informiert.
0: Ja.
3: Ich weiß auch, dass Sie schon zusammen mit Taylor Swift 14 Grammys gewonnen haben.
0: Ich?
3: Taylor davon 14 und Sie keinen.
0: Egal. Jetzt kriege ich ja erstmal den deutschen Benzinpreis.
2: Der deutsche Radiopreis ist aber besser.
0: Ja, das stimmt.
3: Ach ja?
2: Danach fühlt man sich wenigstens ausgezeichnet.
3: Nach 93.345 Euro.

0: Wir wissen nicht, wann es weitergeht. Diese Antwort bekommen die Reisenden, die am Flughafen in Catania festsitzen. Wegen der Rauchentwicklung des Vulkans Ätna können keine Flugzeuge starten oder landen. Heute startet aber die Dillenburgerin Gesa Krause bei der Leichtathletik-WM. Wir haben mit ihr gesprochen. Und zum 10. Mal kommt ein Eberhofer-Krimi mit Sebastian Betzel als Dorfpolizist heute in die Kinos. 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
2: Maracuja-Bündnis in Wiesbaden, Vertrag steht. Tötung von jungen Wölfen vorerst verhindert. Das Wetter noch heiß, meist trocken.
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2: Ich bin Linda Hadiko. Guten Tag. In Wiesbaden steht das neue Regierungsbündnis aus CDU, Grünen, FDP und Volt. Die sogenannte Maracuja-Koalition hat jetzt ihren Vertrag bis 2031 vorgelegt. Dabei hatte es nach der Kommunalwahl noch nach einem Bündnis mit der SPD ausgesehen. FFH-Reporter Michael Maxen.
3: Ursprünglich standen CDU und SPD wohl schon kurz vor einer Einigung, doch dann platzen die Gespräche. Daraufhin schmiedet die CDU stattdessen ein Bündnis mit Grünen, FDP und Volt. Deren neuer Koalitionsvertrag verspricht jetzt eine strenge Finanzpolitik. Alle städtischen Ausgaben sollen neu bewertet werden. Außerdem soll es mehr Grünflächen geben und der öffentliche Nahverkehr gestärkt werden. Nächste Woche stimmen die Mitglieder der 4 Parteien dann ab, ob sie den Vertrag endgültig annehmen.
2: Am Rhein werden immer neue Tiefstände gemessen. Zum Beispiel in Köln sind heute 49 Zentimeter gemessen worden. Schifffahrt ist kaum noch möglich. Und Experten rechnen damit, dass die Pegel noch weiter sinken. Das stellt vor allem Unternehmen vor große Probleme, weil es für sie immer schwieriger wird, ihre Waren von A nach B zu bringen. Die 2 Jungwölfe im Lahn-Dill-Kreis dürfen doch nicht abgeschossen werden. Nachdem der BUND Beschwerde gegen ein Urteil des Verwaltungsgerichts Kassel eingelegt hat, muss nun erst die gerichtliche Klärung abgewartet werden. Das hat das RP Kassel mitgeteilt. FFH-Reporterin Eva-Maria Lauber.
4: Es ist ein Hin und Her. Erst hatte das Verwaltungsgericht ein Eilverfahren von Naturschützern abgelehnt. Daraufhin konnte der Wolfsmanagementplan des Landes Hessen in Kraft treten, der vorsieht, dass die beiden jungen Wölfe bis Ende Oktober gejagt werden dürfen. Dagegen hat nun der BUND wieder Beschwerde eingelegt und bis darüber entschieden ist, dürfen die Wölfe nun doch nicht gejagt werden. Der Wolfsmanagementplan sieht vor, dass bis zu 40% der Jungwölfe in Hessen abgeschossen werden dürfen, um Weidetierhalter zu schützen und trotzdem den Wolfsbestand nicht zu gefährden.
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2: Sie verdienen 42 mal so viel wie ein durchschnittlicher Angestellter. Die Top-Manager der großen deutschen DAX-Konzerne kassieren im Schnitt knapp 4 Millionen Euro im Jahr. Laut einer aktuellen Auswertung führen die Chefs von SAP und der Deutschen Bank die Liste an. Beide bekamen zuletzt mehr als 10 Millionen Euro. Im Vergleich zu US-Managern ist das trotzdem wenig. Dort gibt es im Schnitt 30 Millionen Euro für die Bosse. Noch der Blick zur Frankfurter Börse. Da schließt der DAX leicht im Minus bei 26.299 Punkten.
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6: Ich bin immer noch am Rechnen. 30 Millionen im Jahr, also im Monat. Sagen wir mal, es ist eine ganze Menge Geld. Heute ist es heiß. Immer noch heute Abend bis 35 Grad. Heute Nacht klarer Himmel. Die Temperaturspanne 9 bis 20 Grad. Also in einigen Teilen, vor allem Nordhessen, ist es eine schöne kühle Nacht. In anderen fast tropisch. Morgen wird es dann fast der heißeste Tag der Woche. 33 bis 38 Grad. Obwohl der Samstag auch noch heiß sein wird. 38 Grad.
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6: Hier ist der FFH-Verkehrsservice A5 Frankfurt-Kassel. Zwischen Frankfurter Kreuz und Westkreuz Frankfurt. 5 Kilometer Stau wegen eines Unfalls auf der linken Spur. A44 Kassel-Dortmund. Vollsperrung zwischen Warburg und Diemelstadt. Wegen Bergungsarbeiten nach einem Unfall mit 3 Lkw. Außerdem im Stau ein Unfall mit 2 Autos. Stau ab Bräuner. In der Gegenrichtung 5 Kilometer stockender Verkehr. Bitte umfahrt das Gebiet weiträumig, wenn möglich. A66 Wiesbaden-Frankfurt. Zwischen Wiesbaden-Erbenheim und Wallau, 6 Kilometer Stau wegen eines Unfalls auf der linken Spur. Ihr braucht 25 Minuten länger. A66 Frankfurt-Wiesbaden zwischen Nordwestkreuz Frankfurt und Frankfurt-Höchst, 4 Kilometer Stau wegen eines Unfalls auf der linken Spur. Und es staut sich deswegen zurück bis auf die A648 zum Westkreuz Frankfurt. Plant insgesamt 45 Minuten mehr Zeit ein. Das waren die größten Staus. Alle Infos auch für eure Strecke findet ihr in unserer FFH-App.
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6: 30.000 Reisende sitzen auf dem Flughafen Catania fest und sie bekommen nicht wirklich Informationen, wie es weitergeht. Alles wegen des Vulkans Ätna. Unsere Kollegin vor Ort in Italien wird sich in wenigen Minuten hier melden.

0: Hier ist Hitradio FFH am Donnerstagabend. Ausgerechnet mitten im August, dem Höhepunkt der Ferien in Italien, herrscht totales Reisechaos. Auf Sizilien, Touristen sind mit den Nerven am Ende. Manche schlafen auf Gepäckbändern. Grund, der Flughafen in Catania bleibt dicht, weil der Vulkan Ätna Asche und Lava spuckt. FFH-Reporterin Claudia Wächter in Italien. Zehntausende Reisende fühlen sich ziemlich alleingelassen.
1: Ja, eigentlich hört man von allen nur das hier. Wir warten. Keiner sagt uns was. Hotlines, die brechen zusammen. Taxifahrer verlangen Mondpreise. Busse total überfüllt, genauso wie Hotels. Und ja, viele sind echt verzweifelt. Die pennen tatsächlich auf Gepäckbändern oder ja, kampieren draußen vor dem Flughafen auf irgendein Stückchen Rasen.
0: Die glühend rote Lava, die zieht viele Urlauber magisch an. Laufen zumindest die Pilgerströme halbwegs problemlos ab auf den Ätna?
1: Ja, es gibt tatsächlich Leute, die kraxeln mit Flipflops hier rauf auf den Ätna. Und ja, die Guides sind natürlich fassungslos. Ja. Eigentlich soll man da ja nur mit Bergführern rauf. Aber viele versuchen es eben auf eigene Faust. Wege sind deshalb zum Teil verstopft. Und viele, ja, die wollen noch unbedingt mal kurz ein Selfie machen. 3 Meter vom Lavastrom entfernt. Total gefährlich natürlich und ein absolutes No-Go.
0: Es dauert jetzt knapp eine Woche. Ist ein Ende des Chaos in Sicht?
1: Nein, nicht wirklich. Das Kommando hat eben der Ätna. Und nur wenn der nicht mehr spuckt und speit, der Luftraum wieder frei ist, ja, dann geht's weiter. Aber es ist ja nicht das erste Mal, dass sowas hier passiert. Und man fragt sich schon, warum die Behörden das Chaos gerade jetzt in der Haupturlaubszeit nicht besser handeln können.
0: Dankeschön, Claudia. Der Flughafen von Catania auf Sizilien bleibt weiterhin geschlossen. Wie gut, dass die meisten von euch wieder

einen schönen Abend mit Hitradio FFH. Wir haben hier bereits die große kanadische Künstlerin Celine Dion. Sie wird bald wieder auf Tour gehen. Sie hat ja eine schwere neurologische Krankheit, die hat ihre Stimmbänder angegriffen. Teilweise konnte sie nicht mehr singen und das war für sie, also es gibt eine Dokumentation, die kann ich euch nur empfehlen, die ist unglaublich, aber man ist auch sehr angefasst, weil man sieht, wie schwer es ihr fällt, dass sie nicht mehr singen kann, und deshalb ist es so schön, dass es ihr wieder besser geht. Ab 10. September gibt sie in Paris 10 Konzerte und sie hat jetzt in einem Interview gesagt, das ist das allerschönste Geschenk für sie, dass sie wieder auf die Bühne gehen kann und vor ihren Fans singen.

0: Isaac mit We Had It All.
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0: Was ist heute in eurer Region passiert? Ihr erfahrt es, denn wir schalten in die Region und meine Kolleginnen und Kollegen, die waren für euch unterwegs. Und ihr seid top informiert, bevor ihr heute Abend nach Hause kommt.
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10: Ich bin Lennart Werum in Frankfurt. Wenn Häftlinge von A nach B gebracht werden, kommen hochsichere Gefangenentransporter zum Einsatz. Unser Guten Morgen Hessen Reporter Daniel Kranitzny hat sich so einen hier in der JVA Preungesheim mal genauer angeschaut. Gemeinsam mit Transportleiter Alexander Seib.
11: Also Treppen einmal hoch und dann ist mein allererster Eindruck genau anders, als ich es mir irgendwie vorgestellt hatte. Es ist ganz eng, ganz enger, schmaler, schlauchiger Gang. Vorne sehe ich schon Gittertür, die zu ist als Sicherheitsbereich. Und es sind tatsächlich alles so einzelne Zellen. Da ist ein Sitzplatz drin. Es hat ein bisschen den Charme von so einer Zugtoilette. Haben die Gefangenen hier sowas wie eine freie Platzwahl? Wenn die hier reinkommen, dürfen die sich einfach in eine Kabine setzen, wie sie wollen? Oder wie läuft es ab?
12: Nein, tatsächlich teilen wir die Gefangenen meistens vorab schon ein. Teilweise geht es so ein bisschen danach, wo sie hingehen. Deshalb sitzen sie meistens so nach Ausstiegsort. Oder halt Gefangene, die nicht mit anderen können, die sitzen dann halt einzeln.
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0: Hier ist der FFH-Verkehrsservice. Wir haben 5 Minuten vor 6:30 A5 Frankfurt-Kassel. Zwischen Frankfurter Kreuz und Westkreuz Frankfurt stocken der Verkehr an einer geräumten Unfallstelle. A44 Kassel-Dortmund. Die Vollsperrung zwischen Warburg und Diemelstadt ist wieder aufgehoben. Eine Spur ist frei. Es staut sich ab Bräuner. Am besten umfahrt ihr das Gebiet weiträumig. A66 Wiesbaden-Frankfurt zwischen Wiesbaden-Erbenheim und Wallau. 4 Kilometer Stau wegen eines Unfalls auf der linken Spur. A66 Frankfurt-Wiesbaden zwischen Nordwestkreuz Frankfurt und Frankfurt-Höchst. 4 Kilometer Stau wegen eines Unfalls auf der linken Spur und es staut sich deswegen auch zurück bis auf die A648 zum Westkreuz Frankfurt. Plant insgesamt 45 Minuten mehr Zeit ein oder umfahrt das Gebiet weiträumig. Das waren nur die größten Staus. Alle Infos auch für eure Strecke findet ihr in der FFH-App.
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0: Es blutet einem das Herz. So hat es der Rothenbacher Bürgermeister Klaus Schenja am Dienstag hier beschrieben. Sein Gefühl, als er die verbrannten Wälder gesehen hat. Über 55 Hektar Mischwald sind verbrannt. FFH-Reporter Frank Pierrot, du warst heute vor Ort bei einer Begehung mit dem hessischen Forstminister Jung. Wie hat es auf dich gewirkt?
1: Also ich muss dir sagen, es war wie in einer anderen Welt. Wir sind mitten reingefahren in die Brandfläche, noch im Auto waren die Bilder durch die Scheibe extrem erschreckend, alles verkohlt, Zentimeter hoch, die Asche auf dem Boden, überall verbrannte Bäume und Sträucher. Als wir dann ausgestiegen sind, ja, der verbrannte Geruch von Holz, den habe ich immer noch in der Nase. Mhm. Es war wie in einem Katastrophenfilm, nur leider alles echt.
0: Die Feuerwehren konnten ja eine weitere Ausbreitung verhindern. Es gab so viele von den benachbarten Gemeinden, die haben geholfen. Das war eine große gemeinschaftliche Leistung.
1: Ja, das war es in der Tat. Die beteiligten Einsatzkräfte haben hochprofessionell und mit großer Geschwindigkeit gegen die Flammen gekämpft. Durch dieses entschlossene Handeln konnten benachbarte Waldbestände geschützt werden, betonte der Minister vor Ort. Das rasche Zusammenwirken von Feuerwehr und Forstleuten haben an vielen Stellen Schlimmeres abgewendet. Zeitweise waren rund 700 Einsatzkräfte zeitgleich im Einsatz.
0: Unglaublich. War es denn jetzt eigentlich Brandstiftung?
1: Also dazu wollte sich Minister Ingmar Jung nicht äußern. Die Brandursache ist immer noch ungeklärt. Die Polizei geht von Brandstiftung aus und sucht nach wie vor Hinweise auf mögliche Verursacher.
0: Danke dir. FFH-Reporter Frank Pierrot, er war heute mit dem Forstminister Jung in Rodenbach. Die Bilder der verbrannten 55 Hektar, die wird er so schnell nicht vergessen.
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0: ich sollte glücklich sein, aber irgendwas stimmt nicht. Mit diesem Zweifel in glückliche Klänge verpackt hatte Kylie Minogue 1987 einen großen Hit. Hören wir noch vor 7 im FFH-Mix mit Felix Jähn. 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
9: Lasterunfall auf A44, Vollsperrung aufgehoben. Gute Aussichten bei der Leichtathletik-EM. Das Wetter auch jetzt noch ziemlich heiß.
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9: Ich bin Maike Stolz. Guten Abend. Schwerer LKW-Unfall auf der A44 bei Kassel. 3 Lastwagen sind ineinander gekracht. Die Vollsperrung zwischen Warburg und Diemelstadt ist jetzt wieder aufgehoben. FFH-Reporter Marius Franke.
10: Im stockenden Verkehr kracht ein LKW in 2 Lastwagen vor ihm, sagt mir die Polizei. Der Fahrer kommt mit lebensbedrohlichen Verletzungen ins Krankenhaus. Die beiden anderen Fahrer werden leicht verletzt. Im Rückstau kommt es dann zu einem weiteren Auffahrunfall. Ein Autofahrer fährt einem anderen stehenden Fahrzeug ins Heck. Er war offenbar betrunken. Ein Alkoholartentest ergibt 1,7 Promille und einen Führerschein hat er auch nicht.
9: Die Binnenschifffahrt in Deutschland ist zurzeit stark eingeschränkt.

0: sind die niedrigen Pegelstände der Flüsse. Transporte auf Meer über lange Lastwagen zu verlagern, ist aber aus Sicht des Verbands Deutscher Verkehrsunternehmen keine Alternative. RFH-Reporter Jan-Henner Reitze.
1: Überlange Lkw sind 6,50 Meter länger als der Standard und dürfen nur auf bestimmten Strecken fahren. Jetzt mehr davon einzusetzen, bringe angesichts riesiger Gütermengen, die normalerweise per Schiff transportiert werden, keine spürbare Entlastung, so der Verband Deutscher Verkehrsunternehmen. Noch mehr Lkw seien außerdem eine zusätzliche Belastung für sowieso schon sanierungsbedürftige Straßen und Brücken. Als Reaktion auf das Niedrigwasser haben fast alle Bundesländer das Sonntagsfahrverbot für Lkw gelockert oder aufgehoben.
0: Vor 4 Tagen hat es im Wald bei Niederrodenbach gebrannt. Jetzt hat sich Hessens Forstminister Jung ein Bild von der Lage vor Ort gemacht. Nach dem größten Waldbrand in Hessen seit 30 Jahren, sagt er unserem Reporter.
2: Ja, es ist wirklich schrecklich hier zu sein und es ist ein Bild, das einem vor Augen führt, wie hart die Natur sein kann, wenn man hier steht. Und in der Tat, wie Sie zu Recht sagen, es riecht und sieht, das ist schon ein verheerendes Ereignis hier. Wir haben jetzt nur einen kleinen Ausschnitt gesehen und das macht einem schon große Sorge und man verbindet das mit großer Dankbarkeit, wie die Einsatzkräfte noch das Schlimmste verhindert haben.
0: Die Brandursache ist noch nicht geklärt. Die Polizei ermittelt wegen des Verdachts auf Brandstiftung. Deutschland ist auf dem Weg zu einer Goldmedaille bei der Leichtathletik-EM. Zehnkämpfer Leo Neugebauer liegt nach 8 Disziplinen auf Platz 1. Niklas Kaul aus Mainz könnte ebenfalls noch aufs Treppchen springen, liegt im Moment auf Rang 4. Und Youngster Amadeus Gräber von Eintracht Frankfurt hat sich schon bis auf Rang 7 vorgearbeitet.
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4: Ist weiterhin sehr heiß, trocken, obwohl wir so dringend Regen bräuchten. Natürlich auch wegen der Waldbrandgefahr. Wir haben es ja gerade in den Nachrichten bei Maike gehört. Heute waren Temperaturen um die 35 Grad. Heute Nacht 9 bis 20 Grad. Also es geht von kühl bis doch dann etwas warm zum Schlafen. Ein sternklarer Himmel, das ist schön heute Nacht. Also freie Sicht auf die Perseiden, auf die Sternschnuppen. Morgen dann 33 bis 38 Grad. Nochmal eine Schippe drauf an den heißen Temperaturen. Und Samstag auch 38 Grad.
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4: Hier ist der FFH-Verkehrsservice. Achtung auf der A45 Dortmund-Gießen zwischen Heiger-Burbach und Dillenburg. Da liegen Gegenstände auf der Fahrbahn. A5 Darmstadt-Frankfurt zwischen Frankfurter Kreuz und Abfahrt Frankfurt Flughafen Nord sind 2 defekte Autos in der Auffahrt. A44 Kassel-Dortmund, die Vollsperrung zwischen Warburg und Diemelstadt ist wieder aufgehoben. Eine Spur ist frei, es staut sich ab Bräuner. Am besten umfahrt ihr das Gebiet weiträumig. A66 Frankfurt-Wiesbaden zwischen Nordwestkreuz Frankfurt und Frankfurt-Höchst. 2 Kilometer Stau an einer geräumten Unfallstelle. Es staut sich deswegen zurück bis auf die A648 zum Westkreuz Frankfurt. A66 Frankfurt-Wiesbaden zwischen Grifter-Dreieck und Hattersheim steht ein defektes Auto in der Auffahrt. Bitte fahrt hier besonders vorsichtig. Das waren die größten Staus. 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
1: 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August. Heute Abend könnte es bei der Leichtathletik-Europameisterschaft in Birmingham Medaillen regnen. Um kurz nach 9:30 will sich Gesa Krause über die 3000 Meter Hindernis einen Traum erfüllen.
2: Ich habe mir zum Ziel gesetzt, eine Medaille zu gewinnen. Das ist auch ganz klar das Ziel. In jungen Jahren gewinnt man eine Medaille und denkt so, toll, wann ist die nächste Meisterschaft? Ich weiß, so viele wird es nicht mehr geben. Das heißt, die Bedeutung ist grundsätzlich nochmal was anderes, um hoffentlich mir diese Träume verwirklichen zu können.
1: Die Dillenburgerin ist inzwischen 34 und Mama. Es wäre eine ganz besondere Leistung, wenn sie wirklich jetzt nochmal eine Medaille holen würde.
2: Ich werde alles dafür tun, um in der bestmöglichen Form am Start zu sein, um dann einfach mich von meiner besten Seite zu zeigen. Und dann bin ich auch eben mit der Platzierung zufrieden, die es am Ende ist.
1: Und wir hoffen auch mit unseren 10 Kämpfern. Bei denen geht es jetzt gleich um kurz nach 7:30 schon wieder weiter mit dem Speerwurf. Leo Neugebauer ist ja auf

0: mit Radio FFIs hier.
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0: Arschbomben-Contest, Poolparty und Volleyballturnier. Das Liebenbachbad im nordhessischen Spangenberg wird 100 Jahre alt und feiert das. Ab heute hat 4 Tage lang jeder freien Eintritt. Zu verdanken hat man das Jubiläum dem Verein Pro Aqua. Sprecher Peter Tigges.
2: 2013/14 stand die Stadt kurz vor der Schließung des Bades und da haben sich eine Menge engagierte Bürgerinnen und Bürger zusammengeschlossen. Dieser Verein Pro Aqua gab es vorher schon. Die haben sich immer mal so um Dekorationen oder Wänden gekümmert, sodass man das Bad verschönern konnte. Aber die haben sich dann zusammengefunden und haben gesagt, wir wollen das Bad retten und wir betreiben es selber.
0: Das ist Eigeninitiative. Pro Aqua betreibt das Bad und lässt es zum Jubiläum richtig krachen. Ich würde mal sagen, das habt ihr euch verdient.

0: Es sollte ein richtig schönes Klassentreffen werden in Wächtersbach, aber der Klassenlehrer fehlte. Und sie haben ihn an uns sich gewandt und ihn gesucht und Günther Engel wurde gefunden und er hat sich so gefreut.
1: Also da muss ich sagen, da war ich echt erfreut, da kommen ja fast die Tränen. Die Truppe hatte ich dann auch von der Klasse 5 bis zur Klasse 10 geführt.
0: Und natürlich kommt er sehr gerne zum Abschlussfest. Die ganze Geschichte hört ihr Viertel vor hier bei FFH.
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0: Wir haben 2 Minuten vor 7:30 A3 Frankfurt-Würzburg. Zwischen Frankfurt-Süd und Offenbacher Kreuz eine ungesicherte Unfallstelle. Bitte fahrt hier vorsichtig. A5 Darmstadt-Frankfurt. Zwischen Frankfurter Kreuz und Abfahrt Frankfurt-Flughafen Nord. 3 Kilometer Stau wegen 2 defekten Autos in der Auffahrt. Auch hier bitte vorsichtig unterwegs sein. A5 Frankfurt-Kassel zwischen Frankfurt-Niederrad und Frankfurt-Westhafen. Da steht ein defektes Auto auf der rechten Spur. A44 Kassel-Dortmund. Die Vollsperrung zwischen Warburg und Diemelstadt ist wieder aufgehoben. Eine Spur ist wieder frei. Es staut sich aber immer noch ab Bräuna. Und die Empfehlung ist, das Gebiet weiträumig zu umfahren. Das waren die größten Staus. 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
1: Enrique Iglesias. Bei Hitradio FFH. Wenn man bei einem Schultreffen einen Lehrer unbedingt dabei haben will, also die Schüler tun alles, um ihn zu finden, dann spricht das ganz klar für den Lehrer.
2: Ich bin Olaf Brinkmann in Wächtersbach. Die Abschlussklasse 2011 der Friedrich-August-Genz-Schule in Wächtersbach will ein Klassentreffen machen, Ende dieses Jahres. Mit dabei sein soll der damalige Lehrer Günther Engel. Jenny Wenzel von der damaligen Klasse versucht alles, um ihn zu finden, aber erfolglos. Mit vielen Telefonaten und E-Mails konnten wir von Hitradio FFH helfen. Wir haben ihn.
3: Ich weiß gar nicht, was ich sagen soll, ehrlich. Ich bin überglücklich.
2: Jenny, du hast ja auch schon mit ihm telefoniert. Wie war das?
3: Es war so ein schönes Gespräch. Er war ja fast sprachlos. Also er war so richtig glücklich und hat sich so gefreut. Und er hat dann irgendwie gemeint, ja, da ist er schon fast zu Tränen gerührt. Er kann sich gar nicht vorstellen, dass man dann seinen alten Klassenlehrer dann da dabei haben möchte.
2: Und wird er jetzt bei eurem Klassentreffen denn auch dabei sein?
3: Er hat fest zugesagt, er freut sich total. Und ja, hab mir jetzt sofort seine Kontaktdaten gespeichert. Der geht uns nicht nochmal verloren.
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0: kann Rock, er kann Soul, Funk, Reggae und er kann auch ganz sanft Lenny Kravitz. Millionen Alben verkauft, 4 Grammys. Wir hören ihn noch vor 8 im FFH-Mix mit Hurt.
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5: Junge Wölfe werden erstmal nicht getötet. Ätna-Ausbruch, immer noch keine Flüge. Das Wetter in der Nacht 14 bis 21 Grad.
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5: Ich bin Maike Stolz, guten Abend. Die 2 Jungwölfe im Lahn-Dill-Kreis dürfen doch nicht abgeschossen werden. Nachdem der BUND Beschwerde gegen ein Urteil des Verwaltungsgerichts Kassel eingelegt hat, muss jetzt erst die gerichtliche Klärung abgewartet werden, so das RP Kassel. FFH-Reporterin Eva-Maria Lauber.
6: Es ist ein Hin und Her. Erst hatte das Verwaltungsgericht ein Eilverfahren von Naturschützern abgelehnt. Daraufhin konnte der Wolfsmanagementplan des Landes Hessen in Kraft treten, der vorsieht, dass die beiden Jungwölfe bis Ende Oktober gejagt werden dürfen. Dagegen hat nun der BUND wieder Beschwerde eingelegt und bis darüber entschieden ist, dürfen die Wölfe nun doch nicht gejagt werden. Der Wolfsmanagementplan sieht vor, dass bis zu 40% der Jungwölfe in Hessen abgeschossen werden dürfen, um Weidetierhalter zu schützen und trotzdem den Wolfsbestand nicht zu gefährden.
5: Mitten in der Urlaubssaison herrscht totales Reisechaos auf Sizilien. Touristen sind mit den Nerven am Ende, manche schlafen auf Gepäckbändern. Grund, der Flughafen in Catania ist weiterhin dicht, weil der Vulkan Ätna Asche und Lava spuckt. FFH-Reporterin Claudia Wächter, du bist vor Ort. Seit rund einer Woche ist es am Flughafen so chaotisch. Ist denn da endlich ein Ende in Sicht?
7: Nein, nicht wirklich. Das Kommando hat eben der Ätna. Und nur wenn der nicht mehr spuckt und speit, der Luftraum wieder frei ist, ja, dann geht's weiter. Aber es ist ja nicht das erste Mal, dass sowas hier passiert. Und man fragt sich schon, warum die Behörden das Chaos gerade jetzt in der Haupturlaubszeit nicht besser handeln können.
5: Wir trinken bei dieser Hitze deutlich mehr.

0: Das sorgt bei Mineralwasserabfüllern für einen Engpass bei Flaschen und Kästen. Viele Verbraucher bringen die nämlich nicht zeitnah wieder zurück. Seit etwa Ende Juni gäbe es einen solchen Logistikengpass, sagt der Verband Deutscher Mineralbrunnen. Die Versorgung sei aber nicht in Gefahr. Arschbomben-Contest, Poolparty und Volleyballturnier. Das Liebenbachbad im nordhessischen Spangenberg wird 100 Jahre alt und feiert das. Seit heute hat 4 Tage lang jeder freien Eintritt. FFH-Reporter Marius Franke.
1: Das ist hier an diesem Wochenende ein bisschen wie Kurzurlaub. Über 30 Grad, Sonne und Animation. Ständig wird was geboten. Aquagymnastik, Kinoabend, die Stadtmeisterschaften im Schwimmen, dazu eine coole Beleuchtung. Zu verdanken hat man das Jubiläum dem Verein Pro Aqua, Sprecher Peter Tigges.
2: Wir haben 2021 das Bad komplett saniert. Also mit einer Folie ausgelegt, mit neuen Pflastersteinen und.
1: Ja, Pro Aqua betreibt das Bad und lässt es zum Jubiläum so richtig krachen.
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4: Und es, die richtigen Temperaturen, um es krachen zu lassen, die habt ihr. 35 Grad bis in den Abend. Morgen sogar 38 Grad. Also brauchen wir, glaube ich, alle eine richtige Abkühlung. Auch das ganze Wochenende. Samstag auch 38 Grad. Ich dachte, Samstag beginnt dann schon wieder kühleres Wetter. Aber im Moment sieht es noch nicht so aus. Hier ist der FFH-Verkehrsservice A3 Frankfurt-Würzburg zwischen Frankfurt-Süd und Offenbacher Kreuz. 2 Kilometer Stau wegen eines Unfalls. A44 Kassel-Dortmund, die Vollsperrung zwischen Warburg und Diemelstadt, die ist wieder aufgehoben. Eine Spur ist frei. Es staut sich ab Bräuna. Am besten umfahrt ihr das Gebiet weiträumig. A44 Dortmund-Kassel, Vollsperrung zwischen Diemelstadt und Warburg wegen eines Unfalls. Auch hier die Empfehlung, weiträumig das Gebiet zu umfahren. Das waren sie, die größten Staus. Alle Infos auch für eure Strecke findet ihr in unserer FFH-App.
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4: Was ist eure schönste Erinnerung an den Eurovision Song Contest? Könnt ihr mal ein bisschen überlegen, weil es steht jetzt fest, wo der nächste ESC ist. Rumänien war ja immer klar. Jetzt steht auch die Stadt fest und deshalb ist das in wenigen Minuten hier

Zum ersten Mal findet der Eurovision Song Contest im nächsten Jahr in Bulgarien statt. Dara hat den ESC in ihr Land geholt mit ihrem Sieg. Und es ist erstaunlich, viele haben ja gedacht, es findet in der Hauptstadt, Sofia, statt. Aber nein, es findet, das ist seit heute bekannt, in dem Ort Burgas statt. Das ist ein Badeort am Schwarzen Meer, so ganz in der Nähe der bulgarischen Partyzone. Und es wurde extra eine Arena gebaut vor kurzem. Da finden 12.000 Menschen statt und deshalb hat man gesagt, Sofia nein, Burgas ja. Und ich hatte ja schon erwähnt, was ist euer schönster ESC-Moment? Ist es, als Gildo Horn die Treppen hochgeklettert ist? Ist es Stefan Raab mit Wada Hade Duda oder vielleicht sogar Nicole? Für mich wird der schönste Moment immer Lena sein. Es war so großartig und sensationell.

0: Ich werde dem Fußball ewig dankbar sein. Er hat mir das Schönste geschenkt im Leben. Shakira meint damit ihre beiden Söhne. Ihren Mann Gerard Piqué, den Vater ihrer Söhne, hat sie bei dem Videodreh zu Waka Waka 2010 kennengelernt. It's time for Africa. Die beiden sind leider nicht mehr zusammen, aber Fußballhits produziert sie weiter. Die Weltmeisterschaft 2026 ist unglaublich mit diesem Hit von Shakira verbunden und wir hören ihn direkt nach dem Verkehrsservice. 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
0: Um genau 9:05 A44 Kassel-Dortmund. Die Vollsperrung zwischen Warburg und Diemelstadt ist aufgehoben. Eine Spur ist wieder frei. Es staut sich ab Bräuner. Am besten umfahrt ihr das Gebiet weiträumig. A44 Dortmund-Kassel. Vollsperrung zwischen Diemelstadt und Warburg. Wegen eines Unfalls auch hier die Empfehlung, das Gebiet weiträumig zu umfahren. A44 Dortmund-Kassel. Die Auffahrt Diemelstadt ist vorübergehend nicht befahrbar. Hier hat es einen Unfall gegeben. Auch hier die Empfehlung, das Gebiet weiträumig zu umfahren.
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0: mit Radio FFH am Donnerstagabend. Wenn ein Kommissar, liebe Leberkässemmeln, als große Heldentaten mag, in Niederkaltenkirchen mehr Chaos als Ordnung herrscht, dann sind wir mittendrin in den Eberhofer Krimis. Zum 10. Mal ermittelt Sebastian Betzel, heute als Dorfpolizist Franz Eberhofer in Niederbayern im Kino.
1: Grüß Gott, Eberhofer. Das ist mein Kollege Birkenberger.
2: Grüß Gott.
0: Im Steckerlfisch-Fiasko hat er es mit mächtigen Familienclans und Golfclub-Mitgliedern zu tun.
3: Geht's noch? Was soll denn das? Nenn erstmal die Regeln, du Golfgnom!
0: Nach einem Mord auf dem Golfplatz kümmert sich Eberhofer auch um Partnerin Susi, die will ja Bürgermeisterin werden.
4: Sie können doch nicht einfach hergehen und ihr Plakat über meins drüber pappen!
0: Viel Herz, viel Humor, das hat man gehört. Die Mordgeschichte soll etwas dünn sein, aber sind wir mal ehrlich, das ist ja auch nicht der Grund, warum man sich einen Eberhofer-Krimi im Kino anschaut. Wenn ihr ins Kino geht, dann wünsche ich euch viel Spaß, entweder mit Eberhofer oder mit dem anderen schönen Film.

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3: Ich bin Thomas Brock. Auf dem Rhein bei Köln fahren wegen des historischen Niedrigwassers kaum noch Schiffe. Das teilte das Wasserstraßen- und Schifffahrtsamt mit. Demnach dürfen Schiffe zwar immer noch fahren, es lohne sich aber kaum noch. Aktuell wird jeden Tag ein neuer historischer Tiefpunkt des Wasserstandes am Pegel Köln gemessen. Heute Mittag waren es 49 Zentimeter. Die Binnenschifffahrt in Deutschland ist allgemein stark eingeschränkt. Transporte auf mehr überlange Lastwagen zu verlagern, ist aus Sicht des Verbands Deutscher Verkehrsunternehmen aber keine Alternative. Der Verband verweist auf strukturelle Probleme.
4: Überlange Lkw sind 6,50 Meter länger als der Standard und dürfen nur auf bestimmten Strecken fahren. Jetzt mehr davon einzusetzen, bringe angesichts riesiger Gütermengen, die normalerweise per Schiff transportiert werden, keine spürbare Entlastung, so der Verband Deutscher Verkehrsunternehmen. Noch mehr Lkw seien außerdem eine zusätzliche Belastung für sowieso schon sanierungsbedürftige Straßen und Brücken. Jan-Henner Reitze, Nachrichtenredaktion.
3: Befristete Arbeitsverträge werden in Deutschland weiter vor allem mit jungen Menschen abgeschlossen. In der Altersgruppe zwischen 15 und 25 Jahren waren vergangenes Jahr 18,3% befristet beschäftigt, wie das Statistische Bundesamt mitteilte. Das entspricht rund 2,2 Millionen Arbeitnehmern.
5: Auch wenn es die Jungen statistisch dreimal häufiger trifft als alle anderen, insgesamt gab es 2025 sogar weniger befristete Jobs als zum Beispiel noch vor 10 Jahren. Immerhin waren es aber laut Bundesamt fast 6,5 Millionen Menschen, die befristet in Teilzeit, mit Zeitverträgen oder in Minijobs gearbeitet haben. Und eine befristete Arbeit nimmt laut Statistik kaum jemand freiwillig an. Die meisten davon gibt's übrigens im Bildungssektor und in Restaurants und Kneipen.

0: Thomas Thonfeld, Nachrichtenredaktion.
1: Vor der Küste des türkischen Urlaubsorts Fethiye ist ein Ausflugsboot mit Touristen in Brand geraten. 115 Menschen, darunter Kinder und Besatzungsmitglieder, sprangen mit Rettungswesten ins Meer, wie die staatliche Nachrichtenagentur Anadolu berichtet. Sie seien anschließend von der Küstenwache an Land gebracht worden. Auch Boote in der Nähe beteiligten sich an der Rettungsaktion. Die Nationalität der Passagiere ist noch unklar, ebenso die Brandursache.
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3: Nach einem Tag mit Temperaturen bis zu 35 Grad kommt jetzt die Abkühlung. Also die Spanne heute Nacht, ich wäre eher so bei, also die Spanne ist 9 bis 20 Grad. Also ich glaube, mir würde so 11 bis 12 reichen. Aber bei uns Südhessen wird eher die 20 Grad, wahrscheinlich die 20 Grad Marke präsent sein. Ihr Nordhessen habt mehr Glück. Morgen dann für alle warm, also ob Nord- oder Südhessen, 35 bis 38 Grad und Samstag auch 38 Grad. Hier ist der FFH Verkehrsservice, A44 Kassel-Dortmund. Die Vollsperrung zwischen Warburg und Diemelstadt ist wieder aufgehoben. Eine Spur ist frei, es staut sich immer noch ab Greuna. Und es gilt immer noch die Empfehlung, das Gebiet weiträumig zu umfahren. A44 Dortmund-Kassel, Vollsperrung zwischen Diemelstadt und Warburg wegen eines Unfalls. Oder ihr umfahrt das Gebiet weiträumig. Ich wünsche euch einen schönen Abend, träumt was Schönes.
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4: Ich bin Dirk Zeitler. Am Rhein werden immer neue Tiefstände gemessen. Zum Beispiel in Köln sind heute 49 Zentimeter gemessen worden. Und es wird erwartet, dass der Pegel noch weiter sinkt. Schifffahrt ist kaum noch möglich.
5: Vor allem, es rechnet sich schlicht nicht mehr, die Schiffe loszuschicken. Wenn überhaupt, dann können sie nur einen Bruchteil der üblichen Fracht laden. Bei Köln hat der Rhein bereits einen Rekordtiefststand erreicht und es wird wohl noch schlimmer. Manche Unternehmen verlagern bereits einen Teil ihrer Rohstofftransporte auf Schiene und Lkw. Doch das heißt, vieles wird teurer. Auch die Spritpreise an der Tankstelle haben bereits angezogen. Claudia Wächter, Nachrichtenredaktion.
4: Die anhaltende Hitze und Trockenheit lassen in Baden-Württemberg und Bayern die Futterbestände drastisch einbrechen und zwingen Landwirte, Tiere früher als geplant schlachten zu lassen. Auch in Hessen wird das Tierfutter knapp. Nach Angaben des Landesbauernverbands Baden-Württemberg stehen den Landwirten aktuell 30% weniger Futter zur Verfügung als sonst um diese Zeit. Die Abwehr von Drohnen muss in Deutschland schnell verbessert werden. Darüber waren sich die Innenminister von Bund und Ländern in einer Telefonkonferenz einig. Vergangene Woche war am Flughafen Leipzig eine mit Sprengstoff bestückte Drohne entdeckt worden.
6: Gegenseitige Unterstützung, gemeinsame Forschung und Flughäfen besser mit Abwehrtechnik ausstatten. Diese Ansatzpunkte wollen die Innenminister verfolgen. Einigkeit gibt es aber nicht in allen Punkten. Aus Niedersachsen und Bremen kommt zum Beispiel die Forderung, dass der Bund auch Häfen besser in Sachen Drohnenabwehr ausstattet. Und bei Flughäfen haben bisher Standorte wie Frankfurt-Main, München, Berlin, Hamburg oder Stuttgart Priorität. Diese Liste wollen einige Länder gern ausweiten. Jan-Henner Reitzer, Nachrichtenredaktion.
4: Vor der Küste des türkischen Urlaubsorts Fethiye ist ein Ausflugsboot mit Touristen in Brand geraten. 115 Menschen, darunter Kinder und Besatzungsmitglieder, sprangen mit Rettungswesten ins Meer. Sie seien anschließend von der Küstenwache an Land gebracht worden, wie die staatliche Nachrichtenagentur Anadolu berichtet. Auch Boote in der Nähe beteiligten sich an der Rettungsaktion. Zum Wetter, die aktuelle Vorhersage des Deutschen Wetterdienstes. In der Nacht gering bewölkt oder klar, die Tiefstwerte liegen im Westen bei 20 Grad, in Südostbayern nur um 10 Grad. Tagsüber dann erneut viel Sonne, später im Norden einige Wolken, es bleibt aber überall trocken. Dazu noch etwas heißer mit Höchstwerten zwischen 31 Grad im Nordosten und im südlichen Alpenvorland und bis 38 Grad im Westen und Südwesten. An der See etwas kühler.
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0: mit einer ganz wichtigen Meldung. Achtung bitte, auf der A49 Gießen Richtung Kassel zwischen Kassel-Niederzwern und Kassel-Baldau befinden sich mehrere Rehe auf der Fahrbahn. Also bitte hier ganz besonders vorsichtig fahren. Außerdem die A44 Kassel Richtung Dortmund. Die Vollsperrung zwischen Warburg und Diemelstadt wurde wieder aufgehoben. Hier ist aktuell aber auch nur eine Spur frei und staut sich immer noch ab Warburg. Also versucht am besten, das Gebiet noch zu umfahren. Auch die Gegenrichtung, also Dortmund Richtung Kassel, wurde die Vollsperrung wieder aufgehoben, aber aktuell ist auch hier nur eine Spur frei. Ansonsten euch noch eine angenehme Weiterfahrt.
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5: Ich bin Dirk Zeitler. Die Abwehr von Drohnen muss in Deutschland schnell verbessert werden. Darüber waren sich die Innenminister von Bund und Ländern in einer Telefonkonferenz einig. Vergangene Woche war am Flughafen Leipzig eine mit Sprengstoff bestückte Drohne entdeckt worden.
6: Gegenseitige Unterstützung, gemeinsame Forschung und Flughäfen besser mit Abwehrtechnik ausstatten. Diese Ansatzpunkte wollen die Innenminister verfolgen. Einigkeit gibt es aber nicht in allen Punkten. Aus Niedersachsen und Bremen kommt zum Beispiel die Forderung, dass der Bund auch Häfen besser in Sachen Drohnenabwehr ausstattet. Und bei Flughäfen haben bisher Standorte wie Frankfurt-Main, München, Berlin, Hamburg oder Stuttgart Priorität. Diese Liste wollen einige Länder gern ausweiten. Jan-Henner Reitzer, Nachrichtenredaktion.
5: Die anhaltende Hitze und Trockenheit lassen in Baden-Württemberg und Bayern die Futterbestände drastisch einbrechen und zwingen Landwirte, Tiere früher als geplant schlachten zu lassen. Auch in Hessen wird das Tierfutter knapp. Nach Angaben des Landesbauernverbands Baden-Württemberg stehen den Landwirten aktuell 30-40% weniger Futter zur Verfügung als sonst um diese Zeit. Am Rhein werden immer neue Tiefststände gemessen. Zum Beispiel in Köln sind heute 49 Zentimeter gemessen worden. Und es wird erwartet, dass der Pegel noch weiter sinkt. Schifffahrt ist kaum noch möglich.
7: Vor allem, es rechnet sich schlicht nicht mehr, die Schiffe loszuschicken. Wenn überhaupt, dann können sie nur einen Bruchteil der üblichen Fracht laden. Bei Köln hat der Rhein bereits einen Rekordtiefststand erreicht und es wird wohl noch schlimmer. Manche Unternehmen verlagern bereits einen Teil ihrer Rohstofftransporte auf Schiene und Lkw. Doch das heißt, vieles wird teurer. Auch die Spritpreise an der Tankstelle haben bereits angezogen. Claudia Wächter, Nachrichtenredaktion.
5: Zum Sport. Zehnkampfweltmeister Leo Neugebauer hat sich bei der Leichtathletik-EM in Birmingham nach einem dramatischen 1500-Meter-Lauf erstmals auch den Titel des Europameisters gesichert. Niklas Kolbe gewann Silber. Über 3000 Meter Hindernis hatte Gesa Krause Gold gewonnen. Bronze gewann Olivia Gürth. Zum Wetter, die aktuelle Vorhersage des Deutschen Wetterdienstes. In der Nacht gering bewölkt oder klar, die Tiefstwerte liegen im Westen bei 20 Grad, in Südostbayern nur um 10 Grad. Tagsüber dann erneut viel Sonne, später im Norden einige Wolken, es bleibt aber überall trocken. Dazu noch etwas heißer mit Höchstwerten zwischen 31 Grad im Nordosten und im südlichen Alpenvorland und bis 38 Grad im Westen und Südwesten. An der See etwas kühler.
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8: Mit der Meldung nach wie vor von der A44 Kassel Richtung Dortmund. Hier wurde die Vollsperrung zwischen Warburg und Diemelstadt natürlich wieder aufgehoben. Aber es ist noch eine Spur leider nur frei. Deshalb staut es sich hier auch noch ab Warburg. Also versucht das Gebiet am besten noch zu umfahren. Außerdem in der Gegenrichtung wurde die Vollsperrung auch wieder aufgehoben. Aktuell ist hier auch nur eine Spur frei. Ansonsten euch noch eine angenehme Weiterfahrt.
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1: Mit einer kleinen Unterbrechung, Achtung bitte, auf der A5 Darmstadt Richtung Heidelberg zwischen Bensheim und Heppenheim liegen unbekannte Gegenstände auf der Fahrbahn. Also bitte hier ganz besonders vorsichtig fahren.

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1: Doch, Zeitler. Trockenheit in Deutschland führt zu Ernteausfällen. Seit Beginn Mitte Juni seien deshalb rund 3 Millionen Tonnen Getreide und Raps verloren gegangen, heißt es vom Deutschen Raiffeisenverband. Insgesamt wird dabei eine ähnliche Erntebilanz wie im Vorjahr erwartet.
2: Der Verband spricht von Einnahmeverlusten von 600 Millionen Euro. Der Ausblick auf diesen Sommer ist nicht ganz so gut, aber nicht hoffnungslos. Nach einer Schätzung erwartet der Verband eine kleinere Getreideernte von rund 40 Millionen Tonnen. Nach 45 Millionen Tonnen im vergangenen Jahr. Unterm Strich sei es eine noch ausreichende unterdurchschnittliche Ernte, hieß es. Steigende Verbraucherpreise etwa für Brot und Brötchen werden nicht erwartet. Für die Preise sind vor allem Energie-, Lohn- und Bürokratiekosten entscheidend. Tine Klimach, Nachrichtenredaktion.
1: Die Abwehr von Drohnen muss in Deutschland schnell verbessert werden. Darüber waren sich die Innenminister von Bund und Ländern in einer Telefonkonferenz einig. Der sächsische Innenminister Schuster sagte, notwendig sei die gegenseitige Unterstützung sowie gemeinsame Forschung und Beschaffung. Vergangene Woche war am Flughafen Leipzig eine mit Sprengstoff bestückte Drohne entdeckt worden. Das hat es seit Beginn der Lotto-Geschichte 1955 noch nicht gegeben. In 40 Ziehungen ist der Jackpot nicht geknackt worden. 6 richtige plus Superzahl hat es seit Ende März nicht gegeben. Auch bei der Ziehung gestern blieb der Jackpot unangetastet.
3: Irgendwie scheint der Jackpot verhext. Auch am Samstag sind also wieder 50 Millionen im Topf. Mehr geht nicht, denn der Gewinn wird gedeckelt. Aber auch die Maximalsumme ist schwindelerregend. Und die Chancen, 6 richtige plus Zusatzzahl richtig zu tippen, die sind minimal. Immerhin 3 Spieler oder Spielerinnen aus NRW und Niedersachsen, die sind dem Hauptgewinn zuletzt ziemlich nahe gekommen. Claudia Wächter, Nachrichtenredaktion.
1: Zum Sport. Zehnkampfweltmeister Leo Neugebauer hat sich bei der Leichtathletik-EM in Birmingham nach einem dramatischen 1500-Meter-Lauf erstmals auch den Titel des Europameisters gesichert. Niklas Kolbe gewann Silber. Über 3000 Meter Hindernis hat Gesa Krause Gold gewonnen. Bronze gewann Olivia Gürth. Zum Abschluss des Abends in Birmingham konnte der Diskuswerfer Henrik Jansen über Bronze jubeln. Zum Wetter, die aktuelle Vorhersage des Deutschen Wetterdienstes. In der Nacht gering bewölkt oder klar, die Tiefstwerte liegen im Westen bei 20 Grad, in Südostbayern nur um 10 Grad. Tagsüber dann erneut viel Sonne, später im Norden einige Wolken, es bleibt aber überall trocken. Dazu noch etwas heißer mit Höchstwerten zwischen 31 Grad im Nordosten und im südlichen Alpenvorland und bis 38 Grad im Westen und Südwesten. An der See etwas kühler.
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4: A60, Rüsselsheim Richtung Mainz. Zwischen Rüsselsheim-Mitte und Bischofsheim 2 defekte Autos auf der Fahrbahn. Bitte fahrt besonders vorsichtig. Und die A60 Mainz Richtung Rüsselsheim. Zwischen Bischofsheim und Rüsselsheim-Mitte, also in der Gegenrichtung, gibt's einen Feuerwehreinsatz. Bitte umfahrt das Gebiet weiträumig.
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1: 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Das sei jetzt komisch. Das tut mir leid, Nils. Hast du das gesehen oder ist das an dir vorbeigegangen?
2: Ja.

0: und Württemberg und Bayern Futter für ihre Tiere, die deshalb früher als geplant geschlachtet werden müssen. Auch in Hessen wird das Tierfutter knapp.
1: Auf vertrockneten Wiesen finden Rinder nichts mehr zu fressen und es kann kein Heu gemacht werden. Beim Futtermais, der auch als Vorrat für den Winter gedacht ist, sieht es nicht besser aus. Bei Schlachthöfen gibt es schon Wartelisten. Landwirte sehen sich gezwungen, ihre Bestände zu verkleinern. Auch die Getreide- und Rapsernte hat unter der Trockenheit gelitten. Der Raiffeisenverband sagt, dass die Landwirtschaft dadurch 600 Millionen Euro an Einnahmen verloren hat. Jan-Henner Reitze, Nachrichtenredaktion.
0: Die Abwehr von Drohnen muss in Deutschland schnell verbessert werden. Darüber waren sich die Innenminister von Bund und Ländern in einer Telefonkonferenz einig. Der sächsische Innenminister Schuster sagte, notwendig sei die gegenseitige Unterstützung sowie die gemeinsame Forschung und Beschaffung. Vergangene Woche war am Flughafen Leipzig eine mit Sprengstoff bestückte Drohne entdeckt worden. Befristete Arbeitsverträge werden in Deutschland weiterhin vor allem mit jungen Menschen abgeschlossen. In der Altersgruppe zwischen 15 und 25 Jahren waren vergangenes Jahr 18,3% befristet beschäftigt, wie das Statistische Bundesamt berichtet. Das entspricht rund 2,2 Millionen Arbeitnehmern.
2: Auch wenn es die Jungen statistisch dreimal häufiger trifft als alle anderen, insgesamt gab es 2025 sogar weniger befristete Jobs als zum Beispiel noch vor 10 Jahren. Immerhin waren es aber laut Bundesamt fast 6,5 Millionen Menschen, die befristet in Teilzeit, mit Zeitverträgen oder in Minijobs gearbeitet haben. Und eine befristete Arbeit nimmt laut Statistik kaum jemand freiwillig an. Die meisten davon gibt's übrigens im Bildungssektor und in Restaurants und Kneipen. Thomas Thonfeld, Nachrichtenredakteur.
0: Zum Sport. Medaillenflut für das deutsche Leichtathletikteam. Zehnkampfweltmeister Leo Neugebauer hat sich bei der EM in Birmingham nach einem dramatischen 1500-Meter-Lauf erstmals auch den Titel des Europameisters gesichert. Niklas Kolbe gewann Silber. Über 3000 Meter Hindernis hat Gesa Krause Gold gewonnen. Bronze holte Olivia Gürth. Zum Abschluss des Abends konnte Diskuswerfer Henrik Jansen über Bronze jubeln. Zum Wetter, die aktuelle Vorhersage des Deutschen Wetterdienstes. In der Nacht gering bewölkt oder klar, die Tiefstwerte liegen im Westen bei 20 Grad, in Südostbayern nur um 10 Grad. Tagsüber dann erneut viel Sonne, später im Norden einige Wolken, es bleibt aber überall trocken. Dazu noch etwas heißer mit Höchstwerten zwischen 31 Grad im Nordosten und im südlichen Alpenvorland und bis 38 Grad im Westen und Südwesten. An der See etwas kühler.
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4: A60, Mainz Richtung Rüsselsheim. Zwischen Bischofsheim und Rüsselsheim-Mitte aktuell ein Feuerwehreinsatz. Bitte umfahrt das Gebiet weiträumig.
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5: Ich bin Dirk Zeitler. Die Abwehr von Drohnen muss in Deutschland schnell verbessert werden. Darüber waren sich die Innenminister von Bund und Ländern in einer Telefonkonferenz einig. Der sächsische Innenminister Schuster sagte, notwendig sei die gegenseitige werden. Darüber waren sich die Innenminister von Bund und Ländern in einer Telefonkonferenz einig. Der sächsische Innenminister Schuster sagte, notwendig sei die

0: einen Rekordtiefststand erreicht und es wird wohl noch schlimmer. Manche Unternehmen verlagern bereits einen Teil ihrer Rohstofftransporte auf Schiene und Lkw. Doch das heißt, vieles wird teurer. Auch die Spritpreise an der Tankstelle haben bereits angezogen. Claudia Wächter, Nachrichtenredaktion.
1: Wegen Hitze und Trockenheit fehlt Landwirten in Baden-Württemberg und Bayern Futter für ihre Tiere, die deshalb früher als geplant geschlachtet werden müssen. Auch in Hessen wird das Tierfutter knapp.
2: Auf vertrockneten Wiesen finden Rinder nichts mehr zu fressen und es kann kein Heu gemacht werden. Beim Futtermais, der auch als Vorrat für den Winter gedacht ist, sieht es nicht besser aus. Bei Schlachthöfen gibt es schon Wartelisten. Landwirte sehen sich gezwungen, ihre Bestände zu verkleinern. Auch die Getreide- und Rapsernte hat unter der Trockenheit gelitten. Der Raiffeisenverband sagt, dass die Landwirtschaft dadurch 600 Millionen Euro an Einnahmen verloren hat. Jan-Henner Reitze, Nachrichtenredaktion.
1: Zum Sport. Medaillenflut für das deutsche Leichtathletik-Team. Zehnkampfweltmeister Leo Neugebauer hat sich bei der EM in Birmingham nach einem dramatischen 1500-Meter-Lauf erstmals auch den Titel des Europameisters gesichert. Niklas Kolbe gewann Silber. Über 3000 Meter Hindernis hat Gesa Krause Gold gewonnen. Bronze holte Olivia Gürt. Zum Abschluss des Abends konnte der Diskuswerfer Henrik Jansen über Bronze jubeln. Zum Wetter, die aktuelle Vorhersage des Deutschen Wetterdienstes. In der Nacht gering bewölkt oder klar, die Tiefstwerte liegen im Westen bei 20 Grad, in Südostbayern nur um 10 Grad. Tagsüber dann erneut viel Sonne, später im Norden einige Wolken, es bleibt aber überall trocken. Dazu noch etwas heißer mit Höchstwerten zwischen 31 Grad im Nordosten und im südlichen Alpenvorland und bis 38 Grad im Westen und Südwesten. An der See etwas kühler.
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4: Im Moment gibt es keine Meldung über Verkehrsstörungen. Wir wünschen noch eine gute Fahrt.
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